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0: Ja, hier ist wieder der Kulturpalast am Mikrofon, Alexander Wald, und heute habe ich Gäste dabei, und zwar das Orchester der Stuttgarter Musikfreunde ist da. Guten Morgen.
1: Guten Morgen.
2: Guten Morgen.
0: Ja, wir wollen mal ein bisschen reden über die Stuttgarter Musikfreunde, was das bedeutet, beziehungsweise Ihr Netzwerk vielleicht. Vielleicht stellen Sie sich mal vor, das wäre gut.
1: Mein Name ist Klaus Kulling und ich bin der Dirigent des Orchesters und mache das jetzt mittlerweile seit 15 Jahren. Und ja, wir freuen uns natürlich, dass wir hier im Radio sein können und ein bisschen mal was von uns verraten. Vor allen Dingen natürlich, weil wir am Sonntag diese Woche, am 17. Mai, unser großes 75-jähriges Jubiläum haben in der Stuttgarter Liederhalle.
0: Mhm. Und was steht da auf dem Programm?
2: Ja. Und guten Morgen. Guten Morgen. Mein Name ist Rebecca Jonesburg. Ich bin erster Vorstand von unserem wunderbaren Orchester. Und auf dem Programm steht Weber, Ouvertüre zum Oper Freischütz. Und dann mit Christine Busch von der Universität von Stuttgart, der Mozart-Violinkonzerto Nummer 3. Und dann am Ende Dvorak 9. Symphonie aus der Neuen Welt. Mhm. Und wir freuen uns sehr, dass wir so ein schönes Programm spielen können, weil als ich angefangen hatte in 2009, waren wir vielleicht 15 Musiker.
0: Aha.
2: Und jetzt sind wir 54 für diesem Konzert. Also das ist richtig ein sehr schöner Zuwachs.
0: Mhm. Und wie in der Vergangenheit, was gab es da bestimmte Repertoire-Schwerpunkte? Oder hat sich das verändert? War Bach oder Beethoven, waren die zunächst das Wichtigste? Oder wie ist das? Gibt es da Unterhaltungsmusik? Wahrscheinlich Filmmusik wird wahrscheinlich auch gespielt werden, vermute ich mal.
1: Also wir hatten eigentlich von allem etwas. Oder wie der Schwabe sagt, von allem etwas. Bedingt durch die kleine Besetzung, als ich angefangen habe 2011, hatten wir natürlich auch kleinere Stücke gespielt, also Stücke mit kleinerer Besetzung, eine kleine Haydn-Sinfonie oder mal von Rameau eine kleine Bearbeitung kleiner Stücke. Die Besetzung ist gewachsen und wir konnten immer mehr spielen. Also es ging wirklich in der Sinfonik immer weiter aufwärts, bis hin auch schon zu großen sinfonischen Werken, Dvorak-Sinfonie, Beethoven-Sinfonien, Borodin.
2: Und ein Brahms?
1: Na, Brahms noch nicht, das Falsch, kommt noch. Und aber auch natürlich Chorwerke, wir haben auch mit Chören zusammengearbeitet, mit dem Chor der Evangelischen Kirche in Sindelfingen oder mit dem Chormelion-Chor aus Stuttgart und dann auch bedingt durch meine Anstellung an der Musikschule in Korntal mit den ansässigen Chören aus Korntal und auch dem dortigen Jugendsinfonieorchester. Das gab dann ein ganz großes Filmmusikkonzert. Und also auch Musical mit Kevin Tart als Solist. Wir sind da auch absolut nicht berührungsängstlich. Also wir nehmen alles mit, was wir kriegen können, weil jegliche Musik ist einfach schön und macht Spaß und bringt Freude, nicht nur uns Musikern und Musikerinnen, sondern auch dem Publikum.
0: Gibt es auch CD-Aufnahmen von Ihnen schon?
1: Nein, das haben wir bisher noch nicht gemacht. Es gibt ein paar kleine Aufnahmen im Internet, die von den letzten Konzerten sind. Da gibt es eine sehr schöne Aufnahme von dem Marimba-Konzert von...
2: Habe ich vergessen.
1: Das ist... Namen. Jetzt habe ich den Komponisten vergessen.
0: Das ist egal.
1: Ja, Nozomi Hivatashi war die Solistin. Also das ist wunderbar. Das gibt es bei YouTube, kann man das sehen. Und ein paar kleine Aufnahmen von der Filmmusik gibt es dort auch, die wir gemacht haben.
0: Gut, dann hören wir mal wieder die Rokoko-Variation von Tschaikowski mit dem Sinfonieorchester Aachen und der Christopher Ward mit dem Solisten Gabriel Schwabe. Und danach geht's weiter mit der Orchester der Stuttgarter Musikfreunde hier im Kulturpalast. Am Mikrofon Alexander Walter heute Morgen.

0: Ja, hier ist der Kulturpalast heute Morgen mit dem Orchester der Stuttgarter Musikfreunde. Ja, und die Förderung junger Musiker scheint ganz wichtig zu sein. Wenn Sie da ein bisschen was erzählen könnten drüber, über die Verbindungen zur Stuttgarter Musikhochschule zum Beispiel auch, das wäre interessant.
1: Okay. Also ein bisschen Hintergrund. Wir wurden in 1951 als Verein gegründet, aber wir kommen ursprünglich aus einem Ensemble mit der Kapellmeister Hermann Heimer und Musikliebhaber der Landesbank hervor.
0: Mhm.
1: Und dann unter den Dirigenten Hermann Heimer und Fritz Maritzek, Christina Holzenbecher, Hans-Dieter Holzschuh und Sebastian Teewinkel, da war das Aufbau von dem Orchester. Und ein Teil von unserer Satzung ist, dass wir junge Musiker fördern.
0: Mhm.
1: Und dadurch haben wir Verbindungen meistens zu der Musikhochschule, abends zu der Musikschule in Bernhausen hatten wir Verbindung gehabt. Und ja, das ist eine sehr interessante Sache, mit jungen Musikern zu spielen.
2: Ja, das Besondere bei den jungen Musikern ist, was ich immer merke während der Probenzeit und Probenphase, dass das Orchester unglaublich profitiert von diesen jungen Künstlern, die mit einem Elan und mit einer Frische die Musik darbieten. Da springt auf uns der Funke über und unser Orchester ist am wirklich allerbesten beim Begleiten der Solisten. Also das sind immer auch die wirklichen Höhepunkte bei jedem Konzert.
0: Mhm.
2: Und auch durch meine Verbindung an die Stuttgarter Musikhochschule haben wir ganz fantastische Solisten gehabt in letzter Zeit. Also sowohl gerade unsere Nozomi Hiwatashi, die, jetzt weiß ich es auch wieder, das Séjourné-Konzert für Marimba und Orchester gespielt hat, oder Benjamin Paas, den wir schon zweimal hatten als Cellisten mit dem Haydn-Cello-Konzert und Schumann-Cello-Konzert, und auch eine Gesangsklasse war auch schon dabei von der Nathalie Karl. Da hatten wir eine komplette Operngala, das war ein fantastisches Konzert mit 5 Sängern, und was die auf die Bühne gebracht haben, das war schon fast eine ganze Oper.
0: Mhm. Kann man denn da sagen, dass die meisten Talente aus dem Ausland kommen, also gerade die musikalischen Talente jetzt von den Hochschulen, oder wie würden Sie das sehen, oder hält sich das die Waage mit deutschen und ausländischen Musikern oder Talenten, oder ist es doch eher so, dass es, also ich beobachte halt, dass die Asiaten auch sehr stark sind, also.
2: Also ich finde, es gibt durchaus eine gute Mischung von allem, also wobei ich mittlerweile auch mir sage, die Nationalität ist doch völlig egal.
0: Egal.
2: Wir machen gemeinsam Musik und wir haben diese Weltsprache der Musik. Das ist doch das Fantastischste in dem Ganzen. Also wir haben auch in unserem Orchester so viele Nationalitäten sitzen, die spielen. Also es geht über Amerika, was mir jetzt gerade gegenüber sitzt, bis in die Ukraine und über Japan und, also es ist wirklich, Korea ist alles mit dabei. Das ist das Schöne, das ist ein ganz großer Punkt von dem Musikmachen, dass man wirklich grenzüberschreitend ist.
0: Mhm. Wann war denn das erste Konzert, wo Sie öffentlich gespielt haben? Wissen Sie das noch?
1: Das musste dann, also 1951 gewesen.
0: 1951
1: ja,
0: schon.
1: Ja, ja. Ah, ja. Und viel früher haben wir öfters in Stuttgart Konzerte gehalten, aber ich kam in 2009 dazu durch die Anfrage von einer Mitspielerin dort, die sagte, wir brauchen dringend Geigerinnen, und seitdem treten wir sehr häufig auf in Vaihingen, in Möhringen in der Bürgerhaus, Ludwigsburg und das in verschiedene Kirchen auch, aber das ist unser erste, sagen wir halt, seit 25 Jahren sind wir zurück in Stuttgart und haben Glück gehabt, das Mozartsaal buchen zu können.
0: Mhm. Waren Sie auch schon im Forum am Schlosspark in Ludwigsburg? Nein, noch nicht.
1: Noch nicht.
0: Ah ja, genau, weil Sie Ludwigsburg gesagt haben, aber da gibt es ja verschiedene Spielorte. Genau.
2: Ja, in Ludwigsburg waren wir schon jetzt zweimal in der Friedenskirche, die mehr oder weniger vis-à-vis zum Forum liegt.
0: Ja, ja.
2: Und das haben wir auch gemacht, vor allen Dingen, weil wir sehr gerne, beziehungsweise weil wir uns einfach auch engagieren in anderen Bereichen. Sprich, wir hatten in Ludwigsburg in der Friedenskirche 2 Benefizkonzerte. Das eine war für den Verein Frauen für Frauen, also für den für das Frauenhaus direkt dort, weil einfach dort haben wir gesammelt. Und das andere war dann direkt für die Vesperkirche, die jedes Jahr in Ludwigsburg in der Friedenskirche auch stattfindet. Und dazu muss man sagen, es ist ein fantastischer Ort, um ein Konzert zu geben. Das ist einfach schön. Weiter, wir hatten auch schon dann einmal mitgewirkt, ein Teil aus dem Orchester, bei einem großen Benefizkonzert im Hegelsaal in Stuttgart. Das war für das War Child, für die Organisation War Child. Da haben wir dann den ersten Satz aus dem Tschaikowski-Klavierkonzert gespielt mit einem jungen, fantastischen Solisten. Das war auch eine große Organisation. Da waren einige Musiker des Orchesters beteiligt und ich habe dann das Orchester zusammengestellt, welches dann ganz bunt aus allen Profi-Orchestern und mehreren freiberuflichen Musikern, Laien und so weiter bestand. War eine tolle Erfahrung, das auf die Beine zu stellen. Viel Arbeit, aber war ein tolles Ergebnis.
0: Haben Sie denn auch im Ausland schon auch konzertiert?
2: Bisher hat das noch leider nicht geklappt. Das ist auch, wird auch immer schwieriger natürlich, weil man muss auch bedenken, unser Orchester ist jetzt kein Studentenorchester vom Altersdurchschnitt, sondern die meisten sind natürlich berufstätig, haben Familie. Und da wird das dann schwierig, bei den begrenzten Urlaubstagen dann auch noch eine Woche ins Ausland zu fahren. Aber schön wäre es natürlich, wenn wir das machen könnten.
0: Gut, dann hören wir mal wieder Tschaikowski, die Rokoko-Variation, und danach geht's weiter mit dem Orchester Stuttgarter Musikfreunde hier im Kulturpalast am Mikrofon, Alexander Walter, heute Morgen.

0: Ja, es geht weiter mit dem Orchester der Stuttgarter Musikfreunde heute im Kulturpalast. Am Mikrofon Alexander Walter. Wir haben gerade darüber gesprochen, dass Stiftungen für Orchester, für Laienorchester sehr, sehr wichtig sind. Was hat es bei Ihnen für eine Bedeutung, also eine Stiftung? Welche Stiftungen sind da bei Ihnen maßgeblich?
1: Für uns ist es also lebenswichtig, für diesen Konzert, der kommt. Wir haben eine sehr schöne Unterstützung von Dane Petre und jetzt habe ich seinen ersten Namen, Anton und Petre Ehrmann Stiftung bekommen, und die fördern nicht nur unser Orchester, das ist für dieses Projekt, aber andere klassische Musikgruppen, weil als Laienorchester haben wir keine zuständigen Einkommen. Natürlich unsere Mitglieder zahlen eine Mitgliedergebühr, bekommen zum Beispiel durch das Landesverband Württembergische Liebhaberorchester werden wir unterstützt durch Baden-Württemberg für eine bestimmte Summe. Und dann auch von der Stadt Stuttgart bekommen wir was auch. Ansonsten ist es eher Einnahmen, die uns unterstützt, oder Stiftungen oder Sponsoren für unser Programm. Und die sind zum Teil, was uns über Wasser hält, muss man wohl sagen. Mhm. Und daher sind wir immer dafür dankbar, dass zum Beispiel, dass der Ehrmann-Stiftung uns unterstützt. In der Vergangenheit auch der Landesbank Baden-Württemberg, Kreissparkasse in Ludwigsburg hat uns unterstützt, in der Volksbank, also Stuttgart. Und nicht nur für uns, aber für alle Amateurmusikgruppen ist das sehr wichtig. Ich wollte nur sagen, dass in Baden-Württemberg im Jahr 2018, dass die UNESCO die Tradition zum Amateurmusikpflege in die Liste der immateriellen Kulturerbe aufgenommen hat, weil nicht nur wir in Baden-Württemberg sind über 250 Laienorchester. Da sind Chöre und dann die ganze Blasmusikkapellen. Und dann überhaupt in Deutschland durch unser Bundesverband für Liebhaberorchester sind über 880 Orchester nehmen teil. Und 34.000 Musiker sind in Deutschland unterwegs, nur mit Laienorchester und nur in diesem Verband. Es muss viel mehr geben. Aber für mich als Amerikanerin, der nach Deutschland umgezogen bin und dann Musik gespielt hat, war es gar kein Problem, irgendwo zu finden, wo ich hätte spielen können. Während in Amerika ist es schön, aber meistens ist es über Universitätsorchester, wo man dann hereinkommt. Ja. Und noch eine letzte Sache hier, wir treten dann, es gibt immer Landesmusikfestivals in verschiedenen Ländern, und wir haben eine Gruppe von 10 von unserer Musiker, unserer Bläsergruppe. Die spielen dort in Zinsheim im Juni.
0: Ah ja. Aha. Ja. Gut. Dann hören wir mal wieder Musik und dann geht's nachher weiter.

0: Ja, hier zu Gast heute im Kulturpalast das Orchester der Stuttgarter Musikfreunde. Am Mikrofon Alexander Walter, wir haben gerade gesprochen über das Programm, was jetzt dieses Jubiläumsprogramm dieses Jahr, vielleicht können wir da noch ein bisschen drauf eingehen, im Oktober ist, da sind da auch interessante Konzerte. Wenn Sie uns da ein bisschen was erzählen drüber, das wäre gut.
1: Also wir haben ja jetzt nächsten Sonntag am 17. Mai unser Konzert in der Liederhalle. Und das Programm wurde ja vorhin schon erwähnt mit Webers Freischütz-Ouvertüre, Mozart-Violinkonzert und Dvořáks 9. Sinfonie. Das habe ich selbst zusammengestellt, weil dieses Programm für mich was Besonderes hat. Denn als ich 16 war, was auch schon eine Weile her ist, habe ich ein anderes Laienorchester in meiner Heimatstadt gehört. Das war das Christophorus-Sinfonieorchester, auch ein bekanntes Orchester hier in Stuttgart mit dem Dirigenten Patrick Strub. Und die hatten ein fast gleiches, identisches Programm, außer dem Mozart-Violinkonzert. Sie haben noch etwas größer zugeschlagen. Sie hatten dort das Brahms-Violinkonzert dabei. Und ich war mit meinen 16 Jahren so fasziniert von der Energie, die von diesem Orchester ausging. Das hat bei mir eine Initialzündung ausgelöst und dann kam das Musikstudium. Also ich muss sagen, lieber Patrick, vielen Dank dafür, dass du mich dahin gebracht hast. Ich war dann auch lange Jahre in diesem Orchester selber auch Konzertmeister und habe mitgespielt und habe tolle Konzerte gehabt. Und allgemein das Besondere bei diesen, bei unseren Orchestern, bei diesen Laienorchestern ist, dass wir ja wirklich, also in unserem Orchester von 18 Jahren bis 80 Jahre Spieler dabei haben und wir haben ein gemeinsames Musizieren, was also nicht bezahlbar ist, muss ich sagen. Weiter geht's bei uns natürlich dann auch im Herbst mit unserem nächsten Programm, was dann am 24. und 25. Oktober in Stuttgart-Möhringen stattfindet. Da haben wir zwei Tage lang den Bürgerhaus zur Verfügung gestellt bekommen und haben dort dann auch einen Kammermusikabend angeleiert, der am Samstag, den 24. Oktober stattfindet. Und am 25. Oktober ist dann das zweite Konzert, wo dann wieder große Symphonik stattfindet, und zwar Sibelius, die Finlandia. Dann haben wir von Kusiewiczki das Konzert für Kontrabass und Orchester mit dem Solisten Markus Alvarez von der Stuttgarter Musikhochschule. Und zum Schluss die erste Sinfonie von Anton Arensky.
0: Hört man auch relativ selten, die erste, ja.
1: Ja, ich habe auch einen Drang, beziehungsweise ich möchte gerne einfach unbekannte Werke.

Opus 19 von Peter Tschaikowski, der danach das Cello-Konzert beziehungsweise Violinkonzert in einer Fassung für Cello und Orchester von Gabriel Schwabit, was ganz besonders auf dieser CD von Naxos herausgegeben, Sinfonieorchester Aachen unter Christopher Ward mit Gabriel Schwabe. Und danach kommt nochmal das Orchester der Stuttgarter Musikfreunde hier im Kulturpalast.

0: Ja, hier ist wieder die Redaktion des Kulturpalasts, heute mit dem Orchester der Stuttgarter Musikfreunde. Ja, wir haben jetzt gerade noch gesprochen drüber, über das Engagement für Kinder und Jugendliche. Das ist Ihnen sehr wichtig.
1: Wie Klaus schon gesagt hat, unser Orchester, unsere Mitglieder sind von 18, ab und zu jünger, wenn zum Beispiel wir mit deiner Musikschule zusammenspielen, bis zum 80. Und für uns ist es sehr wichtig, dass unsere Konzerte erschwinglich bleiben, was von den Kosten dahergehen, sodass junge Leute kommen können, Familien können kommen. Wir haben immer Familienkarten oder wir gucken, dass zum Beispiel dass Jugendliche unter 6 kommen rein, auch im Mozartsaal ohne Kosten, aber haben richtig einen Sitzplatz, müssen nicht auf dem Schoß von ihren Eltern sitzen, was wichtig ist. Auch das Freitag, der 15. Mai, für diesen Konzert kamen wir in Kontakt mit ungefähr 10 verschiedenen Schulen und haben eingeladen zu einer öffentlichen Generalprobe um 18 Uhr in Feingen, der Bürgerforum heißt es. Mhm. Und der Punkt ist, dass junge Musiker, junge Leute tatsächlich mittendrin, also nicht mittendrin im Orchester sitzen können, aber ganz nah dran sitzen können sehen, wie wir arbeiten, was wir spielen. Also ganz nah an unsere Solistin und richtig das genießen können. Außerdem haben wir ein paar Male mit der Internationalen Schule in Stuttgart dann am Wochenende kleine Seminare, Mitspielgelegenheiten für die Streicher gehabt, sodass dass Jugendliche tatsächlich sehen können, wie sie weiter, ohne richtig ein Profimusiker zu werden, wie sie weiter ihr Musikengagement verfolgen können, auch bis zum, ich bin also 67, dass ich mein ganzes Leben lang seit der 4. Klasse Musik spiele. Und
0: im Orchester selber spielen da auch Musikstudenten mit? Oder wie ist das ab und zu wahrscheinlich?
1: Also die Zoe ist Musikstudentin, ja. Und andere Studenten, aber meistens sind sie nicht unbedingt Musikstudenten.
0: Aber die Studenten sind dabei.
1: Ja, die haben unter anderem, weil die sind an der Uni und wollen spielen. Und, aber studieren nicht unbedingt Musik. Aber haben Musik studiert. Und das ist dann eben die Schöne an einem Laienorchester. Man kann kommen und spielen. Und der Druck ist nicht da, dass man unbedingt perfekt sein muss. Aber der Druck ist da, der Ehrgeiz ist da, dass wir für perfekt.
0: Ja, und das ist manchmal, der Druck ist natürlich manchmal auch nicht so einfach dann für Musiker. Das ist wahrscheinlich auch schwierig dann.
2: Ja. Ja, wir haben natürlich schon auch immer wieder Studenten mit dabei, allerdings dann Musikstudenten als Solisten.
0: Ja.
2: Und das sind mittlerweile so hochkarätige Musiker auch schon in ihrer Ausbildung, dass ich fast schon sagen würde, man hat keinen Unterschied, ob jetzt der Student das Solokonzert spielt oder ob das der fertig ausgebildete Musiker ist. Also ich bin da immer wieder überrascht, wie toll und wie hoch das Niveau geworden ist. Deswegen, das sind dann hauptsächlich unsere Studenten oder manchmal sogar auch noch Schüler, die noch in der Schulausbildung stehen und noch nicht im Studium sind, die auch schon bei uns als Solisten gespielt haben.
1: Was ich auch sehr schön finde als Musiker, ist dieses Zusammenspiel, weil die Jungs sind, die sind sehr engagiert und wollen uns auch was beibringen. Die wollen uns ihre Begeisterung zeigen und das schwappt über. Muss ich wohl sagen, wenn ein junger Mann, der 17 ist, spielt Cello und er will mit uns zusammen kommunizieren. Das ist sehr schön. Ja, sehr, sehr schön.
0: Gut. Ja, dann haben wir es ja fast schon. Wir hören noch mal Tschaikowski, dann machen wir mal noch eine Schlussverabschiedung. Wir hören jetzt gerade noch mal das Violinkonzert in der Cello-Fassung von Tschaikowski mit Gabriel Schwabe Cello. Und am Mikrofon Alexander Walter. Bis gleich.

0: Ja, machen wir die Abschlussrunde noch mit dem Hinweis, wo man sie am besten erreichen kann. Im Internet auch.
1: Ja, Sie erreichen uns natürlich, oder ihr erreicht uns einmal über unsere Homepage. Das ist das www.stuttgarter-musikfreunde.de. Dann gibt es uns auch auf Instagram. Und ihr findet uns auch auf Facebook. Und Karten für unser Konzert am Sonntag gibt es natürlich auch bei Easy Ticket und an der Abendkasse. Und alle, die jetzt da eventuell Lunte gerochen haben und denken, da könnte ich doch mitmachen, einfach bei uns auf der Homepage melden, da gibt es ein Kontaktformular, anmelden und dann natürlich nach dem Konzert, vorher geht das jetzt nicht mehr, vorbeikommen, mitspielen, ausprobieren. Wir sind ein richtig netter Haufen. Wir proben immer dienstagabends in Stuttgart-Vaihingen im Rudi-Häusler-Saal im Bürgerforum.
0: Ah ja, okay, aha. Das Bürgerforum, das ist in Stuttgart Mitte oder in Möhringen?
1: Wo ist das? Das ist in Stuttgart-Vaihingen, direkt neben der Schwabengalerie.
0: Okay.
1: Das ist ein großes Einkaufszentrum. Da gibt es auch ein großes Parkhaus. Aha. Und da haben wir die Möglichkeit, in einem Saal zu proben, was uns natürlich sehr entgegenkommt, weil der groß ist und wir alle da reinpassen.
0: Mhm. Okay. Ja gut, dann war's das für heute von Orchester der Stuttgarter Musikfreunde. Ich bin dann auch selber beim Konzert am Sonntag als Berichterstatter mit dabei und bin gespannt auf das Programm. Es wird, wie gesagt, von Weber Freischütz-Ouvertüre, Mozart, drittes Violinkonzert und von Dvořák die berühmte Sinfonie Nummer 9 aus der Neuen Welt. Ja, und ich bedanke mich für den Besuch im Studio und wünsche noch viel Erfolg und weitere erfolgreiches Jubiläum, weitere erfolgreiche Jahre mit dem Orchester der Stuttgarter Musikfreunde.
1: Ja, also, Entschuldigung, wir haben zu danken. Vielen Dank für die Zeit.
0: Bis dann. Tschüss.
2: Tschüss.
1: Tschüss.

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2: Es geht weiter bei Radio Rumänien International mit einem Rückblick auf die wichtigsten Ereignisse der vergangenen Woche, zusammengefasst im Wochenspiegel von Roxana Vasile. Ich bin Florin Lungu und bringe Ihnen die deutsche Fassung Ihres Beitrags. Die letzten Wochen in Rumänien waren von einer Eskalation der Spannungen innerhalb der ehemaligen Regierungskoalition aus der Sozialdemokratischen Partei, der Nationalliberalen Partei, der Union Rettet Rumänien und dem Ungarnverband geprägt. Meinungsverschiedenheiten, vor allem über den Staatshaushalt 2026, aber auch über andere innenpolitische Themen, führten am 20. April dazu, dass die PSD dem liberalen Premierminister Ilie Boloș ihre Unterstützung entzog und ihn zum Rücktritt aufforderte. Von seiner Weigerung als Chef des Vier-Parteien-Kabinetts zurückzutreten bis zum Austritt der Sozialdemokraten aus der Regierung und der Einreichung eines Misstrauensantrags im Parlament war es somit nur noch ein kleiner Schritt. Die PSD und die nationalistische Opposition, hauptsächlich vertreten durch die populistische AUR, stellten den Antrag, der am Dienstag mit 281 Stimmen angenommen wurde, deutlich über der erforderlichen Mehrheit für die Absetzung der Regierung. Am selben Tag kündigte Präsident Nicu Șordan Konsultationen mit den politischen Parteien zur Bildung einer neuen Regierung an und versicherte ihnen, dass diese ebenfalls prowestlich ausgerichtet sein und innerhalb eines angemessenen Zeitraums ernannt werden würde. Die Positionen der Parteien, die bis vor kurzem eine Koalition bildeten, scheinen jedoch unvereinbar. PNL und USR erklärten, nicht länger mit den Sozialdemokraten zusammenarbeiten zu wollen und künftig ihre Entscheidungen abzustimmen, um die weiteren Optionen zu prüfen. Der Ungarnverband möchte die Koalition von vor der Krise wiederherstellen. Die Sozialdemokratische Partei hofft, die frühere Mehrheit, wenn auch in neuer Konstellation, zurückzuerlangen und setzt dabei auf die Unzufriedenen in der Nationalliberalen Partei. Eine weitere Option für die PSD ist der Eintritt in die Opposition. Obwohl AUR, die zweitgrößte Partei im Parlament nach der PSD, nicht zu den Konsultationen eingeladen wurde, möchte sie nach ihrem maßgeblichen Beitrag zum Sturz der Regierung Bolojan regieren, wird aber kein Kabinett unterstützen, dem sie nicht angehört. Aus verfassungsrechtlicher Sicht kann die durch ein Misstrauensvotum abgesetzte Regierung der Nationalliberalen Partei, der Union Rettet Rumänien und des Ungarnverbands für 45 Tage übergangsweise im Amt bleiben. Ihre Befugnisse sind jedoch beschränkt, sie kann keine Notverordnungen erlassen und keine neuen Gesetze initiieren. Noch vor ihrer Absetzung hatte die von Ilie Bolojan geführte Regierung zwei Notverordnungen erlassen. Eine davon sollte sicherstellen, dass die über den nationalen Konjunkturprogramm PNRR finanzierten Investitionen nicht gestoppt werden und die Frist für die Fertigstellung am 31. August eingehalten wird, damit keine EU-Gelder verloren gehen. Der amtierende Minister für europäische Fonds, Dragoș Puslaru, gab bekannt, dass Rumänien den vierten Zahlungsantrag beim PNRR eingereicht habe, alle Meilensteine und Reformen erreicht worden seien und dass es in der kommenden Zeit über 2,6 Milliarden Euro an nicht rückzahlbaren Mitteln erhalten werde. Aus der dritten Zahlungsaufforderung konnte Bukarest über 350 Millionen Euro der ursprünglich einbehaltenen Gelder zurückerhalten, verlor aber aufgrund verzögerter, unvollständiger oder mangelhaft umgesetzter Reformen mehr als 400 458 Millionen Euro. Die zweite von der PNL, USR und der MR-Regierung verabschiedete Dringlichkeitsverordnung zielt darauf ab, den Rechtsrahmen für die rasche Umsetzung von Investitionen in die Verteidigungsindustrie anzupassen. Die Regierung genehmigte außerdem die Unterzeichnung des Darlehensabkommens zwischen der Europäischen Kommission und Rumänien im Rahmen des europäischen SAFE-Programms. Nach der Unterzeichnung durch den Finanzminister muss das Abkommen über mehr als 16,6 Milliarden Euro noch vom Parlament ratifiziert werden. SAFE stellt den Mitgliedstaaten 150 Milliarden Euro in Form von Darlehen zu günstigen Konditionen für Verteidigungsinvestitionen und den Kauf militärischer Ausrüstung zur Verfügung. Dutzende Staats- und Regierungschefs der Europäischen Union und ihrer Partnerländer, darunter Präsident Nicolas Jordan, nahmen am Gipfeltreffen der Europäischen Politischen Gemeinschaft in Armenien teil, einer Dialogplattform, die nach dem Einmarsch Russlands in die Ukraine geschaffen wurde. Die Tagesordnung umfasste ein breites Themenspektrum, von der Unterstützung Kiews und des Nahostkonflikts bis hin zum Kampf gegen den Drogenhandel. Die Staats- und Regierungschefs aus 48 Ländern erörterten zudem Möglichkeiten zur engeren Zusammenarbeit und Koordinierung ihrer Maßnahmen, um die demokratische Widerstandsfähigkeit zu stärken, die Konnektivität zu fördern und die wirtschaftliche und energetische Sicherheit zu verbessern. Präsident Nicolas Jordan leitete gemeinsam mit dem Präsidenten Montenegros, Jakov Milatovic, den runden Tisch demokratische Widerstandsfähigkeit und hybride Bedrohungen. Am Rande des Gipfels veranstaltete er außerdem ein informelles Gespräch über die Auswirkungen des vertikalen Gaskorridors auf die regionale Energiesicherheit und nahm an einem neuen Treffen der Koordinierungsgruppe für die Republik Moldau teil, die die internationale Unterstützung für Chisinau, einen EU-Beitrittskandidaten, stärken will. Die Gopo-Preise 2026 wurden diese Woche in Bukarest im Rahmen einer Gala verliehen, die die wichtigsten Leistungen des rumänischen Kinos des vergangenen Jahres würdigte. Continental 25 von Radu Jude erhielt die Auszeichnung für den besten Spielfilm und Igor Kobylanskis Film Komatogen wurde für die beste Regie und das beste Drehbuch ausgezeichnet. Esther Tompa wurde als beste Hauptdarstellerin und der britische Schauspieler Ben Schnetzer als bester Hauptdarsteller geehrt. Der Spielfilm Die gelbe Krawatte, in dem Schnetzer die Hauptrolle spielte, erhielt mit 7 Auszeichnungen mit Abstand die meisten Gopo-Preise, insbesondere in den Bereichen Technik und visuelle Gestaltung. Der dem großen rumänischen Dirigenten Sergiu Celibidache gewidmete Film wurde zudem mit dem Publikumspreis ausgezeichnet. Gopo-Statuetten für das Lebenswerk gingen an den Regisseur Laurenzio Damian, den Schauspieler Ovidiu Schumacher und die Schauspielerin Dorina Lazar. Am 7. Mai jährte sich zum 40. Mal der Triumph des Bukarester Fußballvereins Steaua im Europapokal der Landesmeister. Steaua schrieb Fußballgeschichte, indem sie als erste Mannschaft aus Osteuropa die begehrte Trophäe im Finale in Sevilla gegen den FC Barcelona gewann. Torwart Helmut Dukadam ging ins Guinnessbuch der Rekorde, nachdem er in diesem denkwürdigen Spiel 4 Elfmeter in Folge pariert hatte. Der Sieg in Sevilla gilt bis heute als die bedeutendste Leistung in der Geschichte des rumänischen Fußballs.
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4: Herzlich willkommen, meine Damen und Herren, zu unserem Spaziergang durch die Sendungen von Radio Rumänien International. Wir beginnen mit einem Fragment aus der Kulturchronik.
5: Ein Dorf in der Republik Moldau, 2 benachbarte Familien und ein Stück Land, das einen handfesten Konflikt auslöst. Aus dieser scheinbar einfachen Ausgangssituation entsteht Hotarul, die Grenze, der neue Film von Ion Borsch und Ruslan Moroshan. Eine Komödie mit Biss, Humor und Subtext. Erzählt wird von den kleinen Spannungen des Alltags, die am Ende von etwas viel Größerem handeln. Nach dem Erfolg von Carbon, der sowohl beim Publikum als auch bei der Kritik gut ankam, kehrt Ion Borsch mit einer Geschichte zurück, die seinen realistischen Blick und die Aufmerksamkeit für lokale Details beibehält. Diese aber in eine zugängliche Form bringt, die ein möglichst breites Publikum erreichen soll. Im Zentrum steht ein Nachbarschaftsstreit. Doch hinter pointierten Dialogen und Situationen, die bis ins Absurde reichen, erzählt Hotarul von Stolz, von selbstgezogenen Grenzen und von sichtbaren wie unsichtbaren Linien, die Menschen voneinander trennen. Wir haben mit Ion Borsch über die Zusammenarbeit mit der Drehbuchautorin Mariana Starczuk gesprochen, mit der er bereits bei Carbon gearbeitet hat, und darüber, wie aus einer Idee ein Film wird. Mit Mariana zu arbeiten ist für mich immer eine Freude. Wir haben ja auch schon bei anderen Projekten zusammengearbeitet. Für mich ist sie genau die Dramaturgin und Autorin, die eine besondere Sensibilität für das moldauische Volk hat, die es so gut versteht und in einem Drehbuch einfangen kann. Deshalb arbeite ich gerade im Bereich Drehbuch so gern mit ihr zusammen. Es gibt viele Geschichten, viele Menschen empfehlen mir Stoffe, aber Mariana und ich haben eine bestimmte Arbeitsweise. Zuerst skizzieren wir gemeinsam einige Ideen, die wir dann in Drehbücher verwandeln. Ein Rezept dafür, wie eine Geschichte auf die Leinwand kommt, gibt es nicht. Zuerst einmal müssen wir selbst ehrlich zu dieser Geschichte sein, selbst an sie glauben. Und in diesem Fall wollten wir eine Komödie machen, aber keine oberflächliche. Wir wollten eine Komödie mit einer tieferen Botschaft. Wir arbeiten den Text so aus, dass auch das Publikum, das einfach nur unterhalten werden möchte, Freude daran hat. Und diejenigen, die mehr suchen, können einen Subtext entdecken und eine tiefere Bedeutung. Ion Borsch selbst beschreibt den Film als eine Geschichte über uns, über unsere Menschen und Gemeinschaften, über kleine Konflikte, in denen Wahrheiten stecken, die wir alle wiedererkennen. Für den Produzenten Sergio Kumatrenko Jr. setzt Hotarul die Richtung fort, die bereits mit Carbon eingeschlagen wurde, eine authentische Komödie inspiriert vom Alltag. Gleichzeitig spricht Borsch offen über eine große Herausforderung, das Publikum in der Republik Moldau nach Jahrzehnten ohne eigene Kinoproduktionen wieder in die Kinos zu holen, und darüber, wie Filme mit begrenzten Mitteln trotzdem große Themen erzählen können. Wir haben diese Mission, das Publikum in der Republik Moldau wieder ins Kino zu bringen. Und das ist sehr schwierig. Nach über 30 Jahren, in denen die Menschen kaum moldauische Filme im Kino gesehen haben, muss man sie erst wieder überzeugen. Die Geschichte, die wir erzählen, muss deshalb verschiedene Zuschauer ansprechen. Diejenigen, die einfach eine gute Geschichte hören wollen, und diejenigen, die nach einem tieferen Sinn suchen. Erst wenn wir beide erreichen und die Menschen wieder ins Kino kommen, können wir auch andere Filmarten anbieten. Das ist ein langer Prozess.
4: Alex Teresku mit einem Fragment aus der Kulturchronik von Samstag. Wir spazieren weiter und kommen zu der Rubrik Es grünt so grün, 3 Minuten für die Umwelt an.
6: Über 100 Freiwillige haben bei der mittlerweile 10. Ausgabe der Umweltaktion Gemeinsam machen wir sauber kräftig mit angepackt. Initiiert wurde das Ganze von der Radio Rumänien Târgu Mureș als vorgezogene Aktion zum Tag der Erde. Das Ziel, die Ufer des Flusses Mureș in und um die Stadt von Müll zu befreien. Neu war in diesem Jahr, dass die Helfer auch das Waldgebiet auf dem beliebten Ausflugsziel Platoul Cornești aufgeräumt haben. In nur wenigen Stunden kamen rund 6 Tonnen Abfall zusammen. Tatkräftig unterstützt von Partnern wie der Bergrettung und dem Katastrophenschutz. Was da am Flussufer alles auftauchte, ist erschreckend. Bauschutt, alte Möbelstücke, ausrangierte Kleidung und natürlich hunderte von Plastikflaschen. Dabei geht es längst nicht nur um einen schönen Anblick, sondern um ein für die Gemeinschaft lebenswichtiges Thema. Sas Otilo, der Koordinator der Kampagne und Chefredakteur von Radio Rumänien Târgu Mureș, betont, wie wichtig es ist, das lokale Ökosystem zu schützen, gerade weil dort immer mehr Freizeitmöglichkeiten entstehen. Eigentlich weiß fast jeder Bürger, dass das Trinkwasser der Stadt aus dem Fluss Mureș stammt. Allein deshalb sollten wir diesem Gebiet und unserer gesamten Umwelt viel mehr Aufmerksamkeit schenken. Wir können natürlich nicht jeden Wald und jeden Fluss in unserem Sendegebiet komplett reinigen. Unser Hauptziel ist es, auf das Problem der Umweltverschmutzung aufmerksam zu machen. Die Natur leidet, die Flüsse sind verdreckt und die Ufer sehen unschön aus. Dabei könnten diese Gebiete wunderbare Orte für unsere Freizeit sein. Ein gutes Beispiel ist der neue Radweg, der gerade zwischen Târgu Mureș und San Giorgio de Mureș gebaut wird. Etwa 10 Kilometer davon können schon genutzt werden. Die Strecke ist traumhaft schön und schlängelt sich direkt am Fluss entlang. Doch leider wird die Idylle durch den Müll völlig zerstört. Die Gegend ist voll mit weggeworfenen Plastiktüten, Bauschutt und kaputten Möbeln. Dinge, die dort einfach absolut nichts zu suchen haben. Einen kleinen Lichtblick gibt es dennoch. Vergleicht man die Aktion mit den ersten Ausgaben, bei denen noch über 20 Tonnen Müll gesammelt wurden, zeigt die aktuelle Menge von 6 Tonnen, dass sich in den Köpfen der Menschen langsam etwas bewegt. Die Zahlen sinken, doch von einer wirklich sauberen Natur ist man noch weit entfernt, erklärt Sos Otila. Über die Jahre hinweg haben wir wirklich eine Verbesserung gesehen. Wenn wir uns die Zahlen anschauen, wird die gesammelte Müllmenge von Jahr zu Jahr kleiner. Aber seien wir ehrlich, auch 2 oder 3 Tonnen Müll sind immer noch eine enorme Menge. Es gibt Orte auf der Welt, da findet man nicht mal einen unachtsam weggeworfenen Zigarettenstummel auf dem Boden. Und genau das sollte eigentlich unser ultimatives Ziel sein.
4: Adina Olaru mit einem Ausschnitt aus Es grünt so grün, 3 Minuten für die Umwelt von Montag. Und weiter bringen wir ein Fragment aus Reiseland Rumänien.
7: Heute nehmen wir Sie mit auf eine Reise in einer der faszinierendsten Regionen Rumäniens. Den UNESCO-Geopark Țara Hatzegului im Südwesten Transsilvaniens im Kreis Hunedoara. Auf Deutsch wird die Region Hatzegerland oder Wallental genannt. Im Hatzegerland erwartet die Besucher eine außergewöhnliche Zeitreise durch Millionen von Jahren Erdgeschichte. Von den ersten Gesteinen, die vor rund 600 Millionen Jahren entstanden sind, über das Urmeer Tethys und die geheimnisvolle Insel der Zwergdinosaurier bis hin zur Gegenwart. Jede Ecke dieses Geoparks erzählt ihre eigene Geschichte. Wer die Region erkundet, trifft auf sogenannte Geoparkhäuser und Dinostops, liebevoll gestaltete Stationen entlang von Wander- und Radwegen unter freiem Himmel. Diese thematischen Routen führen durch Landschaften, in denen Vergangenheit und Gegenwart auf eindrucksvolle Weise miteinander verschmelzen. Ein idealer Ausgangspunkt für den Besuch ist das Geoparkhaus. Hier entfaltet sich die Geschichte unseres Planeten. Von der Entstehung der ersten Gesteine über die Zeit der Dinosaurier, die Bildung der umliegenden Gebirge Retezat, Shurano und Poiana Ruska sowie die letzte Eiszeit bis hin zu den ersten Menschen der dakischen und römischen Antike sowie dem Mittelalter mit seinen Burgen und steinernen Kirchen. Weiter geht es zum Haus der Vulkane, das daran erinnert, dass diese Gegend vor etwa 70 Millionen Jahren eine tropische Insel mit aktiven Vulkanen war. Kaum vorstellbar, wenn man die heutige Landschaft betrachtet. Im Haus der Traditionen lernen Besucher die Bräuche der lokalen Gemeinschaften kennen, während das Haus der Zwergdinosaurier spannende Einblicke in die Arbeit von Paläontologen bietet. Besonders charmant ist auch die Schule der Dinosaurier und Handwerke, ein ehemaliges Dorfschulgebäude, das heute als lebendiger Lernort dient. Hier finden Ausstellungen, Workshops und Veranstaltungen statt, etwa zum Färben von Wolle mit natürlichen Pflanzenfarben. Und der Geopark überrascht immer wieder mit neuen Entdeckungen.
4: Es war Sorin Georgescu mit einem Fragment aus Reiseland Rumänien von Dienstag.
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4: Es folgt unser Sozialreport.
7: Auch wenn rumänische Arbeitskräfte auf dem heimischen Arbeitsmarkt Vorrang haben, sollten ausländische Beschäftigte mit dem gleichen Respekt behandelt werden, den sich rumänische Arbeitnehmer selbst wünschen, wenn sie im Ausland arbeiten und nicht immer bekommen. In diesem Sinne hat das rumänische Ministerium für Arbeit und Sozialschutz neue Maßnahmen getroffen. In den vergangenen 10 Jahren ist die Zahl der neu zugelassenen ausländischen Arbeitskräfte in Rumänien deutlich gestiegen. Von rund 5.500 in den Jahren 2015 und 2016 auf etwa 100.000 jährlich im Zeitraum 2022 bis 2025. Für dieses Jahr, also 2026, haben die rumänischen Behörden ein Kontingent von 90.000 Arbeitskräften aus dem Ausland genehmigt. In der Vergangenheit kam es allerdings vor, dass Arbeitskräfte aus sogenannten Drittstaaten, also Nicht-EU-Länder, nach ihrer Einreise weiter in westeuropäische EU-Länder zogen. Das verursachte erhebliche Kosten für den rumänischen Staat, etwa für Rückführungen, und führte zudem zu Problemen im Zusammenhang mit dem angestrebten Schengen-Beitritt. Vor diesem Hintergrund hat die Regierung in Bukarest kürzlich eine Eilverordnung verabschiedet, die den Zugang ausländischer Arbeitskräfte zum rumänischen Arbeitsmarkt neu justiert. Ziel ist es unter anderem, illegale Migration einzudämmen. Gleichzeitig sieht der neue Rechtsrahmen einen besseren Schutz für diese Beschäftigten vor, insbesondere in Fällen, in denen sie illegale Gebühren zahlen mussten, keinen Lohn erhielten oder unter Druck gesetzt wurden. Nicht zuletzt sollen auch die Interessen rumänischer Arbeitnehmer und Arbeitgeber gewahrt werden. Zu den wichtigsten Maßnahmen gehört die Einführung eines verpflichtenden Sicherungsmechanismus. Vermittlungsagenturen müssen künftig eine Garantie von 75.000 Euro für jeweils 250 angeworbene Arbeitskräfte hinterlegen. Dazu die Regierungssprecherin Ioana Dojoiu.
8: Va fi instituit un depozit financiar, un mecanism de protecție preventivă obligatorie care garantează acoperirea costurilor aferente repatrierii.
9: Es wird ein finanzielles Depot eingerichtet, ein obligatorischer präventiver Schutzmechanismus, der die Deckung der Kosten für Rückführungen, die Unterstützung von Arbeitnehmern in Risikosituationen sowie die Zahlung von Bußgeldern durch Vermittlungsagenturen garantiert, wenn diese ihren gesetzlichen Verpflichtungen nicht nachkommen. Außerdem werden die Arbeitsverträge standardisiert und das Prinzip »der Arbeitgeber zahlt« eingeführt, wodurch es untersagt wird, von den Arbeitnehmern Provisionen, Gebühren oder Garantien zu verlangen. Damit passen wir uns auch den OECD-Standards an.
8: Angajatorul plătește, prin care se interzice solicitarea de comisioane, taxe, garanții, depozite de la lucrători și ne aliniem astfel și la standardele OECD.
7: Zudem soll eine nationale Online-Plattform geschaffen werden, workinromania.gov.ro, über die der Zugang ausländischer Arbeitskräfte transparent, sicher und digital verwaltet wird. Geplant ist außerdem eine Liste von Mangelberufen, die per Regierungsbeschluss festgelegt und halbjährlich auf Grundlage von Daten der Arbeitsagentur, des Statistikamts sowie in Abstimmung mit den Sozialpartnern aktualisiert wird.
4: Sorin Georgescu mit einem Fragment aus dem Sozialreport von Mittwoch. Wir spazieren weiter und kommen zu der Rubrik Rumänien Ostflanke an.
2: Militärische Interoperabilität ist nicht nur ein Fachbegriff, sondern eine wesentliche Voraussetzung für kollektive Sicherheit. Interoperabilität ist nicht nur ein trockener technischer Begriff. Dahinter steckt eine zentrale Voraussetzung für kollektive Sicherheit. In einer immer komplexeren internationalen Lage müssen die Armeen der NATO-Staaten in der Lage sein, schnell, effizient und fehlerfrei zusammenzuarbeiten. Konkret heißt das, Soldaten aus verschiedenen Ländern können ohne Hürden kommunizieren, nutzen kompatible Ausrüstung und wenden dieselben Verfahren im Einsatz an. So ist in Krisen oder Konflikten ein abgestimmtes, einheitliches Vorgehen möglich. Ein internationales Modul zu diesem Thema, Interoperabilität in militärischen Einsätzen, ist für rumänische Offiziersanwärter im dritten Studienjahr an der Heeresakademie Nicolae Bălcescu in Sibiu organisiert worden. Sie haben am Programm Militärische Führung teilgenommen, gemeinsam mit Kommilitonen aus Partnerinstitutionen in 14 Staaten, darunter Österreich, Nordmazedonien, die Vereinigten Staaten und Südkorea. Was dieses Modul umfasst hat und warum die Ausbildung in diesem Bereich wichtig ist, erklärte Oberst Marian Koman von der Heeresakademie den Kadetten, die er bei der praktischen Umsetzung begleitete. In einer ersten Phase gibt es eine virtuelle Übung im Virtual Battle Space. Danach tauschen sie die Züge untereinander und gehen gemeinsam mit den Partnern aus der Gefechtsgruppe in Chinku ins Gelände. Französische, belgische und spanische Ausbilder sind auch mit dabei. Da es ein akademisches Modul ist und in gleicher Form auch an den anderen Partnerakademien läuft, müssen die Kadetten am Ende auch gemeinsam die Prüfungen durchführen. Alles, was sie in der Ausbildung und im Studium gelernt haben, wird natürlich abgeprüft und entsprechend bewertet. Aus Gesprächen mit den Ausbildern ist hervorgegangen, dass die jungen Studenten sehr aufgeschlossen sind und mit großem Interesse mit Kadetten aus den Partnerländern zusammenarbeiten. Dabei überwinden sie auch die Sprachhürden. Bojan Blažetski aus Nordmazedonien, Student an der Militärakademie General Mihailo Apostolski in Skopje, hat zum ersten Mal an einer solchen Ausbildung teilgenommen und großes Interesse gezeigt. Er fand es herausfordernd, neue Dinge zu lernen, zu sehen, wie die Leute hier an der Akademie arbeiten und wie der Unterricht hier abläuft. Es sei wichtig, dass Soldaten aus verschiedenen Ländern gemeinsam trainieren, um zu sehen, wie jeder arbeitet, damit man sich zusammen weiterentwickeln kann.
4: Florin Lungu mit einem Ausschnitt aus Rumänien, Ostflanke der NATO. Und wir beenden unseren Spaziergang durch die Sendungen von Radio Rumänien International mit einem Fragment aus Rumänien einmal anders.
6: Heute stellen wir Ihnen erneut einen Verein vor, der uns schon in der Vergangenheit tief beeindruckt hat. Topolino, Asociația Tudor Alexandru. Diese gemeinnützige Organisation hat sich ein klares Ziel gesetzt. Sie will die Lebensbedingungen von kranken Neugeborenen und verlassenen Kindern verbessern und ihren Familien in der schwersten Zeit beistehen. Viele Eltern erleben nach der Geburt unerwartete medizinische Hürden. Doch nur wenige widmen danach ihr ganzes Leben einer sozialen Mission. Simona Grigorașolaru ist so eine Ausnahme. In den ersten Lebensmonaten ihres Kindes musste sie durch 5 verschiedene Krankenhäuser bangen. Aus dieser Erfahrung heraus gründete sie vor genau 10 Jahren das Projekt Topolino. Topolino bedeutet auf Italienisch Mäuschen. So wurde mein Kleiner vom medizinischen Personal in Italien liebevoll genannt, weil er auf eine Sauerstoffbrille angewiesen war. Und die kleinen Schläuche sahen aus wie Mäuse-Schnurrhaare. Später wurde mir klar, dass Topolino mehr als nur ein Kosename ist. Es ist eine Mission. In einer dieser endlosen Nächte im Krankenhaus, ich bin zwar keine Ärztin, aber ich habe monatelang quasi Wache am Bett meines Sohnes gehalten, habe ich Gott ein Versprechen gegeben. Ich werde so viel helfen und so viel Gutes tun, wie ich nur kann. Nachdem Simona die ersten schweren medizinischen Hürden mit ihrem Kind gemeistert hatte und in ihre Rolle als Mutter hineingewachsen war, wusste sie aus eigener Erfahrung genau, was betroffene Eltern am meisten brauchen. Sie fand ihre wahre Berufung, wie sie selbst erzählt. Ganz ehrlich, Wenn ich auf all die komplizierten Momente zurückblicke, denke ich mir oft, hätten andere vor mir auch nur eine Kleinigkeit im System verändert, hätte mein Kind vielleicht nicht so viel durchmachen müssen. Er war ein Studienfall für Medizinstudenten im vierten Jahr und ist landesweit der einzige Überlebende mit dieser extrem komplexen Diagnose. Es ist ein absolutes Wunder, dass er heute bei mir ist und ein Topolino-T-Shirt trägt. In den letzten Jahren hat man mich oft als pädiatrische Navigatorin bezeichnet. Denn genau das ist meine Rolle. Ich führe andere Eltern durch das unübersichtliche medizinische Labyrinth. Ein Labyrinth, in dem es oft um Leben und Tod geht, damit sie das Licht am Ende des Tunnels sehen können.
4: Es war Adina Olaru mit einem Fragment aus Rumänien einmal anders von Donnerstag. Und ich bin Dora Mihalcescu, bedanke mich sehr für Ihre Aufmerksamkeit und erwarte Sie nächste Woche wieder.
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1: Und nun sagen wir Hallo und willkommen zum Wirtschaftsteil. Rumänien investiert so viel wie kaum ein anderes Land in Mittel- und Osteuropa und hat in den letzten Jahren diesem Ziel auch die gesunde Struktur des Haushalts geopfert. Das Geld aus dem europaweit höchsten Defizit ist nicht nur in den Konsum, in höhere Renten und Löhne im öffentlichen Dienst geflossen, sondern auch sehr viel in Infrastruktur. Auch wenn die EU viel beisteuert, muss Rumänien nicht unwichtige Eigenbeiträge leisten, für die es sich Geld leiht. Investitionen gelten also fast als neue Wirtschaftsdoktrin. Zu diesem Ergebnis kommt neulich auch eine Analyse der österreichischen Erste Group, die wir heute unter die Lupe nehmen. Gemessen an der Wirtschaftsleistung liegt die Investitionsquote inzwischen bei rund 26% und damit gehört Rumänien gemeinsam mit Tschechien und Kroatien zu den europäischen Spitzenreitern. Vor allem in den vergangenen 4 Jahren legten die Investitionen deutlich zu. Im Schnitt stiegen sie um rund 5% jedes Jahr, also deutlich schneller als der EU-Durchschnitt. Auf den ersten Blick klingt das wie eine Erfolgsgeschichte. Überall im Land wird gebaut, neue Autobahnen entstehen, Bahnstrecken werden modernisiert, Stromnetze ausgebaut. Viele lange verschobene Projekte kommen plötzlich voran. Ein wesentlicher Grund dafür sind, wie gesagt, die europäischen Fördergelder. Vor allem der Wiederaufbaufonds der EU, aus dem Rumänien Milliarden erhält, sorgt derzeit für einen regelrechten Investitionsschub. 2025 gehörte Rumänien laut dem österreichischen Erste Konzern zu den Ländern mit der höchsten Ausschöpfung dieser EU-Mittel. Allein die Gelder aus dem nationalen Aufbauplan machten etwa 1,5% der Wirtschaftsleistung aus. Das ist europaweit ein Spitzenwert, bemerken die Analysten der Ersten Bank. Die öffentliche Hand investiert also massiv stärker als viele andere Staaten in der Region. Doch genau hier beginnt laut den Analysten auch eine ganze Reihe von Problemen. Denn die Frage ist nicht nur, wie viel investiert wird, sondern auch, wohin das Geld geht. Und da zeigt sich ein deutlich weniger positives Bild. Ein großer Teil der Investitionen konzentriert sich auf Bauprojekte und Infrastruktur. Straßen, Gebäude, Brücken und öffentliche Arbeiten dominieren. Solche Projekte sind wichtig und oft längst überfällig. Sie schaffen kurzfristig Wachstum und Arbeitsplätze. Aber sie sorgen nicht automatisch dafür, dass die Wirtschaft langfristig produktiver oder innovativer wird. Die ersten Analysten warnen deshalb davor, die hohen Investitionszahlen automatisch mit nachhaltiger Modernisierung gleichzusetzen. Denn in vielen Bereichen bleibt Rumänien strukturell zurück. Vor allem private Unternehmen investieren oft nicht in neue Technologien, Forschung oder innovative Produkte und konzentrieren sich stattdessen darauf, bestehende Produktionskapazitäten auszubauen. Das zeigt sich auch in den Unternehmensdaten. Nur etwa jede 5. Firma investiert laut Bericht in neue Produkte oder Dienstleistungen. Der Großteil steckt das Geld in Maschinen, Gebäude oder Produktionserweiterung. Das ist zwar wirtschaftlich nachvollziehbar, deutet aber auf ein Modell hin, das stark auf niedrige Kosten und klassische Industrieproduktion setzt, weniger auf Innovation und hohe Wertschöpfung. Besonders deutlich wird das beim Vergleich mit anderen Ländern der Region. Tschechien oder Slowenien investierten zum Beispiel stärker in technologieintensive Bereiche. Rumänien dagegen zieht nach wie vor vergleichsweise wenige Hightech-Investitionen an. Schon frühere Studien hatten darauf hingewiesen, dass ausländische Direktinvestitionen hier oft in Branchen mit niedrigerem technologischen Niveau fließen. Auch bei sogenannten Greenfield-Investitionen sieht die Entwicklung eher schwach aus. Gemeint unter diesem Begriff sind neue Fabriken oder Produktionsstandorte, die internationale Unternehmen von Grund auf neu errichten. Solche Projekte gelten zwar als besonders wertvoll, weil sie moderne Technologie, neue Arbeitsplätze und Know-how ins Land bringen, doch ihr Anteil liegt inzwischen deutlich unter dem Niveau vor der Pandemie. Ein weiteres Problem ist die schwache Finanzierung der Wirtschaft über den Kapitalmarkt. Die Bukarester Börse bleibt klein, mit einer Kapitalisierung, die nur einem Bruchteil der Wirtschaftsleistung entspricht. In Polen oder Tschechien spielt der Aktienmarkt hingegen eine wesentlich größere Rolle bei der Finanzierung von Unternehmen. In Rumänien sind die Firmen dagegen weiterhin stark von Banken abhängig und auch dort bleibt die Kreditvergabe an Unternehmen vergleichsweise niedrig. Hinzu kommt ein strukturelles Problem, das viele Ökonomen seit Jahren ansprechen. Rumänien spart zu wenig, das heißt die Menschen hier. Die nationale Sparquote gehört laut der ersten Bank zu den niedrigsten in der Region. Vereinfacht gesagt bedeutet das, ein großer Teil der Investitionen wird nicht aus heimischem Kapital finanziert, sondern über EU-Gelder, Kredite oder ausländisches Kapital. Solange diese Quellen reichlich fließen, funktioniert das Modell. Langfristig macht es aber die Wirtschaft auch anfällig. Die Unterschiede zu Westeuropa bleiben enorm. Das Anlagevermögen pro Arbeitnehmer, also vereinfacht der technische und materielle Kapitalstock, liegt in Rumänien weit unter westlichem Niveau. Während in vielen westlichen Staaten pro Beschäftigtem Werte von weit über 250.000 Euro erreicht werden, liegt Rumänien laut der Analyse nur bei einem Bruchteil davon, bei nämlich 50.000 bis 60.000 Euro. Das

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2: Muncind în Europa.
3: Peste 8.000 de persoane din medii vulnerabile, inclusiv refugiați din Ucraina, au primit sprijin concret. Peste 360 de oameni au fost înregistrați și integrați profesional prin atelierele dedicate, iar alte peste 160 de persoane au fost ajutate să-și reia studiile. Aceste cifre reflectă impactul real al intervenției sociale dezvoltate de organizația Ateliere Fără Frontiere în sprijinul celor aflați în căutarea unui nou început. Și de la aceste rezultate pornim dialogul nostru cu managerul Departamentului Social al organizației, doamna Daniela Avram, de la care aflăm cum se construiesc șanse reale pentru integrare profesională, educație și recâștigarea încrederii pentru mii de persoane vulnerabile. Vă mulțumim, doamna Avram, pentru faptul că sunteți alături de noi.
4: Bună ziua și mulțumesc pentru invitație.
3: Ateliere Fără Frontiere a fost înființată în anul 2008 cu scopul de a susține persoanele din medii vulnerabile în demersul de integrare pe piața muncii. Sunt 18 ani de activitate și aș vrea, doamna Avram, să sintetizați, dacă este posibil, în doar câteva minute, toți acești ani de activitate.
4: În acești ani, ceea ce ne-am propus este ca oamenii din medii vulnerabile care au dificultăți în a accesa un loc de muncă sau a menține un loc de muncă să aibă această șansă, să primească consiliere încă din faza în care își caută un loc de muncă și apoi posibilitatea de a lucra efectiv cu contract de muncă și să dobândească abilitățile acestea de muncă și autonomie în viața lor. Facem de 18 ani acest lucru prin programul nostru de inserție socioprofesională, de pregătire pentru piața muncii. De 18 ani aș putea spune că suntem o punte de legătură între oamenii aceștia și angajatorii convenționali, la care ei nu reușesc să ajungă. Programul nostru este gândit, cum spuneam, ca o perioadă de pregătire în care persoane cu multiple vulnerabilități au posibilitatea să se stabilizeze, să dobândească abilități de muncă, să-și mai rezolve din problemele sociale, să primească consiliere și mai departe să meargă către un loc de muncă. Oamenii cu care noi lucrăm, încerc să fiu cât mai pe scurt, dar aș vrea să menționez un pic ce înseamnă de fapt persoane vulnerabile. Nu întotdeauna este foarte clar pentru oamenii cu care vorbesc.
3: Chiar vă mulțumesc pentru faptul că punctați acest lucru. Vă mulțumesc.
4: Cine sunt acești oameni? Pe de-o parte sunt persoanele cu dizabilități și de multe ori există această confuzie. Când vorbim de vulnerabili, vorbim de persoane cu dizabilități. Da, sunt o categorie importantă și într-adevăr lucrăm cu aceste persoane. Îi avem angajați în atelierele noastre, îi susținem dacă pot merge către piața muncii sau vedem dacă au nevoie de mediu protejat. Dar este doar o categorie. Avem de asemenea persoane cu alte tipuri de vulnerabilități, tineri din sistemul de protecție, tineri din categoria NIT, care nu sunt nici în învățământ, nici nu lucrează, indiferent că provin din sistemul de protecție sau din familii. Vorbim de persoane cu un nivel redus de educație, de etnie, romă, de exemplu, mame singure, victime ale violenței domestice sau victime ale traficului de persoane, cei care nu au adăpost și care ajung temporar în situații de a sta în centre rezidențiale, persoane cu cazier sau liberate din detenție. Și, într-adevăr, migranți din zone de război, cum sunt cei din Ucraina, dar nu numai, pentru că acum avem și alte categorii de migranți pe care i-am susținut și continuăm să-i susținem. Și de obicei sunt și combinate, adică o persoană nu are doar o singură vulnerabilitate, pot fi mai multe. Și toate aceste vulnerabilități creează bariere la acces pe piața muncii, pentru că fie nu știu cui să se adreseze, nu au abilitățile digitale, n-a aplicat pentru un loc de muncă, nu au încredere în ei, este și această situație. Există multe prejudecăți cu care se lovesc și care îi descurajează, n-a mai căutat locuri de muncă, au nevoie de susținere. Și atunci, noi, prin acest program pe care îl derulăm de 18 ani, suntem alături și oferim partea aceasta de sprijin de la momentul evaluării și angajării. Apoi, la noi în ateliere, au și partea aceasta tehnică, un șef de echipă cu care lucrează, dar și partea de consiliere socioprofesională din departamentul social și îi sprijinim inclusiv să-și continue studiile, după cum spuneau cifrele pe care le-ați menționat, pentru că sunt multe din aceste persoane care au nevoie de a doua șansă, liceu cu frecvență redusă sau poate chiar și facultate, și de aia de a-și continua studiile, de a face eventual și un curs de calificare în timp cât lucrează la noi și astfel pot fi pregătit pentru a merge mai departe pe piața muncii.
3: Cum ajung aceste persoane la dumneavoastră sau cum ajungeți dumneavoastră să cunoașteți aceste persoane și cât timp stau alături de dumneavoastră?
4: Cât durează timp? Programul, da.
3: Exact.
4: De regulă ajung la noi prin partenerii noștri sociali. În cei 18 ani am dezvoltat o rețea de peste 50 de parteneri sociali, ONG-uri și instituții publice, direcție de asistență socială, penitenciare, agențiile antitrafic, antidrog, ONG-uri și instituții ai căror beneficiari la un moment dat au nevoie și își doresc un loc de muncă și nu reușesc să-l acceseze. Pentru aceste persoane avem o colaborare și sunt referite către noi, îi preluăm și vedem în ce măsură îi putem sprijini. De asemenea, colaborăm și cu agențiile de muncă și pot veni și persoane care află pur și simplu despre noi din social media și avem din ce în ce mai multe persoane care află din alte surse decât partenerii sociali și vin către noi și vedem în ce măsură îi putem sprijini. În momentul în care îi angajăm, programul nostru durează 2 până la 3 ani. Avem o metodologie, mai multe etape, începând de la adaptare, în funcție de evoluția fiecăruia. Unii poate au nevoie de mai puțin timp, după un an de zile deja pot fi pregătiți de a merge pe piața muncii, sau până la 3 ani, cum spuneam, în funcție de profilul fiecărei persoane.
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3: Palatul Parlamentului din București a găzduit recent Conferința Națională Dizabilitate și Acces în Câmpul Muncii, un eveniment care a adus în prim plan realitățile dure cu care se confruntă persoanele cu dizabilități, dar și nevoia urgentă de soluții concrete pentru o piață a muncii cu adevărat accesibilă, într-un context social în care incluziunea este adesea invocată, dar rar implementată în mod real. Conferința a oferit un spațiu de dialog sincer între decidenții politici, specialiști și persoanele direct afectate de barierele sistemului. Potrivit publicației 2M News, mesajul central al evenimentului a fost unul clar. Dificultatea persoanelor cu dizabilități de a accesa un loc de muncă nu ține de lipsa competențelor sau a dorinței de a munci, ci de obstacole sistematice profunde. Printre principalele probleme identificate se numără prejudecățile angajatorilor, lipsa accesibilității reale la locurile de muncă, dar și un cadru legislativ greoi și dificil de aplicat. Rezultatul este o realitate nedreaptă. Oameni pregătiți și motivați sunt excluși nu din lipsă de capacitate, ci din lipsă de oportunitate. Evenimentul nu s-a limitat la constatări, ci a deschis discuția despre soluții aplicabile, cum ar fi simplificarea și clarificarea legislației. Este esențial ca normele privind angajarea persoanelor cu dizabilități să devină mai clare și mai ușor de implementat. Ghiduri practice pentru angajatori și digitalizarea procedurilor ar putea reduce birocrația. Stimulente reale pentru angajatori. Subvențiile existente trebuie regândite, astfel încât să fie accesibile și atractive. În paralel, introducerea unor beneficii fiscale pentru companiile inclusive poate accelera schimbarea. De asemenea, investiții în accesibilizare. Statul și mediul privat trebuie să colaboreze pentru adaptarea spațiilor de lucru. Fonduri dedicate pentru infrastructură accesibilă și tehnologii asistive sunt esențiale. Campanii de conștientizare. Schimbarea mentalității este la fel de importantă ca schimbarea legii. Campaniile naționale pot combate stereotipurile și pot evidenția exemple de succes. Parteneriate între instituții și ONG-uri, organizațiile care lucrează direct cu persoane cu dizabilități, pot deveni punți reale între candidați și angajatori, oferind suport, training, dar și consiliere. Și nu în ultimul rând, programe flexibile de muncă, telemunca, programul adaptat și evaluarea bazată pe performanță, nu pe prezența fizică rigidă, pot deschide uși multor persoane cu dizabilități. Un punct important al conferinței a fost și perspectiva oferită de diaspora prin intervenția deputatei Dumitrița Albu. Aceasta a subliniat diferențele clare între România și alte state europene, oferind exemplul Belgiei, unde accesul persoanelor cu dizabilități este gândit ca o regulă, nu ca o excepție. Este o nuanță esențială, pentru că acolo unde incluziunea devine normalitate, nu mai vorbim despre integrare ca despre un efort suplimentar, ci despre o societate care funcționează pentru toți cetățenii ei. Deputata a atras atenția și asupra unei realități incomode. De multe ori folosim etichete precum persoane speciale, fără să înțelegem cu adevărat provocările reale cu care acestea se confruntă, iar această distanță între percepție și realitate contribuie în mod direct la menținerea problemelor. În cadrul evenimentului au fost ascultate și povești de viață, experiențe concrete care au arătat cât de mare este de fapt decalajul dintre intenție și acțiune. Un moment aparte a fost reîntâlnirea cu Petra Pintilei, o voce activă în zona drepturilor persoanelor cu dizabilități. Deși nevăzătoare, contribuția ei este una extrem de vizibilă, aduce claritate, atrage atenția asupra problemelor reale și refuză să lase aceste subiecte în zona de superficialitate. Conferința de la Parlament nu își propune să fie un punct final. Dimpotrivă, este începutul unui proces. Organizatorii au vorbit despre nevoia ca aceste discuții să se transforme în inițiative legislative concrete, în măsuri aplicabile și în politici care să producă efecte reale.
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7: 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Mai 2026 durch Konrad. Die Themen: Umpolen im Löwenbräukeller Karlsruhe, 40 Jahre Tschernobyl, Atomenergie abschalten, Kunststück der Ambitionslosigkeit, Friday for Futures über den Koalitionsvertrag für Baden-Württemberg. Im ehemaligen Löwenbräukeller in der Sophienstraße 95 Karlsruhe wird umgepolt, zwischengenutzt, einfach ein Raum geschaffen, ohne Konsumzwang. Zwei Menschen von Umpolen stellen das Projekt kurz vor.
8: Ich bin Adonna, ich bin Jula und wir sind beide seit Ende letzten Jahres Teil von Umpolen. Und Umpolen ist ein Kollektiv, was sich genau im letzten Jahr gegründet hat, um Leerstand zu bespielen. Dafür hatten wir im Januar in der Ruppurer Straße in der Karlsruher Südstadt eine Zwischenraumnutzung von einer ehemaligen Wohngemeinschaft, die den Wohnraum verlassen musste. Und dort haben wir für eine Woche das bespielt. Groß mit der Frage, was sind Freundschaften, was ist Distanz, wie leben wir zusammen, was bedeuten solidarische Beziehungen. Und dieses Mal sind wir in der Sophienstraße in einer ehemaligen Bar und uns geht es um Nachbarinnenschaft und was heißt es, zusammen zu wohnen.
9: Generell haben wir sowohl im Januar als auch dieses Mal ein sehr gemischtes Programm. Also wir haben viele Lesungen, aber auch Workshops und Kochen zusammen, so wie heute Küfer. Also man trifft sich zum Kochen, zum Vorbereiten, zum Schneiden und dann isst man zusammen. Heute haben wir auch noch ein Filmscreening. Und wir versuchen, so auf unser Umfeld oder die Umwelt zu reagieren. Wir freuen uns sehr, wenn es so Inputs gibt von außen, was sich Leute wünschen, auch hier in der Weststadt, worauf die Lust haben, welches Programm. Und ich glaube, was ich jetzt merke, was die Brücke ist zwischen dem Programm im Januar und jetzt hier ist, dass es beides Orte sind, die so sehr emotional für viele Menschen sind, also mit vielen Emotionen besetzt sind, weil es einfach sehr wichtige Trefforte und Begegnungsorte waren, sowohl die WG, wo wir das im Januar gemacht haben, als auch jetzt hier der ehemalige Löwenbräukeller. Und für mich ist es schon auch ein Anliegen, dass wir irgendwie sensibel mit diesen ganzen Überlagerungen von Erinnerungen umgehen und ins Gespräch gehen mit den Menschen, was dieser Ort für sie bedeutet hat. Das habe ich gestern auch bei der Eröffnung gemerkt. Da gab es viele Menschen, die auf uns zukamen und sich so gefreut haben, dass wir jetzt wieder hier was machen. Und das finde ich schon auch irgendwie eine Ehre, das zusammen bespielen zu können.
10: Ihr wollt auch auf Leerstand aufmerksam machen und habt das Modell einer Zwischennutzung gewählt. Also einmal eine Woche, jetzt ist das über...
9: 3 Monate.
10: 3 Monate, zweimal die Woche.
9: Immer donnerstags und samstags. Ja, und so ein Thema Leerstand, ich habe das Gefühl, das hat sich eher, bei uns hat sich das mit dem Prozess eigentlich so klargestellt, dass wir uns viel mit dem Leerstand und auch mit Umnutzung von so temporär frei stehenden oder ungenutzten Flächen auseinandersetzen wollen, weil das eben in der Südstadt in der WG sich so ergeben hat, dadurch, dass das Mietverhältnis aufgelöst wurde. Und wir halt die Möglichkeit hatten, in diesem Zwischenort oder in diesem Raum, der sobald komplett leergeräumt werden muss, noch eine Woche Programm zu machen. Und das hat auch unser Konzept dann so geschärft, würde ich sagen, unsere Arbeitseinstellung. Und als sich jetzt ergeben hat, dass wir hier im Löwenbräukeller nochmal Programm machen können, war irgendwie dieser Leerstand halt auch wieder ein zentrales Thema. Aber ich würde sagen, das hat sich eher aus dem Prozess entwickelt und auch aus einer Ressourcengeschichte, würde ich sagen, weil wir beantragen gerade auch aktuell Gelder von der Stadt und schauen, wie wir das möglich machen können. Generell ist es aber wieder ein konsumfreier Raum. Menschen sollen einfach kommen dürfen, ohne was konsumieren zu müssen. Also einfach kommen und Spiele spielen und so weiter. Deswegen ist aber natürlich die Finanzierung irgendwie eine Frage. Und in so einem Leerstand, in so einer Zwischennutzung, gab es jetzt für uns öfter die Möglichkeit, halt auch weniger Miete zahlen zu müssen. Und deswegen ist es eigentlich auch erst möglich geworden, in dem Stil, würde ich sagen.
8: Und vielleicht, um sich vorzustellen, wir haben jetzt gerade, der Löwenbräukeller war ehemals ein Biergarten und der hat vor 5 Jahren zugemacht durch Corona. Und jetzt ist es ein sehr unsanierter Raum, also eher ein Rohbau, wo draußen eine Terrasse direkt auf die Sophienstraße führt. Und diese beiden Räume, die Terrasse und den Raum selber, bespielen wir. Es ist schon aber auch eine Frage zu merken, es findet immer weniger Kultur statt. Das liegt auch einfach an den Geldern und wie Politik gerade funktioniert. Und das irgendwie möglich zu machen, niedrigschwellig möglich zu machen, an Orten, die Leute kennen, wo Leute ein Vertrauen drin haben, die nicht in Institutionen stattfinden, glaube ich, haben wir alle das Gefühl, es ist eine total wichtige Arbeit, um ja auch, also wir haben es, glaube ich, gestern bei der Eröffnung gemerkt, dass Leute einfach sich wieder, auch die sich nicht kannten, zusammen an den Tisch gesetzt haben und geredet haben. Und ich glaube, solche Momente braucht es gerade einfach voll viel. Und das bietet, glaube ich, solche Räume einfach an.
9: Ich glaube, für Menschen, die jetzt noch nicht da waren, die Terrasse ist gerade so sehr belebt. Wir haben da so kleine Tischchen. Gestern Abend bei der Eröffnung hat da die Sonne hingeschienen. Das war wirklich sehr, sehr schön zum Frühlingsstart auch. Die Menschen hatten richtig Lust, draußen zu sein, ins Gespräch zu kommen. Und wenn man in den Raum reingeht, ich habe so ein paar Stimmen gehört jetzt gestern von Menschen, die dann erstmal überrascht waren und so reingegangen sind und gesagt haben, oh, hier ist ja gar nicht so viel drin, weil gestern haben wir mit einem Konzert eröffnet, deswegen gab es hinten eine kleine Bühne und die Bar, die wir gebaut haben und noch zwei Werke von einer Freundin von uns, die ihr Vordiplom letzte Woche auch im Löwenbräukeller gemacht hat. Ansonsten ist der Raum gerade relativ leer, weil wir den halt für jede Veranstaltung neu umbauen. Wir haben so ein bisschen Sofas, aber das meiste soll jetzt gerade schon auf der Terrasse stattfinden, weil es einfach gerade gut in die Jahreszeit passt.
10: Das soll in erster Linie ein Kulturraum sein, ein Ort, konsumfrei oder ohne Konsumzwang zusammenzukommen.
9: Genau, oder ein Begegnungsort. Eigentlich ist uns wichtig, dass Menschen zusammenkommen können, ohne, genau wie gesagt, konsumieren zu müssen, ohne Eintritt zu zahlen und ins Gespräch zu kommen. Und wenn wir halt vor allem samstags die Möglichkeit haben, dann versuchen wir ein bisschen Programm zu organisieren. Also dann gibt es auch Inputs von uns. Aber grundsätzlich, wir hatten auch einmal in der Beschreibung überlegt, ob es sowas wie das Wohnzimmer der Weststadt sein darf. Also einfach ein Ort, an dem Leute vorbeiradeln. Ich meine, die Sophienstraße ist echt einfach eine sehr, sehr belebte Straße. Da kommen viele Menschen vorbei und dann ist schon der Wunsch, dass die Menschen einfach kurz sich dahinsetzen, vielleicht ein bisschen Zeitung lesen, Karten spielen und dann wieder weiterfahren. Mhm.
8: Und gleichzeitig, genau, haben wir ja auch ein Programm und es geht auch irgendwo darum, dass wir nicht nur miteinander im Gespräch sind, sondern auch von außen Input holen. Also wir hatten letztes Mal im Programm Freunde aus Halle, aus Belgien, aus Brüssel hatten wir Leute da, aus Amsterdam hatten wir Leute da, die auch einfach sozusagen sich nochmal dann mit dem Raum beschäftigen. Und jetzt gerade sind wir aber auch nochmal mehr dran, mit Initiativen hier in der Straße oder in Karlsruhe zusammenzuarbeiten. Also es geht gerade auch irgendwie viel drum, mit anderen Initiativen zusammenzuarbeiten. Heute gehen die Spenden von der Küfer ans Kuna, was neu gegründet wurde im Café Noir. Uns ist schon wichtig, dass es eine Art von Nachhaltigkeit hat darin, dass Leute danach weiterhin im Gespräch miteinander bleiben.
9: Genau, und auch wenn dieser Ort dann vielleicht nicht mehr physisch so existiert, dass die Verbindungen, die darüber geknüpft wurden, dass die noch weiterhin genutzt werden können, auch für die Stadt. Und eine Sache, die, glaube ich, auch sehr gut funktioniert, ist, wir haben Radios, hatten wir auch schon im Januar, Radio Ship. Das heißt, Menschen, die nicht vor Ort sind, können einfach über einen Link an dem Programm teilhaben. Und zum Beispiel bei der Demo jetzt am Samstag, der Liegend-Demo, da werden wir auch mit dem Radio dabei sein und dann halt die Demo-Reden ins Radio streamen. Das heißt, dass Menschen, die zu krank sind, um das Haus zu verlassen oder auch aus anderen Gründen nicht da sein können vor Ort, dass die bei den Reden auch einfach dabei sein können.
10: Wenn jemand da mehr erfahren möchte, ist die Webseite so, dass man sie sich merken kann?
9: Ja. Das muss ich wahrscheinlich selber angucken. Sie ist umpolen.neocities.org.
10: umpolen.neocities.org. Donnerstags und samstags?
8: Gerade ist geplant Donnerstag 16 bis 22 Uhr. Und Samstag ist ein bisschen je nach Programm, aber eher sowas wie 13 bis 22 Uhr. Es kommt sehr darauf an, was wir an dem Tag machen.
10: Gibt es noch irgendwas, was gesagt werden sollte?
9: Einfach, dass sich alle herzlich eingeladen fühlen können, bei uns vorbeizuschauen. Wir freuen uns sehr. Und man muss auch nicht in der Weststadt wohnen, um vorbeizukommen. Also alle, die Lust haben, sind ganz, ganz herzlich eingeladen.
8: Und vielleicht noch, dass wir auch einen Open Call haben, für falls Leute Lust haben, bei uns eine Veranstaltung zu machen, sich gerne bei uns melden können. Wir auch eine E-Mail-Adresse haben.
9: umpolen.proton.me.
8: umpolen@proton.me.
9: Ja, ja.
10: umpolen@proton.me ist die E-Mail-Adresse von Umpolen, die hier in der Sophienstraße 95 im Löwenbräu-Keller eine Zwischennutzung machen, seit gestern, also seit dem 1. Mai und noch bis mindestens Ende Juli. Donnerstags, samstags und nach Vereinbarung?
9: Nach Vereinbarung, ja. Vielleicht eine letzte Sache noch. Wir haben ja den Raum und wir sind auch offen für Anfragen von Initiativen oder anderen Gruppen, die sich gerne bei uns treffen wollen für ein Plenum zu den anderen Tagen der Woche, wo wir halt selber kein Programm haben. Da stellen wir den Raum auch gerne zur Verfügung. Deswegen nach Vereinbarung, genau.
7: 40 Jahre nach der Atomkatastrophe im ukrainischen Tschernobyl ist die Angst vor atomaren Risiken vielleicht nicht mehr so präsent wie 1986. Jedoch an der Grenze direkt zu Baden-Württemberg laufen in der Schweiz mehrere alte Atomkraftwerke weiter.
11: 40 Jahre nach Tschernobyl. Warum ist dieses Datum für die IPPNW nicht nur Erinnerung, sondern aber auch Anlass, an die künftige baden-württembergische Landesregierung ihre Forderungen zu richten, was die Abschaltung der AKWs in der Schweiz angeht?
12: Der Tschernobyl-Jahrestag ist für mich persönlich, aber natürlich auch für uns als Organisation jedes Jahr ein wirklich wichtiger Anlass, der Opfer zu gedenken und die Erinnerung an die Katastrophe wachzuhalten, weil Tschernobyl für die Unbeherrschbarkeit der Atomenergie steht. Atomenergie ist eine Hochrisikotechnologie, deren Auswirkungen eben an keiner Ländergrenze Halt macht. Das ist ja das, was die Erfahrung mit Tschernobyl, die europäische, die weltweite Verstrahlung, die damals erfolgt ist, daran müssen wir immer wieder erinnern. Und nach dem großen Erfolg der deutschen Anti-AKW-Bewegung, alle AKWs hier in Deutschland sind vom Netz, alle Reaktoren sind mittlerweile brennstofffrei. Das hat natürlich dazu geführt, dass wir unseren Blick, wenn Sie so wollen, geweitet haben. Wir wurden europäischer deshalb fiel unser Blick natürlich auch auf die Schweiz. Hier haben wir tatsächlich uralt Kohlekraftwerke stehen.
11: Viele Menschen in Baden-Württemberg wissen vielleicht gar nicht, um wieder auf die Schweiz zurückzukommen, wie nah die Atomkraftwerke an der Grenze liegen. Warum macht Ihnen von der IPPNW gerade diese Anlagen nahe der baden-württembergischen Grenze besondere Sorgen?
12: Ja, vielleicht ein Blick nochmal aus dem World Nuclear Status Report. In der EU beträgt das allgemeine Alter der Reaktoren knapp 39 Jahre, weltweit knapp 32 Jahre. Der Blick auf die Schweiz zeigt, wir haben es hier mit Alt- und Uraltreaktoren. Sie haben Betzner erwähnt, 57 Jahre hat das Atomkraftwerk auf dem Buckel. Betznau 2, 54 Jahre. Gösgen, 47 Jahre. Und Leibstadt als jüngstes ist jetzt 41 Jahre in Betrieb. Und alle Schweizer Atomkraftwerke sollen 60 Jahre plus am Netz bleiben. Das macht uns natürlich große Sorgen, weil wir schwerwiegende Sicherheitsbedenken haben.
11: Warum ist es an das Alter der Atomkraftwerke gekoppelt? Was erhöht da das Risiko für einen möglichen atomaren Zwischenfall?
12: Ja, also klar ist, das Störfallrisiko hängt immer vom Alter der Anlagen ab. Die Versprödungen des Materials sind wegen des radioaktiven Dauerbeschusses sozusagen an der Tagesordnung, müssen passieren, und viele davon sind nicht beliebig nachrüstbar. Die Sicherheitslücken vergrößern sich mit jedem Jahr des Betriebs. Gerade zu Leibstadt, auf dieses Atomkraftwerk haben wir unseren Fokus, einen Kampagnenfokus. Genau dort gibt es auch eine Risikobeurteilung, die uns vorliegt seit 2021, die sogenannte Defizitstudie. Und dort ist genau beschrieben, dass die Sicherheitsarchitektur veraltet ist. Klar, sie stammt aus den späten 70er Jahren in Leibstadt. Die Erkenntnisse aus den Atomkatastrophen in Tschernobyl und Fukushima lagen damals natürlich noch nicht vor. Und bis heute sind in die Sicherheitsarchitektur sind nicht berücksichtigt aktuelle Klimaveränderungen, Extremwetter mit Überschwemmungen und auch natürlich die mangelnde Auslegung bei Flugzeugabstürzen oder gar Terrorangriffen. Wir haben es also mit Reaktoren zu tun, die wir mit Sorge betrachten.
11: Wenn wir jetzt mal auf mögliche Folgen schauen, wenn es in einem dieser von Ihnen genannten Atomkraftwerke in der Schweiz zu einem Unfall käme, was wären die konkreten Folgen für die Menschen in der Schweiz, aber auch für die hier in Baden-Württemberg?
12: Ja, also wir haben zunächst mal natürlich unsere Betroffenheit nachweisen müssen. Und es ist, damit wir auch sozusagen gehört werden können. Die Hauptlast bei einem nuklearen Unfall in der Schweiz trägt Deutschland. Das zeigt die FLESC-Risk-Studie aus Wien von der dortigen Universität für Bodenkultur. Sie hat tausende reale Wettersituationen simuliert, für jedes einzelne Schweizer AKW jeweils spezifische Unglücksszenarien durchgerechnet und den Weg der jeweiligen radioaktiven Wolke visualisiert. Und zusammenfassend muss man eben festhalten, Deutschland ist immer in einem hohen Maße von einem Unfall in den Schweizer Atomkraftwerken betroffen.
11: Was wären die konkreten Folgen für die Menschen?
12: Die konkreten Folgen, da gibt es auch wieder neue Studien darüber, sind, dass die radioaktive Wolke bei uns in Süddeutschland natürlich für unsere Gefährdung sorgt. Ich will Ihnen mal ein paar Zahlen nennen. Nach einem AKW-Unfall in Betznau zum Beispiel müssten je nach Witterungslage aber im Durchschnitt bis zu 250.000 Menschen in Deutschland umgesiedelt werden, müssten evakuiert werden. Bei einem Unfall in Leibstadt sogar bis zu 500.000 Menschen. Die Studie, auf die ich mich jetzt beziehe, kommt zum Ergebnis, das AKW Leibstadt ist das für die deutsche Bevölkerung mit Abstand gefährlichste grenznahe Schweizer Atomkraftwerk. Das heißt, die möglichen Opferzahlen sind durchschnittlich 20% höher, als sie in der Schweiz sind, bei uns in Deutschland, in Süddeutschland, in Einzelsituationen sogar 50% höher, als die der radioaktive Fallout in der Schweiz bedeuten würde. Das soll nur die Relation meinen. egal wo der Fallout heruntergeht, ist es ein Problem. Aber wir als deutsche Bevölkerung sind eben betroffen, beteiligt. Und deswegen auch unser Appell mit ungefähr, ja, wir waren 500 Ärztinnen und Ärzte, die in einem Leibstadtappell benannt haben, das Atomkraftwerk in Leibstadt muss abgeschaltet werden, aber es muss mindestens eine grenzüberschreitende Umweltverträglichkeitsprüfung durchgeführt werden, damit wir auch in unseren Bedenken gehört werden können.
11: Sie von der IPPNW fordern in Ihrem Brief an die künftige Landesregierung in Stuttgart, mehr Druck auf die Schweiz auszuüben. Ja. Was ganz konkret soll die baden-württembergische Landesregierung tun?
12: Ja, also wir haben die Landesregierung aufgefordert. Wir hatten auch mehrere Gespräche mit der hiesigen Atomaufsicht. Wir fordern die Landesregierung ja auf, eben gegen die Laufzeitverlängerung des AKW Leibstadt formal vorzugehen. Und es gibt den entsprechenden Rahmen. Es geht dabei um die UN-ESPO-Konvention, die genau diese grenzüberschreitende Transparenz in umweltgefährdenden, bezüglich umweltgefährdenden Prozessen auch herstellen soll. Und Deutschland und die Schweiz, alle europäischen Länder haben diesen Vertrag ratifiziert. Und die Rechtslage ist mittlerweile eindeutig. Eine Laufzeitverlängerung eines Atomkraftwerkes muss, da sie eine wichtige Änderung eines bestehenden Projektes darstellt, eben auch grenzüberschreitend erörtert werden. Und genau das verweigert die Schweiz. Und wir sagen, jetzt muss von der deutschen Seite endlich ein Schiedsverfahren eingeleitet werden. Dagegen spüren wir doch sehr großen Widerstand. Und deshalb auch nochmal unser Brief an die Koalitionäre. Das muss in den Koalitionsvertrag.
11: Kritiker Ihrer Position wenden ein, dass Atomkraft vergleichsweise günstig und verlässlich Strom liefert, gerade in Zeiten hoher Energiepreise. Wird das Risiko von Atomkraft Ihrer Meinung nach nicht doch zu einseitig bewertet?
12: Unsere Position ist, es wird zu einseitig betrachtet, nämlich dann, wenn die gesundheitlichen Risiken bagatellisiert und nicht einbezogen werden. Denn nur so können die Kosten schön und farbig gerechnet werden. Wobei die Atomlobby spricht nicht die Wahrheit aus. Die Zeitdauern einer Inbetriebnahme von Atomkraftwerken hier in Europa, die wird immer verschwiegen. Denken Sie bitte dran, Flamanville 3 hatte jetzt 17 Jahre Bauzeit hinter sich, bevor es wirklich Energie für die Netze zur Verfügung gestellt hat. Die Kosten sind explodiert, frisst sämtliche finanziellen Ressourcen, die Speichertechnologie zum Beispiel der Erneuerbaren gut brauchen könnte. Deshalb muss weltweit die Atomenergie abgeschaltet werden. Sie ist ein Faustpfand für jede nachhaltige Entwicklung. Darüber hinaus, wenn ich das noch so als IPP-Fehler sagen darf, wir machen natürlich immer besonders auf den Zusammenhang zwischen dem militärischen Atombombeninteresse und der zivilen Nutzung der Atomenergie aufmerksam. Beides sind siamesische Zwillinge.
11: Zum Schluss gefragt, mit dem Blick auf den Jahrestag von Tschernobyl, was sollten Politik und Gesellschaft endlich verstanden haben oder noch verstehen, was vor 40 Jahren schmerzhaft sichtbar geworden ist?
12: Verstehbar sollte werden, Atomkraft gefährdet uns alle. Auch kleine AKWs arbeiten mit nuklearem Brennstoff und schaffen Atommüll. Und viele kleine AKWs schaffen in der Summe dann doch wieder genau die Gefährdung, eben addiert, die bisherige Atompolitik ja auch bedeutet. Also kleine AKWs bedeuten keinen Schritt in eine andere sicherheitstechnologische Debatte. Und wir brauchen eine atomfreie Welt, um eine nachhaltige und friedliche Zukunft dann auch für die folgenden Generationen zu erarbeiten. Also unser Motto heißt Atomenergie abschalten und umschalten auf Erneuerbare.
7: Das war Dr. Schmidt von der IPPNW. Der Koalitionsvertrag für Baden-Württemberg ist raus. Paula Kanzleiter von Friday for Future stellt insgesamt eine große politische Lehre fest. Mit ihr sprach Radio Dreieckland.
13: Ihr schreibt in eurer Pressemitteilung, dieser Koalitionsvertrag ist ein Kunststück der Ambitionslosigkeit und bietet keine Antwort auf die großen Fragen unserer Zeit. Das Klima wird nicht als ernsthafte Krise behandelt, sondern wie ein Hobby für Baden-Württemberg. Gleichzeitig werden zentrale Mechanismen zur Zielerreichung zurückgeschraubt. Ja, was meinst du genau damit?
14: Ich meine genau damit, dass Klima sehr beiläufig tatsächlich behandelt wird in diesem Koalitionsvertrag. Man findet das an ein paar Stellen und natürlich in dem Kapitel zu Umwelt und Energie, dass die Klimakrise aber tatsächlich eine umfassende Krise ist, dass die Klimakrise etwas ist, was da eigentlich in jedem Kapitel vorkommen sollte und auch mit einer Klarheit vorkommen sollte, das lässt sich in diesem Koalitionsvertrag nicht finden. Vielmehr ist es so, dass sie eben selbst formulieren, naja, wir versuchen das Klima, dieses ganze Thema eher so ein bisschen als Chance zu begreifen. Das ist es sicher an vielen Stellen, aber das ist nicht die einzige Realität, mit der wir hier arbeiten müssen, sondern wir müssen eben sagen, okay, es braucht harte Maßnahmen, es braucht klare Ziele und nichts davon findet sich in diesem Koalitionsvertrag. Ganz im Gegenteil, die Zwischenziele 2030 als Zwischenziel für Baden-Württemberg, das wird aufgeweicht. Da werden Unklarheiten geschaffen, wie man eigene Erfolge und Fortschritte überhaupt noch messen will. Da werden Kontrollgremien geschwächt und das ist ein ganz, ganz fatales Signal für die Klimapolitik in Baden-Württemberg.
13: Mhm. Meinst du das mit dem Zurückschrauben der zentralen Mechanismen oder gibt es da noch mehr?
14: Also das zentrale Problem oder das größte Problem, das es eigentlich in diesem Koalitionsvertrag gibt, ist, dass wir eigentlich 2030 ein klares Zwischenziel hatten. 2030 als Zwischenziel, in dem sich alle Landesregierungen, die eben in dieser Zeit Politik machen, die Verantwortung für das Land übernehmen, auch messen lassen. Diese Landesregierung, die wird 2031 enden. Also auch gerade diese Landesregierung ist da eigentlich in einer besonders großen Verantwortlichkeit. Was aber jetzt gemacht wird, ist zu sagen, naja, wir nehmen da irgendwie ein Mittel, das aber auch noch nicht ganz definiert ist, zwischen 2028 und 2033. Man zieht sich also sehr bewusst, gerade in dieser Legislaturperiode, aus einer Verantwortung heraus, den Klimasachverständigenrat, den man selbst auch als Unterstützungsmittel und als Beratungsgremium eingesetzt hat, der soll abgeschwächt werden und Emissionen, die von einer Bundespolitik kommen oder von einer EU-Politik, was aber total offen bleibt, wie man das überhaupt messen will, sollen nicht mehr in diese Klimaziele mit einbezogen werden. Ganz konkrete Maßnahmen, wie man die Ziele, also man sagt, man hält an den weiten Klimazielen ganz am Ende, daran hält man fest, aber hat kaum Maßnahmen, geschweige denn einen Plan, wie man das erreichen will, sondern den bestehenden Plan, der wird eben abgeschwächt.
13: Was wären denn die Möglichkeiten der Landesregierung, da statt abzuschwächen, nachzuschärfen?
14: Man könnte natürlich einmal allein schon bei den Zwischenzielen bleiben. Man könnte sagen, okay, wir stärken hier das Klimaschutzgesetz, dass es auch einen tatsächlichen Plan gibt, was passiert, wenn man diese Zwischenziele nicht erreicht, dass nicht alles auf künftigen Generationen eben liegen bleibt, dass nicht Klimapolitik auch im Ende dann ja auch meiner und unserer Generation liegen bleibt. Man könnte aber auch in einer ganz konkreten Umsetzung sagen, okay, Klimaschutz wird zur kommunalen Pflichtaufgabe, dafür setzen wir uns ein. Man könnte sagen, wir versuchen, die Windkraft enorm auszubauen. Der Klimasachverständigenrat empfiehlt, nachdem die Ziele eben im letzten Jahr verfehlt wurden, eine Verzehnfachung des Windkraftausbaus. In diesem Koalitionsvertrag finden sich kaum irgendwelche konkreten Aussagen zum Thema erneuerbare Energien. Man könnte den Zukunftsfonds, den die Landesregierung in diesem Koalitionsvertrag mit aufsetzen will, da könnte man klimapolitische Maßnahmen und klimapolitische Ziele mit reinnehmen. Also es gibt eigentlich ganz, ganz viele Chancen, die genutzt werden könnten in diesem Koalitionsvertrag, sind sie aber nur als Lücken zu finden.
13: Wie seht ihr die Rolle speziell von Baden-Württemberg in der Klimapolitik?
14: Baden-Württemberg rühmt sich ja damit oder hat sich jedenfalls lange damit gerühmt, Vorreiter in der Klimapolitik zu sein und das insbesondere in so einem wirtschaftlich und industriell starken Land. Ich glaube, das ist auch ein ganz gutes Zeichen für ganz Deutschland und das hat aber auch erstmal konkrete Erfolge gesagt, also wir sind zum Beispiel sehr weit in der Wärmeplanung und wenn man da jetzt tatsächlich in eine Umsetzung gehen würde, dann könnte man Handwerkerkapazitäten hier in Baden-Württemberg binden und die würden dann aber später, wenn andere Bundesländer nachgezogen haben, da nicht fehlen, weil wir eben diesen Schritt voraus sind. Also das ist so die Rolle, die wir bisher versucht haben einzunehmen, wenn auch an vielen Stellen ungenügend und uns vielleicht ein bisschen mehr gelobt haben, als die Realität ist. Und die insbesondere die CDU, und das ist jetzt eben in diesem Koalitionsvertrag aufgenommen worden, spricht sehr gerne von einem Goldplating statt von einer Vorreiterrolle. Spricht sehr gerne davon, man müsse ja in Baden-Württemberg nicht mehr machen als notwendig, statt tatsächlich die Chancen und Möglichkeiten zu sehen, die es selbst für die Werte der CDU, die ja auch für Sicherheit und Wirtschaft stehen möchte, die Klimapolitik hier haben kann. Ich und wir würden sagen, das ist kein Goldplating, ganz im Gegenteil, dieser Widerstand gegen das vermeintliche Goldplating, das ist eine komplette Ambitionslosigkeit und das ist das, wie sich dieser Koalitionsvertrag lesen lässt.
13: Und kommt da von den Grünen nicht mehr oder sind Sie schon im Kretschmann-Modus, der ja auch viele Jahre hier für alternative Energien zum Beispiel recht wenig Power gebracht hat?
14: Bereits im Wahlkampf waren die Grünen ja schon im Kretschmann-Modus. Also da wurde ja nicht groß mit Klimapolitik oder irgendwelchen ambitionierten Werten außerhalb des Themas Wirtschaft vorangegangen. Und das ist jetzt eben auch in diesem Koalitionsvertrag zu finden. Also abgesehen davon, dass sich CDU und Grüne auf das Thema Wirtschaft und die soll irgendwie wieder wachsen geeinigt haben, haben sie sich nicht wirklich auf irgendwelche Werte geeinigt. Also politisch scheint dieser Koalitionsvertrag an vielen Stellen sogar ganz schön leer zu sein. Und da fragt man sich natürlich schon, mit was sind die Grünen überhaupt schon mal in diese Koalitionsverhandlungen reingegangen, mit welchen Ansprüchen und wie bereit waren sie dann auch, ihre vermeintlich eigenen Werte zu verteidigen. Rausgekommen ist auf jeden Fall nicht viel. Also das für mich persönlich Schockierendste in diesem Koalitionsvertrag ist wirklich, wie Klima behandelt wird, das so getan wird, als wäre das einfach ein Hobby, das wir hier privat in Baden-Württemberg haben und nicht eine der größten weltweiten Krisen unserer Zeit. Das finde ich wirklich das Wichtigste.
7: Das war Paula Kanzleitjahr von Friday for Future. 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
7: Fokus Südwest, zusammengestellt bei Radio Dreikland, 102,3 MHz Freiburg, am 30. April 2026 durch Konrad. Die Themen: Neurechtes Vernetzungstreffen in der Jugendherberge Schloss Ortenberg geplant. Stuttgart 21, 800 Mal Montagsdemo und weiter. Es knirscht bei den Arbeitsbedingungen an den Musikschulen in Baden-Württemberg. Aufstehen gegen Rassismus Offenburg informiert. Vom 1. bis zum 3. Mai treffen sich 140 Rechte aus ganz Europa zu ihrer Vollversammlung auf Schloss Ortenberg.
18: Ja, zunächst einmal, wer oder was ist AWE Europa eigentlich und was findet ihr so problematisch an dieser Organisation?
19: Ja, AWE Europa ist so ein neu gegründeter Verein. Die haben sich Anfang 2026 gegründet oder Ende 25 mit Sitz in Stuttgart. Wir sehen da tatsächlich einen neurechten Think Tank, einen antieuropäischen Think Tank in der Entstehung, in der Geburt quasi, können wir zuschauen. Problematisch sind sehr viele Sachen an diesem Verein. zum einen, wer da im Vorstand ist, zum anderen, wer da bei dieser ersten europäischen Vollversammlung in Ortenberg in der Jugendherberge, ja, möchte ich auch nochmal betonen, in der Jugendherberge stattfindet, der das dort organisiert, der dort redet. Wir haben Protagonisten aus der neurechten Szene, wir haben Leute von der AfD dabei, Leute von der FPÖ. David Engels wird das Ganze eröffnen, wird da auch einen Workshop machen, wenn ich das recht sehe. David Engels hat für Cato, Cicero und die Sezession geschrieben. Da wissen wir, was wir erwarten können. Insofern halte ich das alles so ein bisschen für gefährlich, weil rechtsextreme Kräfte diese Vereinigung oder diesen Verein eben auch infiltrieren, immer mehr radikalisieren. Antidemokratische und ethnokulturalistische Ansichten da teilen, die auch Martin Sellner vertreten könnte, ja. Mhm. Also es ist da auch immer wieder mal von Festung Europa die Rede. Das wissen wir, wo das herkommt und wo das hingeht, ja. Ich halte das alles für sehr problematisch oder wir halten das für sehr problematisch.
18: Du hast es schon angerissen und ihr schreibt auch in der Erklärung über Verbindungen zur identitären Bewegung und der AfD. Aber kannst du es nochmal ein bisschen präzisieren, wo genau sind diese neurechten Strömungen bzw. die Partei AfD bei AWE Europa organisiert? Wie genau stellt sich das dar?
19: Also es ist zum Beispiel eingeladen Tim Schramm. Das ist ein rechtsextremer AfD-Stadtrat aus Wuppertal, der ganz klar Verbindungen in die neonazistische Szene und auch zu Veteranen des Ukraine-Kriegs hat. Ja. Also da gab es ja auch ein Parteiausschlussverfahren, glaube ich, oder es wurde überlegt zumindest. Ja, eine schwierige Sache. David Engels schon erwähnt, ja, der in neurechten Thinktanks publiziert hat, eben in der Sezession. Da weiß man, was man erwarten kann. Ja, das sind die Verbindungen ganz klar. Auch Nikolaus Muchitsch, das ist so ein neurechter FPÖ-Politiker aus Wien. Auch er war freiwillig im Ukraine-Krieg als Blogger oder Beobachter, wie auch immer. Auch der hat Verbindungen zur Neonazi-Szene und man kann davon ausgehen, dass er auch Verbindungen zur identitären Bewegung hat, ja.
18: Jetzt ist ja die neue Rechte global vernetzt und du hast auch schon angerissen, dass mit AWE Europa so ein bisschen international agiert wird. Wie verortet ihr AWE Europa innerhalb der extrem rechten Bewegung insgesamt genau und wie macht ihr das fest?
19: Ja, das ist noch ein bisschen schwierig, die so ganz genau zu verorten, ja, weil sie eben noch so neu sind, weil sie eben noch in der Gründung oder in der Geburt sind, ja, also sie liegen quasi, das Ganze liegt quasi noch in den Wehen. Aber wenn wir uns so ein bisschen mal anschauen, was da so passiert, ja, dann hat es schon einen sehr neurechten Touch, ja. Diese Abschottung ist ein ganz zentrales Thema. Migrationspolitik ist ein zentrales Thema. Es geht um europäische Souveränität, also so ein Europa der Vaterländer. Das kennen wir auch aus rechten Kontexten. Das ist alles so noch ein bisschen schwammig, aber wir sehen da schon eine Entwicklung, ja. Und wenn ich dann natürlich die Abendabschlussveranstaltung am Samstag sehe, Wanderung, Lagerfeuer und Musik, da weiß ich schon auch, was da geboten ist oder man kann sich zumindest denken, ja.
18: Mhm. Ja, bleiben wir da dran, bevor wir auf die Örtlichkeit blicken. Was genau ist denn für eine Veranstaltung geplant? Also ihr spricht von einem Netzwerktreffen, aber jetzt hast du auch noch andere Details aus dem Programm erwähnt. Ja, was wisst ihr?
19: Also das Programm steht öffentlich auf der Seite von AWE Europa. Es wird eine Rede zum Stand der Bewegung geben, eine Eröffnungsansprache vom Vorstand, eine Laudatio von David Engels. Dann wird es einen Workshop zum Euroföderalismus geben, ein Panel zur Verteidigung, Diskussionen über die Ukraine, Fragerunde. Das ist so das, was so offensichtlich ist, was sie machen. Also so arg viel mehr ins Detail gehen sie natürlich auch nicht, was genau dann geplant ist. Es gibt zwar einen straffen Zeitplan, aber mit wenig Inhalt der einzelnen Panels oder der einzelnen Diskussionen, was da letztendlich dann besprochen wird.
18: Du hast es schon erwähnt, die Veranstaltung soll in der Jugendherberge Schloss Ortenberg stattfinden. Was kannst du über die Örtlichkeit sagen? Warum findet die Veranstaltung vielleicht genau dort statt? Und wie bewertet ihr als Aufstehen gegen Rassismus Offenburg, dass eine Gruppe wie AWE Europa dort höchstwahrscheinlich dieses Netzwerktreffen abhalten wird?
19: Also zum einen soll dieses Projekt auf einer Burg stattfinden, wo wir ja schon mal eine Parallele zu dieser Festung haben. Das wird auch irgendwo ausdrücklich erwähnt, dass das für ein starkes, diese Burg für ein starkes Europa stehen soll, dieses Schloss. Das ist eine ganz nette Jugendherberge, ist so höher gelegen wie jedes Schloss, ne? Die haben das schon auch so als symbolischen Startpunkt gewählt. Ja, man sieht auch sehr martialische Videos dazu, Drohnenflüge über das Schloss. Eigentlich ist eine Jugendherberge, ist auch Mitglied im Deutschen Jugendherbergsverband. Dort sieht man kein Problem, dass da ein neurechter Think Tank aufschlägt. Die haben diese Jugendherberge gemietet. Die Feuerwehr, die da jedes 1. Mai

0: beim Feuerwehrhaus oder irgendwo auf dem Rathausplatz.
1: Du hast sowas gesagt wie, die Jugendherberge an sich hätte kein Problem mit der Veranstaltung. Habt ihr diese kontaktiert und wisst ihr über den Kenntnisstand der Örtlichkeit über die Veranstaltung?
0: Also wir haben natürlich im Vorfeld, wie immer, wenn wir eine Recherche machen, dann machen wir die Recherche fertig. Wir machen ein Papier dazu. Wir verschicken das dann als Pressemitteilung. Wir informieren aber auch die örtlichen Akteure, sage ich mal. Also das Jugendherbergswerk ist informiert worden. Die hatten auch gleich eine Stellungnahme geschickt dazu, in der sie sagen, sie sehen da jetzt erstmal kein Problem. Dieses AWO Europa sei nicht vom Verfassungsschutz beobachtet, Mitglied im Deutschen Jugendherbergsverband und hätte somit ein Recht darauf, diese Jugendherberge anzumieten. Wir haben auch die Bürgermeisterin informiert, wir haben die Parteien vor Ort informiert, auch die Vereine. Wir haben auch die Feuerwehr vorab informiert, auch mit einem ausführlichen Paper dazu. Also ich glaube, in Ortenberg, wo das stattfindet, wissen jetzt alle relevanten Akteure Bescheid, was da passiert. Und die Reaktion der Feuerwehr zeigt ja, dass da offensichtlich auch jemand gelesen hat, was wir geschrieben haben.
1: Was für Reaktionen konntet ihr außerhalb der Feuerwehr vernehmen?
0: Relativ wenig. Die Leute haben zum Teil gar nicht reagiert. Also die Bürgermeisterin zum Beispiel hat gar nicht reagiert. Der Jugendherbergsverband mit einer Stellungnahme, wo sie eben schreiben, dass sie nicht vom Verfassungsschutz beobachtet sind, Mitglied sind im Jugendherbergsverband und dass sie da eben kein Problem sehen. Die Parteien sind natürlich ein Stück weit alarmiert. Auch einzelne Europaabgeordnete, die wir angeschrieben haben, sind alarmiert, sehen das auch so. Aber arg viel mehr kommt erstmal nicht.
2: Aufstehen gegen Rassismus Offenburg informiert. Vom 1. bis zum 3. Mai treffen sich 140 Rechte aus ganz Europa zu ihrer Vollversammlung auf Schloss Ortenberg. Stuttgart 21, ein Bahnprojekt, ein Bauprojekt, ein Projekt in Stuttgart, Baden-Württemberg, Deutschland. Es geht eigentlich um die 800. Montagsdemo. Und das Ganze ist eigentlich ein ganz, ganz langes Ding und hat schon stattgefunden, praktisch vor 30 Tagen, sprich am 30. März. Aber das wird auch noch ein bisschen länger dauern, nehme ich einfach an, weil da gab es eine ganz, ganz lange Liste von Rednern und Rednerinnen, die allerdings auch schon am 30. März dann irgendwie alles losgelassen haben. Das heißt, sie haben geredet, geredet und nochmals geredet und es wird noch weiter geredet werden, weil es gibt ja immer neue Sachen. Und einer, der dabei war und mitorganisiert hat, war Tom Adler. Und Tom Adler ist jetzt hier in der Leitung drin und mit Tom Adler spreche ich jetzt erstmal. Also herzlich gegrüßt, Tom.
3: Sei auch herzlich gegrüßt, Konrad.
2: Ich habe ja schon sehr viel geredet und du kannst uns erstmal erklären bzw. sagen, was hat es eigentlich an der 800. Montagsdemo so alles stattgefunden. Ich meine, es ist kein Ehrentag, sondern mehr oder weniger ein Meilenstein und drückt aus, dass man noch sehr, sehr lange wohl laufen wird.
3: Ja, da hast du völlig recht. Wir betrachten das auch nicht als ein Jubiläum, wo wir stolz sein können, dass wir 800 Mal gegen den Wahnsinn Stuttgart 21 und den Tunnelbahnhof, der nicht leistungsfähig ist, demonstrieren mussten, sondern betrachten das tatsächlich als ein Beleg für unser anhaltendes Durchhaltevermögen und den Durchhaltewillen der Demonstrantinnen und der Bewegung, um Vernunft in die Bahnpolitik zu kriegen. Ja, und die Montagsdemo, diese 800. also, war geprägt hatte ein sehr abwechslungsreiches Programm. Wir hatten den Heiner Monheim, wahrscheinlich einer der renommiertesten Bahnexperten Deutschlands, von Bürgerbahn statt Börsenbahn gewonnen als Redner, der natürlich den Horizont, den Bahnpolitik-Horizont über die Frage Stuttgart 21 hinaus geweitet hat für die Rednerinnen und Redner und die Bedeutung der Realisierung einer Flächenbahn betont hat. Und wir hatten ergänzend zu Heiners Vortrag Tobi Roswog, den Aktivisten, der die Verkehrswende statt Wolfsburg mit initiiert hat, als Redner, der erfrischende Gedanken dazu beigetragen hat und auch auf der anschließenden Abendveranstaltung dann mit Heiner diskutiert hat. Moderiert wurde die Veranstaltung von Angelika Link.

0: Dank der diesjährigen Preisträgerin, die Deutsche Umwelthilfe als Umweltheldin des Jahres ausgezeichnet hatte. Und Musik hat gemacht, eine Band von der Musikhochschule Stuttgart, lauter junge Leute, die tolle Musik gemacht haben. Also es war insgesamt ein lebendiger Beleg unserer Aktivität.
1: Ist eigentlich hier Stuttgart 21 noch relevant? Ich meine, die Gleise, die liegen ja praktisch schon unter der Erde. Und worum geht's jetzt eigentlich nochmals in eurem Kampf? Das heißt nicht nochmals, sondern worum geht's jetzt in eurem Kampf bei Stuttgart 21?
0: Also es geht natürlich überhaupt nicht darum, die gebohrten Tunnel, die Gleise wieder rauszureißen und die gebohrten Tunnel wieder zuzuschütten. Das wäre ja auch ökologisch ein kompletter Wahnsinn, der auf das, was die Bahn angerichtet hat und die Projektbefürworter noch eins draufsetzen würde. Das Aktionsbündnis und die Bewegung hat ihre Vorschläge zum Umgang mit dem Tunnelbohrdesaster ja immer wieder aktualisiert, an den jeweiligen Stand der Bauarbeiten angepasst und Projekte vorgeschlagen, wie dieses unterirdisch gebohrte Tunnelsystem alternativ genutzt werden könnte, zum Beispiel für ein unterirdisches Lagerlogistiksystem, das die Innenstadt ohne Emissionen, ohne Lkw-Transporte mit den dort notwendigen Gütern versorgt. Gut, und in der Situation sind wir heute natürlich auch. Die Gleise sind gelegt. Trotz sich ankündigender weiterer jahrelanger Verzögerung bis in Betriebnahme des Tiefbahnhofs und niemand vertritt mehr die Idee, dass man einfach die gebohrten Tunnel mit den Gleisen drin einfach liegen lassen soll und den oberirdischen Kopfbahnhof einfach weiter so betreiben wie jetzt. Die jetzt aktualisierte Variante mit Forderungen bedeutet, dass wir, wie Klaus Weselski und Jürgen Resch es schon als Plan B bezeichnet haben, fordern, dass die Kopfbahnhofgleise, die heute ja noch liegen und noch funktionsfähig sind, erhalten werden und dass die Tunnelbahnhofsbefürworter jetzt erstmal in der Pflicht sind, zu beweisen, was ihr Tunnelbahnhof denn überhaupt kann. Und alles, was in den letzten Jahren darüber analysiert und beschrieben worden ist von Kritikerseite, belegt, dass dieser Tunnelbahnhof niemals 16 Gleise, die der oberirdische Kopfbahnhof heute hat, ersetzen kann, sondern dass er ein Minderleister sein wird, der, wenn die Kopfbahnhofgleise abgebaut wären, ein Desaster in der Region Stuttgart anrichten würde und sozusagen statt weniger Autoverkehr mehr Autoverkehr auf die Straße bringen würde. Das heißt, die Forderung ist, Kopfbahnhofgleise müssen bleiben. Es muss jetzt sofort, das ist jetzt eine ganz aktuelle Forderung, es muss jetzt sofort der direkte Zugang von der Schillerstraße durch den Bonatzbau zu den Gleisen möglich sein und die unzähligen Fernwanderwege, die ja wirklich schon sprichwörtlich sind, die unzähligen Fernwanderwege zu den Gleisen müssen den Reisenden erspart bleiben und ein direkter Zugang zu den Kopfbahnhofgleisen geschaffen werden.
1: Dann sage ich an der Stelle einfach mal danke für das Gespräch. Das war Thomas Adler. Man kann sicherlich noch andere Sachen zum Thema Stuttgart 21 reden. Stuttgart 21 ist ein ziemlich hartnäckiges Projekt, das weiter und weiter durchgebohrt wird. Und ich bin schon gespannt darauf, was passiert, wenn Stuttgart 21 in Betrieb geht und wie das Ganze dann hier unterirdisch zu einem Knoten wird. Ich danke auf jeden Fall mal für das Gespräch. Die Gewerkschaft Verdi berichtet von der systematischen Missachtung gesetzlicher Mindeststandards und tariflicher Bestimmungen an zahlreichen Musikschulen des Landes. Radio Dreieckland sprach mit Beate Schweinsfurt, die an der Musikschule Offenburg-Ortenau unterrichtet.
2: Wer kritisiert die Arbeitsbedingungen an Musikschulen in Baden-Württemberg? Können Sie so ein ungefähres Bild für unsere Hörerinnen vermitteln?
3: Ja, gerne. Die Musikschule gibt es eigentlich nicht, weil Musikschulen sind sehr vielfältig. sowohl was ihre Rechtsform angeht, als auch was die Arbeitsgrundlagen angeht. Das ist auf einmal die kommunale Musikschule, die von einer Stadt getragen wird. Da gilt dann der TVÖD, der Tarifvertrag des öffentlichen Dienstes. Und da sind die Arbeitsbedingungen zumindest auf der rechtlichen Ebene sehr klar geregelt. Aber es gibt natürlich noch Zweckverbände, gemeinnützige GmbHs. Da ist dann die Frage, was die verabredet haben. Zum Teil nehmen die auch den TVÖD oder aber sie haben Haustarifverträge in Anlehnung an TVÖD. Bei den privat organisierten e.V. oder Schulen oder privaten Schulen kann es noch viel bunter werden, sodass schon von der rechtlichen Schiene her die Arbeitsbedingungen sehr unterschiedlich und nicht unbedingt gut sind.
2: Können Sie gerade zu dem letzteren Punkt vielleicht Beispiele nennen? Was ist nicht gut an den Arbeitsbedingungen?
3: Ja, wenn ich zum Beispiel an einer EV-Musikschule angestellt bin oder eben gerade nicht angestellt bin, sondern als Honorarkraft tätig bin, dann habe ich da, wie auch an den anderen Schulen, das Problem, dass ich als Honorarkraft ja eigentlich selbstständig bin und damit natürlich auch das volle wirtschaftliche Risiko trage. Ich habe von meinem Arbeitgeber keinerlei Absicherung. Es gibt keine Notfortzahlung im Krankheitsfall. Es gibt keine Rentenversicherung über den Arbeitgeber, was es ja im öffentlichen Dienst im Rahmen der Zusatzversorgung durchaus gibt, sondern die Freiberufler sind über die KSK versichert. Und ich muss alles Equipment selber stellen. Also es ist im Prinzip wie bei jedem Selbstständigen auch. Nur, dass die KollegInnen, die dort tätig sind, oft nur für einen einzigen Arbeitgeber tätig sind und dann natürlich Schwierigkeiten haben, sich auch am Markt zu behaupten. Das ist nicht ganz einfach. Ist aber jetzt ein generelles Problem, was im Zuge des Herrenberg-Urteils angegangen worden ist. Da gibt es im Moment eine Übergangsregelung bis Ende 27, dass die Rentenversicherungen da stillhalten werden. Aber geregelt ist da im Moment auch noch nicht wirklich was.
2: Das Herrenberg-Urteil, ist das das Urteil gegen Scheinselbstständigkeit oder um was handelt es sich da?
3: Ja, ganz genau. Es geht um dieses Urteil, das eine Kollegin geklagt hat, die als Honorarkraft tätig war und die wo dann festgestellt wurde, dass sie schon seit Jahren eigentlich sozialversicherungspflichtig beschäftigt gewesen wäre. Und das hat natürlich Wellen geschlagen, weil davon nicht nur die Musikschulen betroffen sind, sondern auch ganz andere Institutionen. Das ist aber eine Sache, die rein die arbeitsrechtliche Seite, die Frage, wie MusikschullehrerInnen bzw. KollegInnen an den Volkshochschulen und ähnlichen Institutionen rechtlich abgestellt sind. Was Verdi im Moment auch sehr stark kritisiert, ist die Frage, welchen Inhalt eine Beschäftigung an einer Musikschule eigentlich noch ausmacht, in Bezug zum Beispiel auf die Eingruppierung. MusikschullehrerInnen sind in 9b eingruppiert. Und das ist natürlich für Menschen, die ein Hochschulstudium haben, die absolut falsche Entgeltgruppe. Eigentlich sollte man da in Entgeltgruppe 13 sein. Man könnte eventuell auf Entgeltgruppe 11 argumentieren von Arbeitgeberseite, aber das 9b, der falsche Ansatz ist, hat mittlerweile sogar der Verband der Musikschulen erkannt und plädiert da auch, dass man an die Eingruppierung rangehen müsste. Nur ist natürlich der Verband der Musikschulen nicht Tarifpartner.
2: Wer ist Tarifpartner? Achso, das sind dann die jeweiligen Träger natürlich, ne?
3: Tarifpartner wäre, soweit die Musikschulen denn im Tarifverband TVÖD sind, natürlich die dortigen Verhandlungspartner, das wäre auf der einen Seite Verdi, auf der anderen Seite der Verband der kommunalen Arbeitgeber. die dann in den laufenden Tarifrunden jeweils dieses Thema bearbeiten. Da ist aber bisher von den Arbeitgebern auch nur das Gespräch in die Richtung verweigert worden, dass man da mal rangehen könnte. Und der Verband der Musikschule sieht natürlich im Moment ganz krass, dass es an den Musikschulen Fachkräftemangel gibt und dass es jetzt schon schwierig ist, in einzelnen Fächern überhaupt KollegInnen zu finden, die bereit sind, zu arbeiten für dieses Geld.
2: Mhm. Wie sieht das dann aus? Welche Folgen hat das?
3: Das heißt, dass die Musikschulen in einzelnen Bereichen dieses Angebot einfach nicht mehr anbieten können. Also wenn ich jetzt für die elementare Musikpädagogik keine Fachkräfte finde, mhm, dann kann ich eben diese Altersklasse der kleinen Kinder nicht mehr adäquat an die Musik heranführen, weil einfach keine Menschen da sind, die das tun.
2: Mhm.
3: Also da ist es im Moment recht krass, aber es zeichnet sich auch in anderen Fächern ab, dass es nicht ganz einfach ist, an Personal zu kommen.
2: Möchten Sie vielleicht noch etwas zum Stellenwert der musikalischen Ausbildung sagen? Vielleicht auch im Hinblick auf den immer weiteren Einsatz von künstlicher Intelligenz.
3: Ich würde gerne noch, bevor ich das mache, ein paar Punkte ansprechen, die uns einfach auch auf den Nägeln brennen sehr, weil einfach viele Sachen, die eigentlich geregelt sind, an den Musikschulen eben nicht umgesetzt werden. Und das ist eigentlich eine zentrale Sache, die wir auch sehr kritisieren. Im Prinzip ist ja der Arbeitgeber dafür verantwortlich, Arbeitsmittel bereitzustellen. Das geschieht an Musikschulen nicht. Die KollegInnen arbeiten alle mit privatem Equipment, mit privaten Instrumenten, die extrem teuer sind. Selbst deren Wartung wird von Arbeitgeberseite nicht übernommen. Das bleibt an den KollegInnen hängen. Zum Teil wird dann angeboten, ja, man könne ja auf Dienstinstrumenten spielen. Das sind dann Instrumente aus dem Fundus. Die werden sonst an die Anfängerschüler ausgeliehen und sind natürlich für einen künstlerisch wertvollen und anspruchsvollen Unterricht dann in keiner Weise geeignet. Man geht auch nicht hin und gibt einem Zimmermann einen Handbohrer in der Hand und sagt, lieber Zimmermann, jetzt mach deinen Job ordentlich. Und auch was so Zuschläge angeht, Samstagsarbeit, Nachtarbeit, Sonntagsarbeit, die stehen zwar im Tarif, werden aber nicht ausgezahlt. Und da sind mittlerweile also viele, auch jüngere Kollegen, die sich vernetzen und sagen, nee, das geht so nicht. Und es ist im Moment da eine ganz aktive Gruppe in Baden-Württemberg, die sich so 2 bis 3 Mal trifft im Jahr persönlich und so alle 2 Monate ein Online-Treffen macht. Und da kann man natürlich gerne mitmachen, wenn man einfach eine Mail schreibt, musik@verdi.de. Wer Interesse hat, ist da natürlich gerne aufgerufen, sich uns anzuschließen. Mhm. Zu Ihrer Frage. Ich bin jetzt nicht unbedingt die Fachfrau in Sachen KI. Ich sehe aber, dass wir in der musikalischen Bildung auf dieses Persönliche eingehen, auch mit KI letztendlich nicht verzichten können. Wir werden gerade in der musikalischen Grundbildung, werden wir meiner Meinung nach nicht viel mit KI machen. Denn es ist immer noch, Musikvermittlung hat ganz viel mit Persönlichkeit zu tun.
2: Mhm.
3: Und dieses prägende Vorbild der Lehrkräfte ist was, was wir mit KI nicht werden ersetzen können. KI wird sicherlich ein Hilfsmittel sein, was man zielgerichtet pädagogisch einsetzen kann. Aber es wird meiner Meinung nach den Musikunterricht nicht ersetzen. Also ich sehe das nicht, dass da zumindest in absehbarer Zeit sehe ich nicht, dass da ein KI-generierter Musikunterricht stattfinden wird.
2: Die Musik ist ja auch was sehr Persönliches.
3: Ja, das auf jeden Fall. Wie gesagt, KI kann helfen. Das sicher. Wenn ich einer KI sage, sie soll eine bestimmte Harmoniefolge generieren und da eine Melodie drüber schreiben. Ich denke, sowas geht, sowas wird gemacht. Aber was da eigentlich emotional hinter einer solchen Musik steckt, da ist KI natürlich am Ende, weil KI und Emotion, das passt nicht so wirklich.
1: Das war Fokus Südwest, zusammengestellt bei Radio Dreieckland, 102,3 MHz Freiburg, am 30. 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

0: willkommen zu unserer Sendung. Ihr hört das Freie Radio für Stuttgart auf der Frequenz 99,2 oder online unter freies-radio.de. An den Mikros sind Lena,
1: Damaris
0: und wir sind Praktikantin beim Freien Radio für Stuttgart. Heute in unserer Sendung soll es um den Frauenverband Courage e.V. aus Stuttgart gehen, der am 17. Mai sein 35-jähriges Jubiläum feiert. Wir wollen darüber reden, was der Verein genau macht, wofür sie sich einsetzen und was für die Jubiläumsfeier geplant ist. Deswegen haben wir Barbara Geisel vom Frauenverband Courage e.V. zu Gast. Hallo, schön, dass Sie da sind.
2: Hallo.
0: Kannst du dich vielleicht kurz vorstellen und in ein oder zwei Sätzen deine Rolle im Verein erklären?
2: Also, ich bin Barbara Geisel. Ich bin eine von vier Frauen bei uns im Ortsvorstand.
0: Okay, gleich mehr. Wir spielen jetzt erstmal einen Song, und zwar Talking About a Revolution von Tracy Chapman.

0: So, da sind wir wieder. Du hast dich ja gerade ganz kurz schon vorgestellt. Wir wollen jetzt nochmal näher auf dich bzw. auf den Verband eingehen. Und die erste Frage wäre da, wofür steht ihr als Verband? Was bedeutet Frauenverband Courage?
1: Also bei der Gründung haben die Gründungsmitgliedsfrauen sozusagen sich auf den Namen Courage festgelegt und der Name soll auch Programm sein. Und das besondere Profil von unserem Verband kennzeichnen, das heißt Mut, ist ja französisch vom Name her und kennzeichnet eigentlich unseren gesamten Verband. Wir sind überparteilich, international, also sind Frauen aus verschiedensten Nationalitäten bei uns. Wir sind auf demokratischer und antifaschistischer Grundlage und nicht partei- oder religionsgebunden. Das kennzeichnet uns auf jeden Fall. Gleichzeitig sind es Frauen jeden Alters und jeder Tätigkeit, sowohl Arbeiterinnen, Hausfrauen, Akademikerinnen und Rentnerinnen, Frauen aus den neuen und den alten Bundesländern. Das war uns wichtig. Das ist ja jetzt auch schon wieder einige Zeit her mit den neuen Bundesländern, aber uns gibt es insgesamt in über 50 Orten in der Bundesrepublik, genau, in Deutschland, genau.
0: Ja, also du hast jetzt gerade schon gesagt, was für Frauen oder für wen ihr das alles macht. Vielleicht kannst du nochmal genau sagen, was euch generell wichtig ist oder so, was für Hauptthemen gibt es da bei euch?
1: Also die Grundlage mit für die Gründung war, das war ja 1991, dass damals war ja die Frauenbewegung insgesamt aktiv für Paragraph, also gegen den Paragraph 218 und für die Gleichberechtigung, aber zunehmend wurde das eingeengt auf diesen Geschlechterkampf. Und wir sind der Meinung, und die damaligen Gründungsfrauen eben auch, dass nicht die Männer als solches die Ursache für viele Missstände hier in der Gesellschaft sind und dass Frauen und Männer gemeinsam für eine bessere Zukunft auch kämpfen müssen. Wenn es auch so ist, dass die Frauen speziell natürlich auch selber sich organisieren müssen und aktiv werden müssen, das kann niemand für uns machen, sondern das müssen die Frauen auch selber machen. Und das ist auch mit eine Devise von uns, selbst aktiv werden.
0: Ja, vielleicht kannst du dazu noch mal kurz was sagen. Also wie setzt ihr euch dann ein für die Umsetzung eurer Ziele? Trefft ihr euch dann regelmäßig und macht irgendwelche Veranstaltungen?
1: Genau, also das hängt von den einzelnen Ortsgruppen ab. Und wir hier in Stuttgart, wir treffen uns regelmäßig alle 14 Tage in den ungeraden Wochen donnerstags im Familienzentrum in Cannstatt, hinterm Bahnhof. Und zwar ab 19 Uhr. Und das ist auch ein Prinzip von Courage, dass es gibt einen Bundesverband, aber es gibt eben auch die einzelnen Ortsgruppen. Und die Ortsgruppen, die gestalten ihre konkreten Programmpunkte selber. Also wir machen meistens ein Viertel- bis Halbjahresprogramm, wo wir die verschiedensten Themen einfach unter uns besprechen. Dann sind wir auf jeden Fall auf der Straße und aktiv am 8. März, dem Internationalen Frauentag. Da arbeiten wir auch im Frauenbündnis Stuttgart mit, wo wir zusammenarbeiten mit alevitischen Frauen, mit iranischen Frauen, mit afghanischen Frauen, mit türkischen Frauen. Genau, weil uns diese Internationalität auch wichtig ist. Ja, das ist das eine. Dann gibt's weitere Fixpunkte. Jetzt zum 1. Mai haben wir einen Stand am Marktplatz gehabt, wo wir uns eben auch speziell für die für die Rechte der Frau während der Arbeit, während der Rente, innerhalb unseres gesamten Lebens einsetzen und da eben auch unsere Forderungen immer in Form von Plakaten zum Beispiel auch auf die Straße tragen. Und das zeichnet uns auch aus, also auch mit sehr kreativen Plakaten, muss man sagen. Zum Beispiel für eine Verkürzung der Rente für die Frauen. Dann, dass die Frauen für eine eigenständige Rente ausstehen, wo man eigenständiges Leben führen kann. Weil momentan ist es so, dass die Frauen Minimum 30% weniger Rente einfach kriegen. Wenn sie alleine leben, ist das schon ein Armutsrisiko. Und dann geht's weiter für einen bezahlbaren oder sogar umsonst Nahverkehr. Dann, das sind ganz viele Sachen für die Arbeitsrechte. Wir stehen für eine 30-Stunden-Woche bei vollem Lohn, weil wir der Meinung sind, nur die Arbeitszeitverkürzung, wenn die Arbeit auf viele Schultern verteilt ist und bei einer Arbeitslosigkeit, wie wir sie eben haben, wäre das unserer Ansicht nach auch die richtige Lösung. Wenn Männer und Frauen kürzer arbeiten, dann ist es auch leichter, dass die Care-Arbeit eben auch auf alle Schultern verteilt ist und nicht die Männer wegen der Kohle gezwungen sind, 40 Stunden und mehr, so wie es momentan ja hier aussieht, zu arbeiten und die Frauen deshalb in die Teilzeit auch gezwungen werden, ja. Die sogenannte Lifestyle-Teilzeit ist ja ein Witz auf Räder, ja.
2: Ja. Also. Wir hören jetzt noch mal kurz in den Song rein und dann sind wir gleich wieder da. Jetzt kommt Messi von Lola Young.

0: So, wir sind wieder zurück und reden noch ein bisschen weiter. Und zwar wäre meine nächste Frage, wie ihr euch denn von anderen Frauenverbänden unterscheidet?
1: Also ich denke in erster Linie diese Überparteilichkeit und vor allen Dingen diese finanzielle Unabhängigkeit, die zeichnet uns sehr aus. Einfach auch in dem Wissen, dass es so gut wie keine Frauenverbände gibt, die tatsächlich finanziell unabhängig sind. Wir haben eigene Kassiererinnen, wir haben Revisorinnen, die auch streng kontrollieren die Geldeinnahmen und die Geldausgaben. Wir sind gemeinnützig und es war auch ein langer Prozess und ein großer Streit, weil uns die Gemeinnützigkeit 2012 aberkannt wurde und wir über sehr viel und lange Aktionen und Aktivitäten die 2020 auch rückwirkend wiedergekriegt haben. Uns kann keiner in unsere Arbeit reinreden. Und das ist der Hintergrund von dieser finanziellen Unabhängigkeit, die Mitgliedsfrauen bestimmen, wo es lang geht und mit wem wir zusammenarbeiten und mit wem nicht. Und das ist bei zum Beispiel parteigebundenen Frauen einfach nicht der Fall, zwangsläufig nicht, ja. Sondern die sind eben, weiß ich, der verlängerte Arm der CDU oder SPD oder bei den Grünen ja genauso. Und damit natürlich auch gebunden an Ziele und Wege dieser jeweiligen. Und das ist bei uns einfach nicht der Fall.
0: Und wie finanziert ihr euch dann?
1: Durch Mitgliedsbeiträge und Spenden.
0: Okay, ja. Wie viele Mitglieder hat denn der Verband in der Ortsgruppe Stuttgart?
1: In der Ortsgruppe Stuttgart sind wir ungefähr, 30 Frauen, wobei nicht alle gleich aktiv sind. Und das zeichnet uns, glaube ich, auch aus. Es ist ja einfach durch das Leben geprägt. Manche Frauen können sich mehr einbringen, manche haben weniger Zeit. Uns ist jede Frau willkommen, eben auf antifaschistischer Grundlage. Manche kommen vielleicht nur ab und zu Veranstaltungen oder zahlen auch nur ihren Mitgliedsbeitrag. Der ist bei uns als Mindestbeitrag bei 3 €. Und also kann natürlich mehr sein, freiwillig, aber das war eine bewusste Entscheidung vom Verband, dass es jeder Frau möglich sein muss, diesen Beitrag aufzubringen. Und ist auch die freie Entscheidung jeder Frau, wie mit welchen Kräften sie sich sozusagen einbringen kann.
0: Das heißt, jeder kann quasi so ein bisschen geben, was er kann und...
1: Genau, alles was, also jetzt vom Beitrag her gesehen, aber auch von der Kraft her gesehen, es gibt einen festen Bestandteil, ich sag mal zwischen 10 und 15 Frauen, die so der aktive Kern sind, aber das wechselt auch immer mal wieder. Und das wird wahrscheinlich in anderen Verbänden schon auch so der Fall sein, dass aktive Frauen oft nicht nur bei einem Punkt aktiv sind, sondern die sind insgesamt aktiv. Wir brauchen als unser Ziel auf jeden Fall eine große Verjüngung. Wir brauchen jüngere Frauen. Unser Verband ist jetzt, wie gesagt, 35 Jahre alt und viele Frauen sind mit dem Verband älter oder alt geworden, aber wir brauchen jetzt einfach auch junge Frauen, die so wie wir damals, ich war 30 mit kleinen Kindern und viele andere Mitstreiterinnen genauso. Wir sind nach wie vor aktiv, aber das ist wichtig für die Zukunft der Jugend, dass die jungen Frauen auch selber für sich eintreten und sich organisieren.
0: Ja, das stimmt. Und genau da anknüpfend, wie kann man sich denn bei euch engagieren, wenn ich jetzt sage, ich würde da gerne mitmachen, wie komm ich zu euch, wie funktioniert das?
1: Genau, also die nächste Gelegenheit ist ja unser Fest, da kann man uns sehr gut kennenlernen, eine ziemliche Bandbreite und ansonsten, wie gesagt, wir treffen uns alle 14 Tage. Man kann auch über Instagram Kontakt aufnehmen zu uns, über E-Mail, aber am besten ist immer direkt vorbeikommen und Genau, wir können auch individuell was ausmachen, falls der Donnerstag von unserem Treff nicht passt oder dass der einen oder anderen zu viel auf einmal ist, kann man sich auch persönlich einfach treffen, um mal auszuloten, was wir machen und ob das passt.
0: Okay, das klingt sehr gut. Wir können ja am Ende nochmal die Kontaktdaten durchgeben, auf jeden Fall. Und dann kommt jetzt erstmal noch ein Song.
2: Ja, und zwar hast du, Barbara, uns auch ein bisschen Musik mitgebracht. Und zwar haben wir hier von Compañeras einen Song, der heißt Schönes Schönheitschirurgie-Chanson, also fast schon ein Zungenbrecher. Und den spielen wir jetzt. Viel Spaß.

0: So, da sind wir wieder nach einer kleinen musikalischen Reise zum Thema Schönheitschirurgie. Du hattest es ja vorhin kurz angesprochen, was so die Themen sind. Wir hatten es auch schon von der Arbeitszeit zum Beispiel. Worum geht es bei euch gerade noch? Was steht jetzt zum Beispiel für dieses Jahr im Programm?
1: Also aktuell engagieren wir uns in der Gaza-Hilfe. Wir wollen Gelder sammeln oder sammeln auch bereits, und zwar konkret für ein Frauenprojekt, für die Frauenabteilung von dem Al-Auda-Krankenhaus in Gaza. Und zwar sammeln wir für 5 gynäkologische Stühle. Und unser Ziel sind 15.000 Euro. Wir sammeln das über Better Place. Da ist auch jedem möglich, sich zu beteiligen und zu spenden. Man muss nur aufpassen, wie man sich durchklickt, weil es ja praktisch ein gemeinnütziger Verband ist. Deshalb sind die Gebühren, die man an Better Place für die ganze Organisation entrichtet, wesentlich weniger. Und genau, wir sammeln eben für diese Stühle und wollen eben nicht nur demonstrieren, sondern praktische Unterstützung leisten. Und obwohl es diesen Waffenstillstand offiziell gibt, wird der andauernd unterbrochen. Gaza wird weiter bombardiert. Und im Westjordanland sind ständig Häuser und Existenzen und auch Farmland, was zerstört wird. Und es werden nach wie vor die Hilfsgüter von Israel aus nicht in Gaza durchgelassen oder viel zu wenig durchgelassen. Und das ist eine Riesensauerei, dass die Bevölkerung mittlerweile nicht nur ausgebombt wird, sondern auch ausgehungert wird. Und das kritisieren wir stark, auch die Politik, die von Deutschland aus geht. Und da wollen wir eben ganz praktische Unterstützung leisten.
0: Ja, du hast es ja vorhin auch schon erwähnt gehabt, dass der Verband sich natürlich gegründet hat aus bestehenden Problemen und die man anpacken möchte. Was gibt es denn sonst noch so Schwierigkeiten, auf die ihr bei eurer Arbeit stoßt und ihr sagt, okay, das ist generell ein Problem natürlich für andere Frauenverbände auch?
1: Naja, ich meine, aktuell die Situation ist ja im Prinzip so, dass die Ausgaben für Militär und Militarismus und die sogenannte Aufrüstung hochgefahren wird und Schulden aufgenommen werden und gleichzeitig das dazu führt, dass die Kommunen letztendlich ausbluten und kein Geld mehr haben. Und gerade die Kommunen sind ja diejenigen, die Schaltstellen, wo es um Ausgaben für Kindergärten, für Schulen, für Soziales, ob das Volkshochschule ist, für Bildung, für Kultur, für die Jugend und für die Frauen. Ja, es ist der gesamte Bereich, der gnadenlos zusammengestrichen wird. Und also das ist eine Zukunft, die will keiner. Ja, und gleichzeitig auch dadurch eine sehr große Gefahr, dass die Leute so den kleinen Ausweg suchen, sie denken, das sei der kleine Ausweg, und abdriften in die faschistische Ecke und die AfD protegiert wird. Und das kann keine Lösung sein, im Gegenteil. Also gerade für Otto Normalverbraucher und Ottilie ist das der ganz falsche Weg. Und deshalb müssen die Leute selber aktiv werden und sich für die eigenen Belange auch einsetzen und auf die Straße gehen. Und unser Anliegen ist, dass die Frauen sich organisieren müssen. Es wird keiner für uns erledigen.
0: Ja, wenn ihr so Infostände oder auf Demonstrationen geht, kommt ihr ja sicherlich auch mit Menschen ins Gespräch, die euch noch nicht kennen und die vielleicht auch nicht eure Meinung unbedingt teilen. Ist da natürlich auch dieser Umschwung in der Politik euch aufgefallen? Hattet ihr da dann auch schon Gespräche, wo ihr gemerkt habt, oh, da hat sich was geändert?
1: Also es ist insgesamt eine größere Polarisierung da, ne? Aber auch gleichzeitig viele Leute suchen und sind auch ratlos, weil das hängt ja da damit zusammen. Du guckst eine Viertelstunde Tagesschau und die Scheiße der Welt wird ausgekippt. Aber es gibt in der Tagesschau ganz sicher keine Lösung. Und du hörst auch nicht, wo es Widerstand gibt, wo es positive Erfahrungen gibt. Der Widerstand jetzt in den USA, in Michigan und in vielen anderen Städten gegenüber Trump und seiner ICE-Truppe, das ist eine Sache, die ist beispielhaft. Und so gibt's ganz viele Länder und von denen hören wir überwiegend nichts. Und unsere Presse, die ist zunehmend eigentlich nur offizielle Stimmen von der Bundesregierung und das ist zu wenig, das macht keine Hoffnung.
2: Heißt das, du würdest dir wünschen, dass auch mehr über so positive Sachen berichtet wird oder darüber, wo Leute sich für die richtigen Dinge einsetzen quasi?
1: Ja, ich meine, international muss man einfach voneinander lernen und wo es praktisch Unterdrückung gibt, gibt's auch Widerstand. Das ist eine Gesetzmäßigkeit, aber gleichzeitig ist es auch so, dass man international sich besser zusammenschließen muss und voneinander lernen muss und das wird durch diese Nichtberichterstattung erschwert, ja. Und wir arbeiten ja auch international mit Frauen anderer Nationen zusammen. Wir seit vielen Jahren haben wir die Initiative entwickelt, frauenpolitische Ratschläge, die alle 2-3 Jahre in Deutschland stattfinden, die auch immer ein konkretes Projekt haben, Hilfsprojekt. Wir hatten oder arbeiten nach wie vor dran an der Weltfrauenkonferenz, da gab es jetzt praktisch 3, die sind so ungefähr alle 5 Jahre. Die erste war in Venezuela, in Caracas, die zweite war in Kathmandu, in Nepal und die dritte war in Tunesien, in Tunis. Und die ist jeweils verbunden mit ganz vielen ausländischen Gästen und Frauen, die praktisch die Frauenbewegung von unten auch widerspiegeln. Also die berichten aus ihren Ländern, wie die Situation in den Ländern ist, wie die Frauen kämpfen, womit sie es zu tun haben. Und wir haben immer wieder die Feststellung, das sind dieselben Probleme, gegen die international die Frauen und die Frauenbewegungen kämpfen müssen.
0: Ja, ich würde sagen, bevor wir jetzt gleich auf euer Jubiläum nochmal genau eingehen, spielen wir nochmal einen Song. Was hören wir denn da, Lina?
2: Wir hören jetzt noch Every Woman von Chaka Khan.

0: So, wir sind wieder zurück und wir wollen jetzt noch auf was eingehen, was ja jetzt kurz bevorsteht. Also ein Verband, den in Stuttgart gibt es ja jetzt seit 35 Jahren. Und wir wollten erstmal noch fragen, was hat sich denn seit der Gründung getan? Also was würdest du sagen, hat sich verändert?
1: Die Welt hat sich natürlich insgesamt verändert. Also wir, früher haben wir uns, waren praktisch der 8. März, der 1. Mai, so dass dann kam die Zusammenarbeit international und der Beschluss, dass praktisch der 25.11. als Tag gegen Gewalt an Frauen weltweit als Kampftag auch bezeichnet wurde und begangen wurde sozusagen. Und seit der Zeit sind wir aktiv auf der Straße. Dann hatten wir in Stuttgart 5 Jahre lang ein Zentrum in der Lammgasse in Cannstatt und haben das dann zugunsten von einem weiteren Kampf gegen S21 eigentlich wieder aufgegeben, weil das zu viel Kraft und zu viel Geld letztendlich geschluckt hat von uns selber, und wir wollten wieder verstärkt auf die Straße gehen. Und jetzt ist es so, dass ja, du kannst jeden Tag wird eine neue Sau durchs Dorf getrieben, sagen wir immer. Und du kannst jeden Tag natürlich auf irgendeine Demo gehen, aber letztendlich ist entscheidend, neue und auch jüngere Frauen zu gewinnen, die aktiv dabei sind und die sich organisieren. Wir müssen mehr werden, wir Frauen. Wir lassen uns insgesamt immer noch zu viel gefallen. Und ja, wir brauchen ganz viel. Und es wird einfach keiner für uns machen.
0: Wie du ja schon gesagt hast, ist ein guter Tag, um sich zu beteiligen. Der 17. Mai 2026.

0: Genau.
1: Okay, und wo wir jetzt schon dabei sind, was ist denn genau, wie kann man sich die Jubiläumsfeier vorstellen? Was ist da genau geplant am Programm? Wann geht's los?
0: Also Einlass ist ab 15 Uhr geplant und das wird sicherlich erstmal mit Sektempfang sozusagen losgehen. Das war früher eigentlich ein Markenzeichen von uns, nach jeder Aktivität einen Sekt zu köpfen. Mittlerweile sind wir schon schier zu brav, aber wir haben gesagt, das muss jetzt sein. Ab 15.30 Uhr geht das eigentliche Programm los. Es wird ein Mitbringbuffet sein. Und wir wollen auf jeden Fall ein kulturelles Programm machen. Wir haben Kontakt zu Trommlerinnen. Wir hatten von früher noch eine Requisite von verschiedenen Demos. Das ist ein großer Drache. ja, das ist allerdings eine Überraschung. Da kann ich noch nicht mehr erzählen.
1: Also seid gespannt.
0: Dann wird es verschiedene Sketche und Beiträge auch aus anderen Orten geben. Wir haben unter uns selber auch eine Frau, die stark sehbehindert ist, die aber Gitarre spielt und Lieder selber dichtet. Dann gibt es von unserer jüngsten Frau einen Rap auf Spanisch. Also die ist sehr aktiv, die macht auch sonst Auftritte. Dann wird es verschiedene kulturelle Einlagen geben. Eine Frau, mit der wir Kontakt haben, spendet uns ein ganz tolles Bild. Die ist Künstlerin. Und da werden Lose verkauft, damit vielleicht eine Gewinnerin dieses schöne Bild gewinnt. Und insgesamt ist es einfach so, dass es eine gute Gelegenheit ist, sagen wir mal, die ganze Bandbreite von unserem Verband kennenzulernen. Wir kriegen Besuch aus den umliegenden Ortsgruppen. Es gibt bei uns Frauen aus Ludwigsburg, aus Sindelfingen, Waiblingen, Tübingen, Reutlingen und so weiter. Und wir hoffen, dass die alle kommen.
1: Das bringt mich zur nächsten Frage. Wir haben uns nämlich gefragt, wer genau kann zur Jubiläumsfeier kommen? Also ich habe jetzt schon rausgehört, nicht nur Mitgliederinnen, sondern auch wir könnten jetzt quasi vorbeikommen. Oder wie genau ist das?
0: Ja, logisch. Ihr seid auch herzlich eingeladen.
1: Danke.
0: Also wir haben uns bemüht, breit einzuladen. Genau, und wie gesagt, das ist eine gute Gelegenheit, uns kennenzulernen. Es sind auch Männer eingeladen, es sind auch Gruppen oder Organisationen eingeladen, mit denen wir immer wieder mal Kontakt haben. Ob die jetzt kommen, werden wir sehen. Wir haben auch die Presse eingeladen. Ob die Presse kommt, keine Ahnung. Aber ihr seid ja auch Teil der Presse, von daher gerne.
1: Sie sind jetzt schon mal hier auf jeden Fall.
0: Genau. Ja, also.
1: Okay, vielleicht sagen wir noch mal kurz zusammenfassend, wann und wo das genau ist. Also nochmal den Ort. Du hattest es vorhin schon gesagt.
0: Genau. Aber also das Ganze findet statt am Sonntag, 17. Mai, 15.30 Uhr im Arbeiterbildungszentrum, kurz ABZ Süd, in Untertürkheim, Bruckwiesenweg 10. Das ist 5 Gehminuten vom Untertürkheimer Bahnhof. Auf der Rückseite, genau, quasi in der Verlängerung Industriegebiet, kann man sagen. Aber gut zu erreichen, Parkplätze gibt es um die Ecke und öffentlicher Nahverkehr ist auch unter Türkheimer Bahnhof, S-Bahn und U-Bahn.
1: Okay, perfekt. Wir hören jetzt nochmal einen Song und dann sind wir gleich nochmal zurück. Und zwar hören wir jetzt, den Song hat auch Barbara mitgebracht, die Frauen der Kommune von den Schmetterlingen.
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0: So, wir haben jetzt eben noch einen zweiten Song gehört, und zwar der zweite Song war Brot und Rosen von Angelika Sacher und Klaus Bergmeier.
1: Genau, und wir haben gerade während der Song lief uns auch noch mal ein bisschen unterhalten und es ist aufgefallen, es gibt ein wichtiges Thema, da haben wir noch gar nicht so richtig drüber gesprochen, nämlich das Thema Gewalt an Frauen und auch so ein bisschen, wie sich das jetzt verändert hat, gerade so, wenn man so an den KI-Skandale mit Grok von Musk denkt oder an die Gewaltverbrechen an Colleen Fernandes. Wie nehmt ihr im Verband solche gerade auch technischen Veränderungen wahr und wie wollt ihr euch dann dagegen einsetzen?
2: Also wir sind am 25.11., dem Tag gegen Gewalt an Frauen, immer aktiv auf der Straße und arbeiten eben da auch mit dem Frauenbündnis zusammen, mit Frauen aus anderen Organisationen und Gruppen, auch international, weil das einfach ein Thema ist. Das ist ja schon sehr lang. Und ich denke, ob das jetzt Mobbing in der Schule ist oder Sexismus oder faschistische und patriarchale Rollenbilder oder diese Sache von dem Epstein, das ist ja nur die Spitze des Eisbergs. Ja, ob das Kinderpornografie ist oder jetzt diese Deepfake-Sache oder was ja leider fast jeden Tag eine Frau alleine in Deutschland, die ermordet wird als Ergebnis dieser Femizide, da muss man sagen, es reicht. Und es muss das Anliegen von Männern und Frauen sein, dass das aufhört. Und leider ist das halt sehr eng verbunden mit dem Kapitalismus. Also es ist Bestandteil dieses Systems, diese brutalste Unterdrückung der Frau bis hin zur Ermordung. Und das sieht man nicht zuletzt an den Kriegen, wo es praktisch darum geht, dass die Vergewaltigung als Kriegswaffe immer wiederkehrend eingesetzt wird, ob das im Kongo ist, ob das im Sudan ist, ob das in Jugoslawien war und so weiter. Und das kann nicht im Interesse der Menschheit sein. Das ist die absolute Verrohung von allem. Mhm.
1: Habt ihr auch selber Hilfsangebote für Frauen oder leitet ihr, wenn eine Frau zu euch kommt, leitet ihr dann an dementsprechende Stellen weiter?
2: Genau, also das, was wir machen ist, und das hätten wir gerne, dass wir noch enger mit anderen Frauengruppen zusammenarbeiten, weil das gibt's ja jetzt schon. Wenn man rechtzeitig davon erfährt, dass man praktisch auch Mahnwachen oder einen Marsch initiiert und protestiert. Aber wenn jetzt Frauen direkt betroffen sind, dann leiten wir das weiter über verschiedene Hilfsangebote. Wir haben auch eine ganze Zusammenstellung von Hilfsangeboten. Das können wir als Nicht-Fachfrauen ja im Einzelnen gar nicht leisten. Mhm. Und da ist auch gut, dass es Leute gibt, die das fachlich begleiten.
1: Ja. Vielleicht zum Schluss noch die Frage, was würdet ihr euch für euren Verband zum einen, aber natürlich auch für eure Themen wünschen für die Zukunft?
2: Dass die Frauen sich nicht zufrieden geben. Dass sie viel offensiver werden und sich nicht einmachen lassen und unbedingt ihre Rechte einfordern, egal ob das im Privaten oder im Betrieb ist. Ja, im Betrieb ist es ja schon genauso, egal ob das eine schlechtere Bezahlung ist oder auch einfach eine Unterdrückung, was ja die männlichen Kollegen genauso erfahren, ja. Auch das Zusammenschließen, sowohl im Betrieb, ob das dann im gewerkschaftlichen Rahmen ist und unter Kollegen, weil einfach die Erfahrung ist, alleine kannst du gar nichts erreichen, sondern immer im Zusammenschluss und in der Organisiertheit kannst du auch was verändern. Das ist eigentlich das Wichtigste und die Zeit drängt. Wir haben nicht beliebig Zeit. Wenn man die Umwelt anguckt, wenn man die Kriegsgefahr anguckt, das ist dringend geboten.
1: Ja. Also dann sind wir schon fast am Ende unserer Sendung.
0: Vielleicht kannst du noch einmal eure Kontaktdaten sagen. Also wir hatten die Webseite, also wie man euch erreicht, die Webseite, Instagram vielleicht, dass alle, die zuhören und jetzt Interesse haben, bei euch vorbeizukommen, wissen, wo sie sich hinwenden müssen.
2: Genau. Also von unserem Verband, die Webseite ist www.fvcourage.de. Und dann gibt es uns auf Instagram mit fv-courage-stuttgart. Und auf der Homepage sind alle Ortsgruppen und Kontakte nochmal gelistet.
1: Alles klar, dann wissen wir und auch die ZuhörerInnen Bescheid. Ja, vielen Dank, dass du heute da warst, Barbara, um mit uns über dieses wichtige Thema zu sprechen. Bevor wir uns gleich verabschieden, oder beziehungsweise wir verabschieden uns gleich, aber ich... Wurm drin. Wir spielen gleich noch zwei Songs für euch. Vorher verabschieden wir uns. 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Für diese Sendung verantwortlich sind Damaris Gruber und Lena Rissmann. Und wir spielen zum Schluss noch, was wollen wir noch spielen?
0: Ich würde sagen, wir spielen noch Girlboss von Plant und Alice und Just a Girl von No Doubt, oder?
1: Ja. Also dann, tschüss.
0: Tschüss.
2: Tschüss.

Ja, liebe Leute des Plattenschranks, es ist jetzt 14 Uhr und wir hören immer noch das freie Radio für Stuttgart. Und wie üblich immer an dem Montag haben wir heute wieder den Plattenschrank, wie ich gerade eben gesagt habe. Und hier hören die immer noch den Sender Freies Radio für Stuttgart. Und den empfangt ihr immer wieder über 99,2 über Antenne im digitalen Kabelnetz DVB-C, Kanal S41 und via Internetstream unter www.freies-radio.de. Und mein Name ist, wie ihr schon länger gehört habt, mein Name ist Matthias Gabteiner und ich werde heute euch am Mikrofon begleiten. Auf unserer Homepage www.freies-radio habe ich den heutigen Schwerpunkt der Sendung unter dem Tagesprogramm vorab beschrieben. Und es geht heute weiter mit meiner 18. Ausgabe meiner Reihe über das Schweizer Label Intact Records.

Ja, und jetzt bin ich jetzt auch wieder, höre ich mich selber und das ist auch gut so. Ich habe heute die 18. Ausgabe, wie gesagt, und wir haben wieder neue CDs dabei. Einmal hören wir aber die älteren Aufnahmen. Es geht mit dem Quartett Paris Quartet zuerst los. Dazu gesellen sich die Formation Doppelmoppel und das Trio Barry Guile, Marilyn, Chris Pell und Paul Litton. Aus dem Jahre 2025 habe ich dann die neuen Aufnahmen mit von Sylvie Courvoisier, Wadada Leo Smith mitgebracht. Und dann gibt es noch was Neues, 2026 vom Night Beauty Frauentrio und vom Trio Luciano Biondi, Michel Godard und Lucas Nigli. Und dann zum Schluss noch vom Pianisten Alexander Hawkins sein Quintettprojekt hören wir dann noch. Aber wir fangen an mit den wunderbaren Paris Quartet mit Irene Schweizer, Joël Landre, Yves Robert und Dornick Lazereau aus dem Jahre 1989. Und wir hören vier Aufnahmen: French Fries, Eskimo Song, Beaujolais Bar Nouveau und Ballade Usazil. Dann wollen wir mal loslegen.

Ja, liebe Leute, das war wieder ein galanter Übergang. Wir hörten eben das Paris-Quartett, Paris Quartet auf Englisch, wie man so schön sagt. Dieses Quartett bestand aus der französischen Bassistin Joëlle Leandre, der legendären Schweizer Pianistin Irene Schweizer und Yves Robert an der Posaune und Donna Dornick Lazaro am Saxophon haben dieses Quartett gebildet. Die beiden letztgenannten sind auch Franzosen, genauso wie Joëlle Leandre. Das Album erschien 1989 zuerst auf Vinyl und habe jetzt nochmal nachgeguckt, ob ich da nicht eine CD noch erwische oder irgendwas. Aber bei Intact Records ist leider nur über Bandcamp auf der Seite von ihnen nur digital heruntergekommen. Zu bekommen. Und ich finde, dieses ist ein hervorragende Einspielung, auch weil dies nochmal wieder zu hören und zu sehen ist, wie Irene Schweizer, die wirklich sehr viel für Intact Records getan hat, hier zusammenspielt mit ihrer wirklich Lieblingsbassistin, sage ich es mal so, Joëlle Leandre. Zu Joëlle Leandre habe ich im Wiki noch was gefunden. Sie ist 1951 ja geboren und sie ist als Interpretin der neuen Musik und auch als Improvisationsmusikerin sehr bekannt. Und hier wird geschrieben, auf den vier Seiten des Instruments und mit der fünften, als die sie ihre Mezzostimme definiert, formt auch die literarisch tätige Musikerin Gesamtkunstwerke, die nach dem Prinzip der literarischen Collage auf die Gleichzeitigkeit von gegensätzlichem zielen. Ja, und das passt super, wie das da beschrieben ist. Ich habe Joëlle Leandre auch bei der Verleihung eines Preises von Lauren Newton erlebt und das war wirklich hervorragend. Die beiden Instrumentalistinnen Stimme sowie Bass und Stimme wieder mal zu hören. Das war wirklich sehr schön. Und sie gibt auch wirklich sehr viele Solokonzerte. Und sie hatte so angefangen, das gab es ein Solokonzert von 1981, Contrebassist heißt dieses. Und da präsentiert sie eine Komposition mit Improvisation zu eingespielten Tonbändern. Und auch weiterhin ist sie natürlich bekannt gewesen in diesem, sage ich mal, FMP-Umfeld, dieses Feminist Improvising Group, das ja zu der Zeit etwas bisschen von den Männern ein bisschen blöde angeguckt wurde, finde ich ja immer. Aber daraus hat sich ein ganz tolles Trio entwickelt. Das war Irene Schweizer. Da kam noch die Maggie Nichols dazu als Sängerin. Das Trio hieß Les Diaboliques. So, und jetzt nochmal zu den anderen Künstlern dazu. Einmal zum Dornick Lazaro, der ist 1945 geboren, also 4, 6 Jahre noch älter. Und der Dornick Lazaro ist auch ein Alt- und Bariton-Saxophonist, der in Avantgarde-Jazz und in der improvisierten Musik sehr viel unterwegs ist. Der hat auch wirklich sehr viel zusammen gemacht. Unter anderem trat er 1983 beim Jazzfest Willisau auf und daraus auch ein schönes Album entstanden, Sweet Z, und das ist bei Headhut Records herausgekommen. So, und der dritte Musiker, also zweite Musiker, Yves Robert, ist 1958 geboren und der ist hat seine Karriere oder so sozusagen begonnen bei Chris McGregors Brotherhood of Brass, bei Bernard Lubas La Compagnie Luba und 1986 mit dem Orchestre National de Jazz. Das hat auch, wie ich weiß, irgendwo mal in Moers gespielt und da hatte ich ihn mal gesehen. Vielleicht auch in einer anderen Kombination, weil er auch mit Heiner Goebbels zusammengespielt hat und alle anderen. Dann hat er eine Gruppe gegründet, die hat sich 1988 gebildet. Das war ein Trio. Das ist mit dem Kontrabassist Bruno Chevillon und dem Schlagzeuger Aaron Scott
zusammen aufgemacht. Das hatte sich dann 2014 hatte er dann auch ein Trio wieder. Das nannte sich das Yves Robert Trio mit dem Schlagzeuger anstatt Aaron Scott war der Schlagzeuger Cyril Atef. Ja, das und Irene Schweizer, da brauche ich ja nichts sagen. Ich habe schon diverse Sendungen über Irene Schweizer gemacht. Das ist wirklich hervorragende Pianistin. So, und jetzt kommen wir zum nächsten Album. Das nennt sich Doppelmoppel und das ist auch ein verrücktes Quartett. Aber das werden wir doch jetzt gleich erleben. Wir hören die Titel Walk 1 bis Walk 3.

Welch Faszination. Zwei Posaunen, zwei Gitarren. So, und wer waren jetzt die beiden? Dieses Doppelmoppel, also das waren einmal, bestand aus den Brüdern Conny und Johannes Bauer, beide geboren in Halle an der Saale. Und an den beiden, und die beiden Gitarristen, das war einmal der Uwe Krupinski aus Ostberlin und Joe Sachse. Der kommt aus der, glaube ich, aus der Dresdner Gegend. Also jedenfalls in der ehemaligen DDR. Zu diesem Album, dann gibt es nämlich was davor und danach zu berichten, weil dieses Doppelmoppel, die gibt es eigentlich schon 1982. Aber 1989 ist eigentlich erst die Mauer gefallen. Damit hatte sich das auch wieder ganz anders aufgesetzt bei den beiden. Bei Doppelmoppel, das klingt nicht nur deutsch. Die Besetzung, also ich zitiere da mal aus dem ganz tollen Liner Notes, die ich euch nur empfehlen kann, die mal durchzulesen. Ich zitiere da nämlich nur ein bisschen was draus. Also, dass die Besetzung bildete in schönster Konzidenz die Gespaltenheit des Landes nach. Das Quartett zerfiel in zwei zwillingshafte ähnliche Posaune-Gitarre-Duos, die sich nach Hemisphären streng getrennt auf die Stereokanäle verteilen. Einmal ist es der Bauer und Krupinski auf der einen Seite und Bauer und Sachse auf der anderen Seite. Die Stücke trugen beziehungsreiche Titel südlich, östlich, nördlich, westlich. So, das waren einmal das Album, was davor kam, das nannte sich Roundabout mit Weida. So, bei diesem neuen Album, das jetzt hier 2007 entstanden ist, haben sie das ganz einfach gemacht. Sie haben einfach ihre Titel, das sind 11 an der Zahl, mit Walk betitelt. Also Walk 1 bis Walk 11. Und damit haben wir jetzt eben drei Walks eben schön hören können. So, zu den beiden Musikern habe ich eigentlich noch was? Bitte, da muss ich mal nochmal nachschauen. Ja, da habe ich jetzt gar nicht so viel. Ich dachte, ich hätte mir da ein paar Notizen dazu gemacht, aber so finde ich das gut. Einer von den Bauernbrüdern, also der Johannes Bauer, ist leider schon verstorben und Conny Bauer ist noch unter uns. So, und jetzt würde ich sagen, kommen wir zum nächsten Trio. Und das ist das Trio Barry Guy, Marilyn Crispell und Bo Litton. Da habe ich ein Stück aus der CD Phases of the Night ausgesucht. Und das ist auch aus dem Jahre 2008, also etwas schon länger.

Und wir hören das Stück auch gleich namens Phases of the Night. Und in den Liner Notes hat dazu auch was, hat der Barry Guy was geschrieben. Und die Liner Notes dazu von Barry Guy ist jetzt so. Ich hoffe, ihr hört mich immer. Ich bin hier ein bisschen am Rascheln und am Ruscheln. So, da schreibt er: Warum haben wir so oft das Gefühl, dass surrealistische Gemälde unsere Auffassungsgabe auf die Probe stellen? Einerseits glauben wir, unsere Wahrnehmung unter Kontrolle zu haben, andererseits empfinden wir vages Unbehagen und Verunsicherung. Surrealistische Autoren und Maler haben uns viele Szenarien präsentiert, die durch ihr Eindringen in die Schattenwelt der Träume und des Unbewussten unseren gesunden Menschenverstand in Frage stellen. So, und ich hoffe, dass dieses hier Stück euch auch in Frage stellt und ein bisschen hinterfragt. Und lasst euch da mal drauf ein. Das geht jetzt 16 Minuten und 49. Also Phases of the Night von dem Trio Barry Guy, Marilyn Crispell und Paul Litton. Ich hoffe, es kommt.

So, liebe Leute, das war jetzt das Stück Faces of the Night vom Trio Barry Guy am Bass, Marilyn Crispell am Piano und Paul Lytton an den Drums. Dieses Stück ist auf der gleichnamigen CD Faces of the Night zu finden. Und ich habe nochmal einen kleinen Auszug von dem Barry Guy, der Bassist. Der hat geschrieben in den Liner Notes unter anderem noch: Mich hat immer die Idee interessiert, Improvisation in Komposition zu verwandeln und umgekehrt. Den vorliegenden Stücken liegen Vorschläge zugrunde, Vorschläge für Musik, die versucht, einen Startpunkt zu finden oder uns zurückzubringen nach Hause. Manchmal auch beides. Das Titelstück, das haben wir ja eben gerade gehört, beginnt mit einer Improvisation, die auf gehaltene und schwebende Klaviertöne zielt, die gelegentlich von dichten Trillerpassagen unterbrochen werden, die den Weg bereiten für eine lose, rhythmische Folge. Dies ist wiederum der Punkt, in dem die Improvisation beginnt, bis das kommt, was ich die Maschinen-Arpeggio-Figuren nenne, die uns in Bereiche sanfterer Aktivitäten bringen. Die Wiederholung der rhythmischen Passagen beendet das erste Stück. Ja, so, jetzt hören wir auch ein sehr ruhiges und in meinen Augen fantastisches Duo. Das ist die Schweizer Pianistin Sylvie Courvoisier und der Trompeter, der Afroamerikaner Wada da Leo Smith. Und die beiden trennten ja Jahre, also die etwas jüngere Pianistin Sylvie Courvoisier und der Trompeter Wada da Leo Smith. Leo Smith ist wohl an die 80. Und von dem 2025er Album Angel Falls hören wir nun drei tolle Aufnahmen. Und da schreibt die Intact News unter anderem: Soeben mit dem renommierten Schweizer Grand Prix Musique 2025 ausgezeichnet, legt sie nun nach den jüngsten gefeierten Veröffentlichungen ihres Soloalbums To Be Otherwise und dem atmosphärischen, vielschichtigen Sextet-Album Chimaera das Duo-Album mit dem legendären Wada da Leo Smith vor. Ein Ausnahmemusiker stets am Puls der Zeit, der die musikalische Diversität und Kreativität zelebriert, sich gegen jede Etikettierung seines Schaffens ausspricht und die Musikentwicklung in unterschiedlichen Kontexten der letzten 50 Jahre mitschreibt. Und was schreibt John Sharp in Liner Notes dazu? Sie klingen beide großartig. Sie ergänzen sich gegenseitig, ohne auf offensichtliche Schachzüge zurückzugreifen. Es gibt kein Comping, keine Effekthascherei, nur ein ständiges Gefühl der kontinuierlichen Kalibrierung, schräge Elemente, die irgendwie perfekt im Gleichgewicht stehen. Wie machen Sie das? So, wie machen Sie das? Wir hören das und viel Spaß dabei.

So, habe ich denn zu viel versprochen von diesem sehr vertrackten und persönlichen Album der beiden wirklich fantastischen Musikern, wie sie aufeinander zuspielen, zuhören, zuspielen, genau wissen, wo wer hinläuft. Es ist einfach nur, wie sagt man, fantastisch. Ich habe jetzt da nochmal auf YouTube geguckt. Es gibt wirklich ganz tolle Videos darüber, Vision Festival und wo sie auch im The Stone in New York aufgetreten sind und es wurde mitgeschnitten. Es ist einfach nur fantastisch. So, und zu den Liner Notes habe ich auch noch was in die beigepackt ist bei der CD. Da schreibt dann auch Vadada Leo Smith, der, ich habe jetzt nochmal nachgeguckt, 84, 1941 geboren. Also es ist wirklich wahnsinnig. Und Sylvie Couvisier ist auch 57 jetzt schon. Das muss man sich mal auf der Zunge zergehen lassen. Die beiden Musiker einfach nur gut. Also ich zitiere mal die Liner Notes, da schreibt Vadada Leo Smith dazu. Wann immer ich mit Sylvie Couvisier auf der Bühne stand, war es eine Reise, die auf Gegenseitigkeit und Kreativität beruhte. Sie hat Mut und das sieht man ihr an, wenn sie am Klavier sitzt. Wenn sie sich inspiriert fühlt, etwas anzugehen, dann nähert sie sich diesem nicht vorsichtig an, sondern sie marschiert voran, als sie ob damit die Welt retten wollte. Und hier steht noch darüber, kein Wunder also, dass diese Beziehung schon so lange anhält. Obwohl sie schon vorher voneinander wussten, spielten die Pianistin und der Trompeter erstmals 2017 bei einem von John Zorn organisierten Konzert zusammen. Das hatte ich ja gerade eben erwähnt. Stone. In the Stone. Das ist das Konzert, das ist ein kleiner Schuppen in New York, wo John Zorn Leute für einlädt, die auch mal wirklich die ganze Zeit was machen können oder auch eine Residence, wie zum Beispiel Intact Records durfte auch mal da seine Musiker vorstellen und machen und tun. Es ist einfach nur fantastisch. So, und jetzt komme ich zu was ganz anderem. Und das ist auch was, was ich noch nie eigentlich hier so gehört habe, auch nicht in der Zusammenhang von Intact Records. Das nennt sich das Trio Night Beauty und die besteht aus den Musikerinnen Candice Horris, Vocals, Pedals und Lyrics, Mimi Jones am Bass und Val Genti, Drums, Electronics. Und dabei sind noch zwei Gastsolistinnen, einmal die Nicole Mitchell an der Flöte und Milena Casadona, ich glaube, da habe ich mir einen kleinen Casadona, heißt es doch, glaube ich, Michelle, ja, Casado, entschuldigt, dass ich mich da eben verhopselt habe. Also, wir hören jetzt die Titel, Ode to Octavia, Roots Legacy und Blanks Murmurs featuring Milena Casado. So.

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1: Those words are in Black Mermaids, and I've spent so many times, different times in my life, at the ocean. On either side of the ocean, in the U.S. or in Jamaica, or other lands, thinking about those ancestors that chose the ocean during Middle Passage instead of the certainty of enslavement.
2: So, das waren doch jetzt mal ganz andere Klänge, die diese Formation, diese drei jungen Damen, wirklich sehr hervorragende Musikerinnen, wie ich immer so schön sage, hervorragend eigentlich nur, einfach wirklich Elektronik, Bass und Stimme und alles irgendwie kompakt und interessant. Und so ist es auch von der Presse und Allgemeinheit schon hervorgehoben. 2024 sind sie auf dem Unerhört Festival in der Schweiz aufgetreten. Das ist ja in der Zürich. Das ist auch mit Taktlos zusammen. Und da sind sie auch hervorragend aufgenommen worden. Und ich kann noch mal kurz zitieren. In den Liner Notes: Dieses Album ist eine Seltenheit im 21. Jahrhundert. Und die Flötistin Nicole Mitchell, die wir jetzt vorhin nicht gehört haben, drückt es in einem der Album beiliegenden Statements so aus: Wenn Candace, Val und Mimi mit Night Beauty tun, wird sich in die Geschichte des Zeitalters für schwarze Frauen jenseits des Atlantiks einprägen. Dies ist keine Gruppe, die nach Anerkennung strebt, dies ist ein Kollektiv mit einer seelenvollen Mission. Und so finde ich das. Und das Album kommt jetzt am 15. Mai. Das ist also in ein paar Tagen. In 4 Tagen kommt's raus. Offiziell. Und dann hoffe ich, dass auch mehrere es anhören. Jetzt muss ich mich kurz fassen. Wir hören noch was von Alexander Hawkins neuestem Werk. Das heißt No Nation But Imagination. Und die anderen Sachen mit Luciano Biondini, Michel Godard und Lucas Nigli mache ich nächstes Mal. Tut mir leid, ich habe mich wieder ein bisschen verschwätzt. Aber jetzt hören wir noch ein bisschen Alexander Hawkins mit an der Harfe Rodri Davis, an den Drums Hammett Drake, Flöte Nicole Mitchell und an den Turntables und Live-Sampling Matthew Wright. Also, das war's. Matthias am Mikrofon, und nächste Woche ist der Gregor Mund wieder mit schönen Sachen und auch einer Buchvorstellung wieder dabei. Also, bye bye, tschüssi. Achso, ich will jetzt noch kurz die Titel vorstellen. Solo Way for Gun, Resolution Each and Every und Mirror No Border. Auch dieses Album kommt erst am 22. Mai raus oder 21. So, das war's, ciao.

Ja, wie ihr hört, Call It Stormy Monday und das ist unser Stormy Monday Blues heute wieder am Montag, den 11. Mai 2026. Und am Bluesophon ist heute der Matthias mit ganz tollen Sachen. Ich habe das umschrieben: North Mississippi Hill Country Blues mit den North Mississippi All-Stars, dann den Brüdern Burnside. Und dann habe ich noch das dritte Ohr aus einem traurigen Anlass. Da ist der Schlagzeuger, der ehemalige Schlagzeuger, leider verstorben. Und deswegen widme ich ihm ein Stück, oder besser gesagt, Ferdi Peters, der hieß so. Und der ist am 26. November 2025 verstorben. Und deswegen habe ich mir gedacht, die deutsche Bluesband, das dritte Ohr, nochmal zu Gehör bekommen. Also, wir legen dann auch gleich los mit den tollen North Mississippi All-Stars von der LP Hill Country Revue. Das gibt es kaum. Und lasst euch mal überraschen von diesen schönen Sachen. Also, wir starten los mit den North Mississippi All-Stars aus dem Album Hill Country Revue, Shake 'Em On Down. Dann hören wir die All-Stars nochmal mit dem Poe Black Maddie, Skinny Woman und Poe Black Maddie. Dann Jumper on the Line, Bad Bad Pain, dann Down in Mississippi. Also, dann legen wir doch gleich los.

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1: So, abruptes Ende, wie immer so, aber das macht ja nichts. Wie geht es gleich weiter? Also, dies war North Mississippi All-Stars mit ihrer Live-LP oder CD Hill Country Revue Live at Panaroo. Und das ist wirklich ein ganz fantastisches Live-Album. Ich kann es immer nur sagen, schön laut hören und auch, wie sagt man, richtig schön bei rumtanzen, finde ich. Es kursieren ja über diese Truppe diverse Live-CDs, aber das ist endlich mal eine, die wirklich gut abgemischt ist und nicht so dumpf und daherkommt. Und dann macht es auch richtig Spaß, dazu zu hören. Und auch das, sage ich mal, zwischen Weißen und Schwarzen, dass das hier so richtig toll rüberkommt. Gerade weil bei den North Mississippi All-Stars sind ja hauptsächlich die beiden, sage ich mal, die beiden Fraktionen. Einmal sind es die Fraktion um die Dickinson Family und einmal die Burnside Family. Ich sage immer Family, ist ja so ein Clan, sagt man immer. Und deswegen die hier beiden zusammen richtig ganz toll zusammenspielen. Einfach nur fantastisch. Ich kann es euch nur empfehlen. 2004 kam dieses Album raus. ATO Records. Kann ich euch nur empfehlen. Guckt mal danach. Schweineteuer, aber egal. Müsst mal gucken. So, und jetzt kommen wir zum Schmankerl, wie ich geschrieben habe. The North Mississippi Hill Country Picnic. So nennt sich denn ein Festival, ein kleines familiäres Festival, und da spielen natürlich alle möglichen tollen Insidergruppen und auch natürlich die Burnsides und die North Mississippi All-Stars treten hier auch auf. Ganz toll, und da gibt es auch eine CD, die wurde mal mitgeschnitten, Volume 3 heißt das Ding, und ich würde jetzt sagen, spielen wir auch die ganze Kiste durch, 29 Minuten. Und zum Schluss kommt noch das dritte Ohr. Aber ich mache mal erstmal die Live-Version jetzt. Also, wir hören jetzt zuerst Mississippi Bull Wildebeest. Dann hören wir also die North Mississippi All-Stars mit dem Song Mississippi Bull Wildebeest. Und dann Eric Deaton mit Turn It Around. Dann kommt Smokestack Lightning. Und schaffen wir noch den Jelly Roll. Und dann wollen wir mal sehen, wie es sich dann anfühlt. Also, ab geht die Luzi.
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So, jetzt kommt die letzte Viertelstunde und dann will ich da noch, das waren jetzt eben nochmal die North Mississippi All-Stars mit dem Mississippi Bollwheel. Dann hörten wir Eric Deaton mit dem tollen Turn It Around und zum Schluss war es eben Robert Balfour mit dem Smokestack Lightning. So, und jetzt kriegen wir nochmal den Jelly Roll oder lassen wir doch einfach mal den Jelly Roll weg. Wir nehmen den Jumper on the Line und dann hören wir kalte

Gut von das dritte Ohr. Wie gesagt, der ehemalige Drummer, der bei den das dritte Ohr mitspielte, der hat Mitte der 70er Jahre bei den hinter der Schießbude gesessen. Das waren so gute 30 Jahre. Und der spielte dann später dann weiter in der Blues at Ale, so nennt sich die Bluesem at Ale, das ist eine andere Bluesband. Da hat er dann auch mitgespielt von 2003 bis 2016. Und nun ist er uns verstorben. Das ist der Schlagzeuger Ferdi Peters am 26. November. So, das wollen wir jetzt erstmal nur festhalten. Und jetzt spielen wir Jumper on the Line. Kommt's nicht? Doch, jetzt.

So, wie ich gesagt habe, jetzt spielen wir den Titel Kalte Wut vom Das Dritte Ohr. Und dann verabschiedet sich heute Matthias Kapteiner vom Stormy Monday Blues. Alles klar, bis demnächst wieder.

zum Jubeln, Junge.

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4: Einen wunderschönen guten Nachmittag an diesem regnerischen Montag, frühen Abend oder Spätnachmittag, wie man es nimmt, bei der Hörspielsendung hier im freien Radio für Stuttgart. So, um diesen trüben Tag ein bisschen aufzulockern, gibt es heute eine schöne, spannende Fantasy-Abenteuergeschichte, nämlich Faradayn. Nicht zu wechseln mit Faraday aus diesem Physiker, ja. Ja, worum geht's? Von ihren Herrschern verfolgt, flieht Namaya durch die nächtlichen Gassen der Stadt Sonea. Bei ihrer Flucht begegnet sie Alion, einem Nachfahren der Faradayn. Diese werden von den Bürgern der Stadt geächtet und müssen im Verborgenen leben. Gemeinsam mit Alions Verbündeten Shayla und Pollux kommen sie bald dunklen Machenschaften auf die Spur. Und dabei auch uralten Geheimnissen, deren Lösungen in den Katakomben der Stadt zu finden sind. Wie gesagt, spannende, kurzweilige Abenteuergeschichte. Gefällt euch bestimmt allen. So, und es dauert auch eine knappe Stunde, deswegen auch kein weiteres Gelaber mehr von mir, sondern Hörspiel ab.
5: Vor langer Zeit wurde das Land Aglaia in den Sog der Tragödie gezogen. Denn Dunkelheit war aus den Eingeweiden der Hölle emporgekrochen und die Bürger kämpften verzweifelt gegen diese Übermacht. Finsternis herrschte mit Angst und Schrecken und drohte ganz Aglaia zu verschlingen. Doch in der Stunde der größten Not entstiegen eben jener Finsternis die Faradayn. Edle und tapfere Geschöpfe, die für die Bürger mit ihrer Kraft und Weisheit gegen die Armeen der Dunkelheit antraten. Den Faradayn gelang es, die feindliche Übermacht zu besiegen und das Land zu retten. Die Bürger aber fürchteten die Macht der Faradayn und machten Jagd auf sie. Viele Jahrhunderte gingen seither ins Land, voller Hass, Mord und Übel, in denen die Faradayn verachtet und verfolgt wurden. Bis heute.
6: Es war eine kalte und regnerische Nacht, als Namaya durch die Stadt Sonea rannte. Um sie herum peitschte der Wind über die Dächer und trug die drohenden Rufe der Männer an ihr Ohr. Doch die Regentropfen, die vom dunklen Himmel prasselten, bildeten einen schützenden Schleier zwischen dem Mädchen und ihren Verfolgern.
7: Ich diese Gasse.
6: Aus dem strömenden Regen, der die Bindfäden die umliegende Umgebung verdunkelte, löste sich eine Kontur. Ein breitschultriger Mann, dessen Körper von einer matt schimmernden Rüstung umhüllt wurde, trat mit energischen Schritten auf sie zu.
8: Habe ich dich endlich?
7: Was?
8: Fahr zur Hölle!
6: Die Klinge verfehlte sie nur um Haaresbreite und zersplitterte eine der Holzkisten, die hinter ihr an der Wand aufgestapelt waren.
8: Aber nicht doch. Warum machst du es dir denn nur so schwer? Ich kriege dich so oder so.
7: Bleib weg von mir.
8: Oder was?
7: Hier oben.
6: Erschrocken blickte Namaya hinauf zu dem schmalen Vordach des Hauses. In dem dämmerigen Licht der Laterne konnte sie jedoch nur einen Schatten erkennen,
8: hey,
6: der auf einem kleinen Sims kauerte.
8: Wer bist du denn?
9: Deine Hand.
7: Ja.
8: Du bleibst hier.
7: Nein!
8: Du wirst jetzt mit mir kommen, oder?
9: Ungehobelter Mistkerl, weißt du etwa nicht, wie man eine Dame zu behandeln hat?
8: Du Kleine.
9: Geschafft.
7: Danke. Aber wer...
9: Ist doch nicht der richtige Zeitpunkt für eine Vorstellungsrunde. Komm schon, hier entlang. Da, hast du dir einen netten Spielkameraden ausgesucht. Hier lang.
10: Faradayn. Folge 1: Das Geheimnis der Katakomben.

0: Die Verfolger hinter sich lassend, folgte Namaya ihrem Retter in die dunkle Nacht. Der junge Mann führte sie vorbei an Lagerhallen und Geschäften, hinein in eine höchst zweifelhafte und wenig einladende Gegend. Für einen kurzen Moment überkam Namaya ein ungutes Gefühl, war ihr dieser junge Mann doch vollkommen fremd. Doch sie blieb, und wenige Minuten später standen sie vor einer düsteren Häuserreihe. Hier hatte sie zum ersten Mal die Gelegenheit, ihren Begleiter genauer zu betrachten. Er schien ungefähr in ihrem Alter zu sein und blickte sie aus seinen bernsteinfarbenen Augen an. Seine Weste zeugte, ebenso wie die Hose, von einer ärmlichen Herkunft. Auf seinem Rücken hing eine breite Schwerttasche, aus deren Öffnung ein mit einem blauen Stein verzierter Knauf ragte.
1: So, da wären wir.
2: Sieht gemütlich aus.
1: Findest du?
2: Und hier lebst du?
1: Ja, es ist nicht so schlimm, wie es aussieht. Die Kellerräume sind trocken und geräumig. Außerdem weiß keiner außer uns, dass diese Räume noch existieren. Somit hat man immer seine Ruhe. Vor allem vor Wachen oder Dieben.
2: Das ist schon mal gut zu wissen.
1: Siehst du? Hier bist du vollkommen sicher.
3: Na warte! Du wirst mich kennenlernen!
1: Nein, warte, Sheila! Ich bin es doch!
0: Im dämmerigen Schein des einfallenden Mondlichtes konnte Namaya eine junge Frau erkennen, die ihnen drohend den Gang versperrte. Ihre hellen Haare rahmten das feingeschnittene Gesicht, und die feinen Federn, die ihre Haut bedeckten, schimmerten bläulich.
3: Elion, bist du das?
1: Ja, wer sonst?
3: Was um Himmels Willen machst du bitte um diese Uhrzeit noch hier?
1: Könnten wir das vielleicht besprechen, nachdem du die Bratpfanne runtergenommen hast? Danke.
3: Wer ist das denn?
1: Ach sie, das ist... Wie heißt du eigentlich?
2: Mein Name ist Namaya.
1: Ah ja.
2: Ich danke dir, dass du mich vor den Männern beschützt hast.
3: Männer?
2: Aber jetzt muss ich gehen.
1: Was? Wieso? Bleib doch hier.
2: Nein, ich würde euch nur in Gefahr bringen.
1: In Gefahr? Vor solchen Wachen brauchst du dich nicht zu fürchten. Die verspachtel ich zum Frühstück.
2: Ich kann nicht. Ihr wisst nicht... Niemand darf es erfahren.
3: Was erfahren?
1: Und wieso haben die dich überhaupt verfolgt?
0: Sheila musterte das verängstigte Mädchen, welches nass und schmutzig vor ihr im Halbdunkeln stand. Aus dem gebräunten Gesicht beobachtete ein grünes Augenpaar das Geschehen. Da wurde Sheila auf die zerscheuerten Handgelenke aufmerksam, welche Namaya geistesabwesend umklammerte. Als das Mädchen ihren Blick bemerkte, warf sie eilig den Stoff ihres Umhangs über ihre Hände und blickte sie traurig an.
3: In Ordnung, das können wir auch morgen noch besprechen. Aber heute Nacht bleibst du erstmal hier.
2: Aber ich kann nicht.
1: In deinem jetzigen Zustand wäre es total leichtsinnig, wieder hinaus auf die Straße zu gehen.
3: Sehr richtig. Du wirst die Nacht hier verbringen. Ende der Diskussion.
2: In Ordnung.
1: Sehr schön.
2: Vielen Dank.
1: Nun, da das geklärt ist, würde ich jetzt wirklich gerne noch die letzten Stunden der Nacht im Bett verbringen.
3: Nicht nur du. Also, spurt euch.
0: Am nächsten Morgen lag die Stadt Sunea noch im tiefen Schlaf, als Namaya in einem karg bestückten, aber gemütlichen Kellerraum erwachte. Die Sonnenstrahlen, die durch das kleine Fenster fielen, kitzelten sie an der Nase.
4: Fühle ich mich gerädert.
2: Ich bin also wirklich hier. Es war kein Traum. Alles ist wahr.
4: Oh, verdammt. Was soll ich denn nun tun? Das Grübeln bringt mich auch nicht weiter.
0: Namaya verließ die kleine Kammer und schritt durch einen Gang, der durch einfallende Lichtkaskaden in ein freundliches Sonnengelb getaucht war. Die angrenzenden Türen standen offen. Doch nur wenige Räume schienen bewohnbar, da die meisten in der Finsternis verschwanden.
2: Ich war gestern so müde. Ich habe gar nicht richtig auf den Weg geachtet. Vielleicht hier?
0: Hä? Überrascht hielt Namaya inne, als sie an dem Tisch einen fremden Jungen erblickte. Er saß über eine Ansammlung von Blättern gebeugt und bewegte lautlos die Lippen. Die weißen Haare standen in bitterem Kontrast zu seinem jungen Erscheinungsbild und seiner dunklen, fast schwarzen Haut. Das Gesicht und die Arme waren von breiten Runen überzogen. Als sie näher trat, sah er von seinen Unterlagen auf und lächelte sie an.
5: Guten Morgen.
3: Aha, du bist wach. Guten Morgen.
5: Hattest du eine angenehme Nacht?
2: Ja, danke.
5: Oh, entschuldige, ich sollte mich vorstellen. Ich bin Pollux. Freut mich, deine Bekanntschaft zu machen.
2: Ebenso.
5: Setz dich doch.
2: Was guckst du mich denn so an?
5: Wieso haben die dich verfolgt?
2: Wer?
5: Na, die Männer von heute Nacht. Ich habe irgendwie das Gefühl, dass du in Schwierigkeiten bist.
2: Lass es uns doch bitte für den Moment dabei belassen, dass ich froh bin, nicht in ihre Hände gefallen zu sein.
5: Na gut, wenn du meinst. Wir wollen dir nur helfen.
2: Trotzdem, je weniger ihr wisst, desto besser für euch.
6: Guten Morgen.
5: Guten Morgen.
2: Alien, guten Morgen.
6: Na, habt ihr auch schon so einen riesigen Hunger wie ich?
5: Sheila bereitet das Frühstück vor.
6: Ach, tatsächlich. Sheila, bitte beeil dich.
3: Alien, du wirst wohl nicht verhungern, nur weil ich 2 Sekunden länger mit dem Essen brauche.
6: Ich sterbe fast vor Hunger.
3: Und ein gutes Essen braucht eben seine Zeit.
5: Danke sehr.
7: Schmeckt interessant. Zumindest hat man was zum Kauen. Was ist das denn überhaupt?
3: Rührei. Pollux.
5: Entschuldigung, aber ich habe irgendwie vom Aussehen und Geschmack her was anderes erwartet.
3: Was ist mit dir, Namaya? Möchtest du auch etwas essen?
5: Erbsen oder so?
2: Ach, nein, danke. Ich habe keinen...
3: Da sagt dein Magen aber etwas anderes. Hier, probiere es einfach mal aus. Du kannst es ja immer noch stehen lassen.
2: Danke.
3: Ach Jungs, bevor ich es vergesse. Wir müssen heute dringend zum Marktplatz. Unser Lebensmittelvorrat ist schon wieder stark zusammengeschrumpft.
5: Na klar, machen wir.
6: Kein Problem.
3: Gut, dann essen wir schnell zu Ende und machen uns sofort auf den Weg, ehe der morgendliche Tumult beginnt. Ach, und Namaya?
2: Schmeckt super.
3: Zieh dir den Umhang hier bitte gleich über. In der Stadt sind wir nicht so erpicht darauf, viel Aufmerksamkeit auf uns zu ziehen.

0: Und so traten die Freunde nur wenige Minuten später auf die morgendlichen Straßen von Sonea. Sheila führte sie durch die langen Gassen, bis sie schließlich den Marktplatz erreichten. Dieser wurde von ineinander übergehenden, prachtvollen Gebäuden umschlossen, deren Fassaden weiß getüncht waren.
1: Und denk daran, nicht allzu viel aufzufallen.
2: Oh, jetzt tu doch nicht so, als würden wir das zum ersten Mal machen.
1: Oh, das Gebäck duftet aber gut.
3: Ja, nicht wahr? Es ist auch heute Morgen erst gebacken worden. Frisch aus dem Ofen und aus dem besten Getreide, welches in der Gegend zu finden ist. Und auch die anderen Waren sind von solch hoher Qualität.
1: Dann hätte ich gerne so ein Brot.
3: Na, ich gebe euch sogar einen Sonderrabatt, weil ihr meine ersten Kunden heute seid. Das macht 3 Silberstücke.
2: Was? 3 Silberstücke für ein simples Brot? Sehe ich so aus, als ob ich einem Scharlatan wie euch auch nur 1 Silberstück überlassen würde?
3: Nein, du hast recht.
2: Ich weiß es nicht.
3: Ich sollte mich wohl eher an Leute wenden, die nicht aus den Kloaken der Gosse entsprungen sind und derartige Geschäfte anerkennen.
2: Wie bitte? Mieser kleiner Wurm, ich werde euch...
1: Alien! Lass das Schwert stecken. Oder willst du, dass es so endet wie letzte Woche?
2: Ja, aber... Das
4: darf ich vielleicht...
1: Ich bitte darum.
4: Vielen Dank.
3: Ihr müsst euch keine Mühe geben. Mein Angebot steht und ich werde es in keinster Weise...
0: Nahezu lautlos waren die Worte von den Lippen des jungen Magiers geglitten. Und auch die Tatsache, dass seine Augen in einem rötlichen Licht flackerten, schien keiner der umherlaufenden Passanten zu bemerken.
5: Wir möchten euer lukratives Geschäft gerne in Anspruch nehmen. Eure Waren scheinen von allergrößter Qualität zu sein.
3: Doch, nicht doch. Aber ja, meine Waren sind mit Abstand die frischesten auf dem gesamten Bazar.
5: Dessen bin ich mir vollends bewusst. Nun denn, sagen wir 2 Kupferstücke für dieses Brot.
3: Sehr gerne, der Herr. Hier, bitte.
5: Vielen Dank. Aha. Und dann nehme ich noch 2 von diesen Blätterteigtaschen. 5 Äpfel und 2 Hähnchen.
3: Hier, ist das alles?
5: Ja, ich denke schon.
3: In Ordnung. Dann macht das 3 Silberstücke.
5: Hier. Auf Wiedersehen.
1: Auf Wiedersehen.
3: Ja, einen wunderschönen Tag noch.
1: Von Diplomatie verstehst du anscheinend immer noch nichts, Alien.
2: Tja, na also das, was Pollux da macht, kann man ja wohl schlecht als Diplomatie bezeichnen. Was fällt diesem Betrüger überhaupt ein, mit solchen Wucherpreisen Waren unter die Leute zu bringen?
5: Soweit ich weiß, werden die Handelswege in der letzten Zeit immer häufiger von Diebesbanden überfallen.
1: Stimmt. Deswegen sind die Lebensmittel auch schon öfters für einen Notfall rationiert worden.
5: Und diejenigen, die das Glück haben, im Besitz von Lebensmitteln zu sein, denken nur daran, sich am Elend anderer bereichern zu können. Einfach unfassbar.
6: Was hast du da eigentlich gemacht? War das ein Zauberspruch?
5: Nun ja, nicht wirklich. Es war eher eine Art Kontaktaufnahme.
6: Kontaktaufnahme?
5: Die Schatten dieser Welt erlauben einem sehr viel, wenn man ihr Wesen zu verstehen weiß.
6: Aber war das nicht ein bisschen dreist, den Preis gleich so zu senken?
5: Nein. Ich habe lediglich für einen angemessenen Preis gesorgt.
1: Wie dem auch sei. Diese Schmuggler gehen mir ziemlich auf den Geist.
2: Anscheinend nicht nur dir. Schau mal da hinten. Sieht wie ein Aufstand aus.
5: Oh ja. Kommt, das sehen wir uns mal näher an.
0: Die Freunde überquerten den weitläufigen Marktplatz. Unter einem hohen, efeu bewachsenen Baum, dessen Zweige mit weißen Blüten besprenkelt waren, stand auf einem Podest ein junger Mann in Uniform, der zu einer Traube aufgebrachter Bürger sprach.
7: Bitte, Bürger von Sonea, bitte beruhigt euch doch. Ich weiß, dass es hart ist.
8: Hart?
7: Aber
8: es ist unerträglich. Uns ist nichts geblieben, was wir zum Überleben brauchen.
7: Glaubt mir, ich bedauere es genauso wie ihr.
9: Das kann ich mir nur schwer vorstellen.
7: Aber leider sind wir zur jetzigen Zeit machtlos. Die Händler kommen nur noch selten in diese Stadt.
8: Und woran liegt das? Daran, dass ihr es für sinnvoll haltet, uns das letzte Brot zu nehmen und einzulagern. Handelswege vor diesen Gaunern zu sichern.
10: Unsere Kinder hungern. Und auf den Märkten verkaufen Schmuggler ihre Waren so teuer, dass wir, einfaches Volk, uns nicht einmal mehr das Nötigste leisten können.
7: Mir ist die Lage auf den Märkten sehr wohl bewusst. Dennoch ist es uns bis jetzt nicht gelungen, die Schmuggler zu fassen. Doch ich verspreche euch, dass wir alles Erdenkliche tun werden, damit es euch bald allen wieder besser geht.
10: Ihr habt schon lange versprochen, genug Nahrung für uns alle zu beschaffen.
8: Tut etwas gegen diese Schmuggler, bevor sie noch unsere ganze Stadt in die Armut treiben.
7: Ihr habt mein Wort.
9: Das wollen wir noch erst mal sehen.
8: Was wir sehen wollen, sind Taten.
9: Unsere Stadt stirbt. Und ihr seht zu und haltet große Reden.
6: Die Bürger scheinen langsam wirklich nervös zu werden.
5: Wenn das so weitergeht, werden die ersten Aufstände nicht mehr lange auf sich warten lassen.
6: Das wäre schrecklich. Gibt es denn gar nichts, was man tun könnte?
11: Wieso gelingt es den Soldaten eigentlich nicht, die Schmuggler dingfest zu machen? Ich meine, sie könnten diese Gauner doch einfach auf dem Markt aufgabeln. Was ist daran so schwer?
7: Das ist genau das, was die Bürger von uns erwarten. Aber wir können nicht einfach durch die Gassen laufen und jeden Händler verhaften lassen, bloß weil er seine Ware überteuert anbietet.
5: Vor allem wäre damit auch nicht wirklich geholfen.
7: Und selbst wenn wir hier alle Schmuggler verhaften, so wären dies doch eigentlich nur die Sporen der tatsächlichen Saat.
11: Wenn man es so betrachtet.
12: Samir!
7: Ja, Hauptmann?
12: Was hast du jetzt schon wieder angestellt? Meine Güte, wenn du weiterhin mit den Bürgern so weich umgehst, dann werden sie dich niemals respektieren. Du musst als Soldat hart durchgreifen, ansonsten bist du eine Schande für unser Regiment.
7: Aber Hauptmann, ich kann doch gerade jetzt nicht diese Leute mit unüberlegten Reaktionen noch weiter in Rage versetzen. Ich denke, dass wir mit unserer Vorgehensweise die Leute...
12: Wie bitte? Ein kleiner Soldat wie du will mir Vorschriften machen? Werde erstmal trocken hinter den Ohren, dann kannst du Kritik an meinen Regeln vortragen. Bis dahin mache ich in dieser Stadt das, was ich für richtig halte. Habe ich mich klar ausgedrückt?
7: Ja, Hauptmann.
12: Hast du etwas Neues über die Schmuggler in Erfahrung gebracht?
7: Wir haben die Gegend an den Docks durchkämmt, aber keine Spur von den Verbrechern gefunden.
12: Und anstatt dich weiter auf die Suche zu begeben, treibst du dich lieber mit diesem dreckigen Pack herum.
5: Dreckiges Pack, wie reizend.
11: Mit dem Vorgesetzten hat er mal so richtig ins Braune gepackt.
6: Was sollte denn diese Bemerkung, bitteschön? Ihr seid doch keine Monster oder so.
13: Nein, das sind sie nicht.
0: Erschrocken fuhren die Freunde herum. Aus dem Schatten einer kleinen Seitengasse war eine Frau zu ihnen getreten. Verhüllt in ein Cape blieb das Gesicht verborgen.
14: Was wollen Sie?
6: Und wer sind Sie?
13: Beruhigt euch. Ich habe kein Interesse daran, euch Schaden zuzufügen. Man nennt mich Dahlia. Ich will euch helfen, denn ich verstehe eure Wut. Aber die Augen dieser Leute sind derart vernebelt, dass sie keinen klaren Gedanken fassen können.
15: Heißt das etwa, dass wir uns solche Anschuldigungen einfach gefallen lassen müssen? Wir haben schließlich nichts Unrechtes getan.
13: Nein, ganz sicher sollt ihr das nicht. Aber wisst ihr, es geschieht so viel Ungerechtigkeit im Land. Und das jeden Tag aufs Neue. Meist trifft es diejenigen, die sich am wenigsten dagegen wehren können.
5: Ich verstehe nicht ganz, was ihr von uns wollt. Ihr sagt, ihr wollt uns helfen. Aber was meint ihr damit? Bis jetzt konnten wir uns sehr gut selbst helfen.
13: Ganz genau, mein Junge. Denn nur der, der sich sein Schicksal selbst spinnt, wird am Ende das Licht des Erfolges erblicken.
5: Und was sollen wir eurer Meinung nach tun?
13: Nun, zufällig weiß ich, dass ein paar zwielichtige Gestalten heute Nacht in der Hafengegend zu geheimen Treffen zusammenkommen. Ihr solltet euch dann ein wenig umsehen.
5: Hat das was mit diesem Schmugglerring zu tun? Ich bin mir aber ziemlich sicher, dass die Soldaten da unten bestimmt schon alles abgesucht haben.
13: Nun, die Soldaten mögen gute Kämpfer sein, doch erfordert diese Aufgabe weit mehr als nur Muskelkraft.
5: Ich glaube, ihr wollt uns auf den Arm nehmen.
13: Geht zu den Docks. Ich werde euch dort treffen.
5: Wir haben euch gerade in irgendeiner Gasse getroffen. Und schon sollen wir, so mir nichts, dir nichts, eurer Aufforderung folgen? Woher bezieht ihr eure Informationen?
13: Es liegt natürlich an euch, was ihr tut. Ihr habt die Wahl.
5: Was war das denn?
15: Sie ist weg?
11: Sag mal, laufen hier heute nur Verrückte rum? Was sollte das denn jetzt?
5: Ich hab da kein gutes Gefühl. Ehrlich, ich hab an ihr etwas gesehen, etwas gespürt, was ich nicht zuordnen kann. Dahlia. Ich meine, ihren Namen auch schon mal irgendwo gelesen oder gehört zu haben. Aber ich weiß nicht wo.
6: Und was machen wir jetzt?
1: Nun, ich denke, wir sollten uns heute Nacht am Hafen umsehen.
11: Na wunderbar. Eine ruhmreiche Aktion gegen die Verbrecher dieser Stadt ist genau das, was mich und mein Schwert stählern und uns zu wahren Helden machen wird.
1: Ja, mit Sicherheit.
11: Ja.
0: Nebelschwaden benetzten die Hafengegenden und die Schiffe hoben sich als dunkle Schatten vor ihrer Umgebung ab. Der Mond schob sich als kreisrunde Scheibe zwischen den Häusern hervor, als die Freunde in einer geschützten Ecke auf das Eintreffen Dalias warteten.
11: Wisst ihr was? Nachts an einem nebligen Hafen zu warten und dabei neben übel riechenden Fässern zu hocken, ist nicht gerade das, was ich mir unter einer heldenhaften Aktion vorgestellt habe.
1: Ach, Alien, du kannst dich auch nur beschweren, oder?
14: Sag mal, könnt ihr noch ein bisschen lauter sein? Die Leute da hinten haben uns bestimmt noch nicht gehört.
6: Hey, X. Seht doch mal. Da vorne.
11: Ist das nicht Dalia?
6: Sie winkt uns zu sich.
14: Ich komme mir bei dieser ganzen Unternehmung reichlich dämlich vor. Toll. Jetzt läuft sie uns auch noch weg.
6: Habt ihr überhaupt eine Ahnung, wo sie uns hinführt?
1: Na, ich vermute mal zu dem geheimen Treffpunkt. Was glaubst du denn?
6: Wo ist sie denn?
11: Da vorne. Also im Nebel betrachtet, sieht sie schon unheimlich aus.
6: Sie zeigt auf diese kleine Bootshütte da vorne. Das ist meine Bootshütte, oder?
14: Passt auf, gleich will sie mit uns eine romantische Bootstour machen.
1: Ich bleibe lieber hier auf dem Trockenen.
6: Bin ich jetzt blind oder ist die Frau schon wieder weg?
14: Nein. Nein, ich sehe sie auch nicht mehr.
11: Großartig, wirklich großartig. Erst scheucht sie uns quer durch das Hafenviertel und dann haut sie ab nach dem Motto: So, jetzt könnt ihr weitermachen. Ist das zu fassen? Nein. Die Tür ist zu.
1: Lass mich mal. Bis jetzt habe ich noch jedes Schloss geknackt.
11: Also, Sheila, jetzt tun sich ja wirklich wahre Abgründe auf.
1: Ach, Spinner. Geht weg von der Tür. Ha!
16: Tja, das war natürlich auch eine Möglichkeit.
1: Kommt.
0: Im Inneren des Bootshauses herrschte Finsternis. Die unfertigen Rümpfe, die auf den Bänken lagen, hoben sich als dunkle Silhouetten vor den Fenstern ab. Verschiedene Werkzeuge hingen an den Wänden und glänzten matt, während vereinzelt verschmierte Farbeimer herumstanden.
1: Also für mich sieht das hier wie ein ganz normaler Bootsschuppen aus.
16: Was hast du erwartet? Etwa eine zwielichtige Bude mit tonnenweise Diebesgut?
6: Und wo ist dann bitte schön das Versteck? Ich sehe nämlich nicht wirklich etwas Verdächtiges, wie zum Beispiel ein Regal, das man zur Seite schieben kann oder eine Treppe oder so.
1: Wir müssen einfach mal suchen. Teilen wir uns am besten auf, dann geht es schneller.
16: Wahrscheinlich hat uns diese Dalia nur an der Nase rumgeführt. Würde mich nicht wundern, wenn hier zufällig gleich ein paar Wachen auftauchen.
6: Sieh doch mal, hier ist eine Spalte.
11: Na Maya, du hast recht. Das ist eine Falltür.
1: Das glaube ich ja nicht.
6: Oh Mann, ist sie schwer.
11: Warte, ich helfe dir.
16: Verdammt!
11: Wer sagt's denn? Eine Treppe. Los, danach.
16: Leute, wir schauen uns nur mal ganz kurz um. Und wenn wir irgendwas Verdächtiges sehen, drehen wir um. Keine halsbrecherischen Aktionen, keine Heldentaten. Alles klar? Alien?
11: Ja? Einverstanden.
16: Gut. Dann los. Wenn's sein muss.
0: Die steinernen Stufen führten sie in einen breiten Tunnel, dessen Aufbau von stämmigen Balken gestützt wurde, die aus den Wänden hervorragten. Links und rechts war der Weg von Fackeln flankiert, deren feuriger Schweif riesige Schatten an die Felswände warf. Vorsichtig schlichen die Helden durch die Stille.
1: Ganz schön frisch hier unten.
16: Wartet! Hm?
6: Was ist los?
16: Die Schatten.
6: Die Schatten.
16: Sie warnen uns.
6: Was sagen Sie denn?
16: Ich kann Sie nur schlecht verstehen. Es ist beinahe wie ein dumpfes Klagen.
6: Was?
11: Dann mal weiter. Aber seid auf der Hut.
15: Vorsicht!
11: Welcher miese Hund beschießt uns aus dem Hinterhalt mit Pfeilen? Zeigt euch und kämpft nicht mit den Waffen der Feiglinge!
6: Der Alien! Sei doch bitte leise!
15: Es hat keiner auf uns geschossen. Zumindest nicht direkt. Seht doch mal hier.
16: Ein dünner Faden. Bei dem dämmerigen Licht hier ist er so gut wie unsichtbar.
15: Ganz genau. Als du eben die Schwelle übertreten hast, hast du den Faden dabei zerrissen und damit einen Mechanismus ausgelöst. Seht, da oben im Gestein ist eine kleine Öffnung. Ich wette, dahinter befindet sich eine gespannte Armbrust. Und wenn man nicht aufpasst, zack.
6: Das sind ja freundliche Begrüßungsstürme.
16: Hier hat irgendjemand wirklich was zu verbergen und ich glaube, möchte auch nicht gestört werden.
11: Gut, und wo sollen wir anfangen zu suchen?
16: Was?
6: Lass uns hier hingehen.
11: Hey, also weiter.
0: Rechts von ihnen erstreckte sich eine Bucht, deren Ausgang zwischen hohen und dunklen Felsen verborgen war.
16: Na, das kann ja was werden.
0: Der schmale Gang hatte sie geradewegs in eine kleine Höhle geführt, die anscheinend als Lagerstelle diente.
15: Unglaublich.
0: Dutzende Kisten standen übereinander gestapelt an den Wänden. Einige Netze und Säcke hingen prall gefüllt an der Decke oder lagen zusammengeschnürt auf dem Boden.
15: Hättet ihr gedacht, dass unter den Straßen unserer Stadt ein solcher Ort existiert? Seht doch mal! Früchte, Gebäck, Gewürze aus wärmeren Zonen, Fische! Das ist ja unglaublich!
11: Das ging ja schneller, als ich dachte.
16: Wunderbar! Dann sind wir hier fertig.
6: So viele Kisten! Und ich bin mir sicher, dass das hier nur ein kleiner Teil der eigentlichen Ausbeutung ist.
16: Und können jetzt umdrehen.
15: Psst, wartet mal! Hinter die Kisten, schnell!
17: Die anderen sind bereits überfüllt.
18: Hey! Was war das?
19: Wer seid ihr denn?
16: Los, ab, Leute!
20: Ich hoffe, Sie sind mit unserer Arbeit zufrieden, mein Herr. Leider sind die meisten meiner Männer gerade dabei, die Ware unter die Leute zu bringen, sodass sie gar nicht die tatsächliche Leistung unsererseits sehen können.
21: Das ist für mich nicht von Bedeutung. Solange das Einkommen stimmt und keine Unannehmlichkeiten auftreten, sind wir zufrieden. Zeig mir lieber das, weswegen ich gekommen bin.
20: Oh, ja natürlich. Hier entlang. Das Objekt ist erst gestern Morgen in unserer kleinen Bucht eingetroffen, direkt aus den verwundeten Bergen Trapos, wie ihr gewünscht habt.
21: Sehr gut.
20: Darf man fragen, was so Besonderes daran ist? Es schien mir sehr unscheinbar zu sein. Keine Verzierungen, nichts. Von allzu großem Wert kann es nicht sein.
21: Da sieht man mal wieder, dass dein Intellekt die Bedeutung dieses Gegenstandes nicht erkennt. Denn sein Wert ist weitaus größer als euer Gewicht in Gold. Zumindest dann, wenn man weiß, wie man ihn einsetzt.
20: Hier ist das gute Stück.
21: Endlich.
22: Bert! Bert! Wir müssen mit dir reden.
20: Entschuldigen Sie mich für einen Moment. Was ist der Grund für dieses Tamtam?
22: Bert, einige Individuen haben sich Zutritt zum Lager verschafft.
20: Was?
23: Mir scheint, als wären sie nicht hier, um sich uns anzuschließen. Als wir sie ergreifen wollten, haben sie uns angegriffen und sind in die Katakomben geflohen.
20: Wie bitte? Aber dort... Verdammt!
21: Gibt es etwa Schwierigkeiten?
20: Nein, nein, es läuft alles wie nach Plan. Würden Sie mich in einen Augenblick entschuldigen? Ich bin in wenigen Minuten wieder zurück. Ihr zwei, kommt. Hört zu. Das hier darf niemals an die Außenwelt gelangen. Jeder, der nicht zu uns gehört, wird erledigt. Verstanden?
16: Gut. Ich glaube, wir haben sie abgehängt.
6: Mir ist nicht ganz wohl hier unten.
15: Seht euch das mal an. Dieser Gang muss schon uralt sein.
16: Ja.
2: sieht nicht mehr ganz taufrisch aus. Oh oh.
15: Was ist los?
2: Hört ihr das? Ich schlage vor, dass wir mucksmäuschen still bleiben, solange wir hindurchgehen.
3: Muss das sein? Still zu sein zählt nicht gerade zu meinen Stärken.
2: Alien?
3: Aber in Anbetracht der Tatsache werde ich bestimmt mal eine Ausnahme machen können. Was meint ihr, wo dieser Tunnel hinführt?
15: Scheint mir sehr unbenutzt zu sein. Dieser Strang der Katakomben führt uns vielleicht zu unerforschten Gebieten unter der Stadt.
2: Meinst du nicht, dass die Schmuggler, sollte deine Theorie stimmen, nicht schon längst hier nachgeschaut hätten?
3: Ob sie nun hier schon mal waren oder nicht, Fakt ist... Fakt ist, dass wir im Moment noch ungestört hier rumstöbern können.
4: Ja, dafür ist es aber zu spät.
15: Was? Wo kommen die denn auf einmal her?
18: Oh, sitzen unsere kleinen Mäuse in der Falle?
3: Das werden wir ja sehen.
2: Alien!
4: Das könnte dir so passen.
2: Sieh mal einer an. Kennen wir uns nicht irgendwoher?
3: Ich fass es nicht. Das ist doch dieser Händler vom Markt.
4: Ganz genau. Ich weiß zwar nicht, wie ihr es geschafft habt, aber ihr habt meinem Tageseinkommen wirklich...
2: Das tut uns jetzt aber leid.
4: Ach, wirklich? Nun, das hier tut mir nicht leid.

0: Es wird ja immer besser hier. Noch dieser Stein. So. Wo sind die anderen? Sheila? Pollux? Na, Maya? Sie werden doch nicht... Leute! Verdammt, das kann doch nicht... Pollux? Du lebst. Keine Sorge, ich werde dich da rausholen.
1: Ich hab doch gesagt, wir sollten umkehren. Danke.
0: Ach was. Wofür hat man denn Freunde?
2: Jungs?
0: Sheila, Namaya. Gott sei Dank.
3: Ja.
0: Euch geht es gut.
3: Wir hatten Glück. Beinahe wäre es um uns geschehen.
4: Die Luft war noch immer erfüllt vom Staub und legte sich wie ein trockener Schleier über die Lungen der Gefährten. Das Atmen fiel schwer und auch die Benommenheit, die durch die vergangenen Ereignisse aufgekommen war, wollte nicht verschwinden. Eine bedrückende Stille lag in dem verschütteten Abschnitt der Stollen, die nur hin und wieder durch weitere sich lösende Steine unterbrochen wurde.
3: Und was machen wir jetzt?
0: Weiß ich nicht.
3: Sheila? Soll ich mir dein Bein vielleicht mal ansehen?
2: Nein, es geht schon.
3: Das sieht aber nicht gut aus.
2: Ich sagte doch, es ist gut. Ach, tut mir leid.
0: Pollux, du starrst diese Wand schon seit einer Ewigkeit an. Wie wäre es mal, wenn du dir Gedanken über unsere Lage machst?
5: Was denkst du denn, mache ich gerade?
0: Oh ja, ganz tolle Idee.
2: Lass ihn doch.
0: Warum hier jämmerlich verhungern, wenn man den Stollen um einen Nachschlag bitten kann?
5: Dachte ich's mir doch.
3: Ein
0: aber
3: Gang.
2: Hinter der Wand! Woher wusstest
5: Tut
2: du das?
5: Nicht zur Sache. Hauptsache, wir kommen hier raus. Los!
4: Nachdem sie sich durch das enge Loch gezwängt hatten, setzten die vier ihren Weg durch den unbekannten Tunnel fort. Zunächst war der Gang in tiefe Dunkelheit getaucht. Doch je weiter sie vordrangen, desto öfter wuchsen kristallartige Lianen aus den Wänden, die den Tunnel in ein blaues Licht tauchten.
2: Wie schön das aussieht.
3: Unbeschreiblich schön.
0: Seht mal, da hinten. Da wird es heller.
5: Das ist eine Tür. Die hängt ja nur noch in den Angeln und ist total eingeklemmt im Felsen.
0: Ich werde sie öffnen.
5: Warte, ich helfe dir.
3: Boah. Wunderschön.
4: Sie standen in einem weitläufigen Raum. Spinnweben hingen von der Decke herab und die Inhalte der Regale lagen zum großen Teil zerstreut auf dem Boden. Drumherum reihten sich Steinbögen aneinander, über denen eindrucksvolle Skulpturen und Schwerter angebracht waren.
5: Wahnsinn! Ich habe von diesen Orten so oft gehört und gelesen, aber selbst mal einen zu sehen?
2: Wunderschön. Seht doch mal die Malerei an den Wänden. Sie sind zwar sehr blass, aber man kann immer noch sehen, was für meisterhafte Kunst es ist.
5: Das ist ein Unterschlupf der alten Faradine. Ja, hier steht die Taten der Faradine. Die Macht, die Angst, die Wut.
0: Auf den Bildern ist aber auch einiges zu sehen, was ich nicht verstehe. Die Orte oder Personen zum Beispiel sagen mir nicht viel. Genau genommen gar nichts.
2: Tja, das liegt wohl daran, dass die Bürger Aglaias sie gänzlich aus den Überlieferungen gestrichen haben.
5: Schaut mal her, was ich gefunden habe.
0: Was ist das?
5: Ein Buch.
0: Nein, wirklich?
4: Der ledrige Umschlag des Buches sah sehr alt aus und war an einer Ecke bereits eingerissen. Auf dem Einband befand sich eine Wappenprägung, die mit einer Reihe von seltsamen Schriften verziert war.
5: Das scheint eine Art Tagebuch zu sein. Auf jeder Seite ist ein Datum eingezeichnet. Und hier sind Darstellungen von Helden, Skizzen von Tieren und so weiter.
3: Dieses Wappen.
5: Ja, kennst du es?
3: Was? Nein.
5: Und was ist dann damit?
0: Wenn du mit deiner Lesestunde fertig bist, würde ich wirklich gerne...
2: Ah! Oh, hast du mich erschrocken? Was ist los?
3: Da ist ein Skelett. Da vorne, neben der Säule.
0: Deshalb kreischst du gleich so rum?
3: Hallo, ein Skelett.
5: Ich schaue es mir genauer an. Mhm. Der Brustkorb ist ziemlich zersplittert.
2: Oh. Ein schrecklicher Tod. Seht mal an den Wänden, diese riesigen Einkerbungen im Stein. Hier muss ein gewaltiger Kampf stattgefunden haben.
0: Du hast recht. Da muss sich einer wirklich ausgetobt haben.
2: Hey, was ist das denn? In der linken Hand, da glänzt etwas Goldenes.
5: Tatsächlich.
3: Moment. Oh. Wie kannst du das Teil nur anpacken?
5: Es ist ein Medaillon. Die Oberfläche ist mit roten Zeichen verziert.
2: Es hübsch.
3: Nicht schlecht.

0: glaube es hier nicht.
1: Ja.
0: Alien, du bist ein Genie.
1: Ich wusste es doch. Da guckst du Pollux, was?
2: Ich glaube, ich will ins Bett.
0: Kommt schon, ihr beiden. Lasst uns runtersteigen. Mal sehen, wo wir landen.
3: Als sie nach einigen Metern den Grund des Bodens erreichten, stellten sie mit Verblüffung fest, dass die Leiter sie in einem Gang in unmittelbarer Nähe des Ausgangs hinausließ. Verdeckt durch eine Ansammlung von Schlingpflanzen war sie ihnen zuerst verborgen gewesen.
4: Wartet! Wartet, hier drin waren wir schon mal. Das ist gut. Das ist sehr gut.
0: Wir sollten sehen, dass wir hier rauskommen.
5: Als ob ich aus diesem Ort noch lebte herauskommen würde.
4: Nein. Zeigt euch! Wer seid ihr, dass ihr es wagt, uns zu drohen?
5: Ich bin Bandit, der Wächter dieses Ortes. Und jeder, der hier eindringt, wird es mit dem Tod bezahlen.
4: Was auch sonst.
3: Vor ihren Augen schob sich ein massiger Körper aus dem Zwielicht der Höhlen hervor. Ein Koloss eines Mannes, bekleidet mit einer dicken Rüstung aus Metall und einem gigantischen Hammer, den er trotz seiner Größe ohne Probleme in der Hand schwang. Das tosende Gebrüll des Mannes brach wie ein Inferno über sie herein. Der Hechtsprung rettete Pollux vor dem mächtigen Hammerschlag. Balrig tobte. Mit einer unglaublichen Wucht wurde der Hammer des Mannes über den Boden gezogen. Staub und Geröll stoben nach allen Seiten aus und verwandelten sich innerhalb von Sekunden in einen undurchsichtigen Nebel.
0: Na warte!
3: Urplötzlich drehte sich der massige Leib um und schleuderte Sheila den Hammer entgegen. Bevor sie reagieren konnte, wurde Sheila von dem Hammer erfasst und gegen die Wand geschleudert, wo sie ächzend zu Boden ging.
4: Sheila! Dafür wirst du bezahlen, du elender Hund!
5: Oh, komm nur her, du Narr! Ich werde dich direkt in die Hölle befördern! Was soll das denn werden, ne? Nimm deine hässliche Stricknadel runter, du Wurm!
4: Alien, weiter!
5: Schluss mit dem Spielchen!
3: Mit einer schnellen Bewegung wurde Pollux von einer mächtigen Pranke erfasst und in die Höhe gerissen. Wie einen Ball schleuderte Balrig Pollux auf den anstürmenden Angreifer zu. Beide rutschten meterweit über den Boden, bis sie von einer Wand aus Fässern gebremst wurden.
5: Nun bringen wir es zu Ende!
6: Lass sie in Ruhe!
5: Hey, lass mich los! Du musst binden!
6: Mach Bekanntschaft mit meinen Fingernägeln!
5: Töricht! Glaubst du wirklich, du könntest noch was ausrichten? Es ist vorbei!
7: Das glaubst auch nur du.
6: Pollux, du...
7: Ich glaube, du weißt gar nicht, mit welchem Feuer du gerade spielst.
5: Was willst du?
7: Das hier ist ein Kampf, den du schon verloren hattest, noch bevor er angefangen hat.
6: Pollux!
7: Und nun wirst du dafür zahlen, dass du uns und unsere Freundin angegriffen hast.
5: Was?
7: Spürst du es denn nicht? Die Dunkelheit umfängt dich bereits mit ihrem Klauen und du kannst ihn nicht entkommen.
3: Noch während er sprach, begannen die Runen auf seinem Körper in einem dunklen Licht zu glühen. Zwischen seinen Händen bildete sich eine gräulich leuchtende Energiekugel, die er mit einem heftigen Druck auf den Boden prallte. Die Kugel sprang sogleich in einer kreisförmigen Druckwelle auseinander. Mit einem Mal loderten schwarze Flammen aus Balrigs Körper hervor, züngelten hoch hinauf und verwandelten den Körper des Mannes innerhalb von Sekunden in feinen Staub.
7: Oh. Dann war es also ein Kurian. Ein Dämon aus den Bergen. Von Trapos.
1: Mensch, Pollux, wieso hast du diesen Zauber nicht schon eher benutzt?
7: Ich weiß nicht, wie ich das gemacht habe. Geht's euch gut? Sheila, dein Bein.
5: Verdammt.
0: So viele halten wir nicht mehr durch. Wir müssen hier weg.
8: Ich habe eine Idee.
0: Los.
8: Wer hat Lust auf eine Kutschfahrt?
1: Super Idee. Los, schnell.
9: Und ich schwöre,
1: wir werden
9: die nächste Minute nicht überleben.
5: Los,
3: im rasanten Galopp bahnten sich die Freunde ihren Weg durch die Straßen Aglaias. Das Schnauben der Pferde vermischte sich mit dem rhythmischen Rotieren der Räder, während Sheila mit lautem Gebrüll das Ganze navigierte.
10: Oh Mann!
1: Nennst du das etwa links?
0: Ach, dir gefällt es also nicht, wie ich fahre, oder wie?
11: Meine Güte, was das

0: Zusammenstoß.
1: Seid ihr in Ordnung?
2: Samir, genau der Mann, den ich sprechen wollte.
1: Wie bitte? Was meinst du damit? Wie seht ihr überhaupt aus? Ganz verschrammt
3: und... Wir haben das Versteck der Schmuggler ausfindig gemacht.
1: Was?
2: Ja, es ist am Hafen. Ihr müsst nur einen Blick in Kenseys Bootsschuppen werfen.
4: Allerdings war der Eingang gut versteckt.
5: Wenn ihr euch beeilt, könnt ihr den Großteil der Schmuggler festnehmen.
1: Aha.
5: Ja, worauf wartet ihr noch?
1: Du hast recht. Ich hoffe nur, dass ihr auch die Wahrheit sprecht. Ansonsten...
5: Ach, da ist ja noch eine Kleinigkeit.
1: Einer?
5: Bürger von Sunea! Ich bitte um eure Aufmerksamkeit!
6: Während die Gefährten den Bürgern von ihren Entdeckungen erzählten, wurden die Augen jener immer größer und größer. Als der Bericht schließlich endete und die Lebensmittel zutage gefördert wurden, die sich in den Kisten befanden, brach ein Freudensturm los.
1: Endlich hat das Leid ein Ende.
7: Ich habe Sie falsch eingeschätzt, Soldat. Sie sind ein aufrichtiger Mann. Ich danke Ihnen.
1: Danken Sie nicht mir, sondern diesen Vieren. Sie haben das alles geschafft.
8: Wirklich? Aber ihr seid Faradine. Ich meine, wieso sollten Sie...
1: Ob Faradine oder nicht, was spielt das für eine Rolle? Wir müssen unsere Herkunft vergessen und zusammenhalten.
2: Nichts zu danken. Das ist die Pflicht eines ehrenhaften Krieges.
9: Samir, ist das wirklich wahr?
1: Ja, Hauptmann. Ist das nicht fantastisch?
9: Nicht zu fassen. So eine dreiste Tour direkt vor unserer Nase, ein solches Ding abzuziehen und das beim alten Kenzie, diese miesen Hunde.
5: Wartet, Augenblick mal. Wir haben nie erwähnt, dass das Bootshaus am Hafen das von Kenzie war. Woher wusstet ihr das?
9: Wie? Ach, das Mädchen hat es eben in einem Nebensatz erwähnt.
5: Nein, sie hat nur gesagt, dass es ein Bootshaus am Hafen ist. Sie stecken mit den Schmugglern unter einer Decke, geben Sie es zu!
3: Das gibt es doch nicht!
7: Glaubst du, mit den Gaunern Geschäfte machen und sich als Helden feiern lassen? Das passt ja.
9: Sami, du Idiot, du wirst doch wohl nicht diesem Abschaum glauben. Ich bin dein Vorgesetzter!
1: Nein. Nicht mehr.
9: Wie bitte?
1: Männer, nehmt ihn fest.
10: Ich glaube, ihr werdet bei einer Durchsuchung Beweise für eine Korrespondenz mit einem Händler namens Bert finden. Er ist hier aus der Stadt und hängt ganz tief in der Sache mit drin.
11: Nein, dann wieder auf
10: den solltet ihr euch auch
11: die
10: vorstellen.
11: Zukunft dieser Welt gehört Meneira. Wirft euch das!
1: Schafft ihn weg.
2: Was für ein freundlicher Zeitgenosse.
5: Ich denke, das kann man als Geständnis verbuchen. Also, ich weiß nicht, wie es euch geht, aber ich hatte jetzt Lust, was zwischen die Zähne zu kriegen und vielleicht ein bisschen zu feiern.
2: Ja, ich habe schon einen richtigen Heißhunger. Aber hey, wir haben doch noch ganz viele leckere Sachen von Bertie.

Das Geheimnis der Katakomben scheint dank unserer Helden gelüftet. Der Schmugglerring zerschlagen und die Hungersnot in Sonea beendet zu sein. Trotzdem bleiben viele Fragen offen. Wer ist diese Dahlia? Was hat Bert dem mysteriösen Fremden verkauft? Was hat es mit den Faradine auf sich? Welche dunkle Vorgeschichte ist aus den Büchern der Geschichtsschreibung von Aglaia getilgt worden? Und was verschweigt uns Namaya? Wir können nur hoffen, dass wir bald Antwort darauf bekommen werden. Was ich euch aber jetzt schon verraten kann, ist, wer uns diese Geschichte erzählt hat. Die Figuren hatten die Stimmen von folgenden Sprechern. Der Erzähler war Mark Schülert. Dahlias Stimme gehört Katrin Rohweder. Namaya heißt im echten Leben Dagmar Bittner. Und Alien Markus Mieksch. Sheila wurde von Mika Wanner gesprochen und Pollux von Tim Gößler. Der mysteriöse Fremde heißt eigentlich Turin und hat die Stimme von Robert Frank. Bert kennt man auch unter dem Namen Tom Westerholt. Seine Handlanger, die Schmuggler, klingen genau wie Sonja Röhrig und Hans-Peter Stoll. Der Wächter, der Namaya am Anfang gejagt hat, heißt Christian Pradel. Samir kennt man unter dem Namen Martin Otto Wertsch, seinen ehemaligen Vorgesetzten als Werner Wilkening. Auf dem Marktplatz und im Volk standen Jessica von Heseler, Ronald Martin Bayer und Jan Schröder. Bayriks Stimme hat mich sehr an Ralf Sarge Pappas erinnert. Die Geschichte wurde von Rabea Wienicke ausgedacht und aufgeschrieben, mit der Hilfe der Lektoren Tim Gößler und Carsten Sommer. Tim hat sich auch um den Schnitt und die Produktion dieses Hörstückes gekümmert, alle Geräusche selbst aufgenommen und produziert und die Musik komponiert. Die Illustration, die ihr auf dem Cover seht, ist von Daniel Kordek. Um das ganze Layout hat sich Sven Matthias gekümmert. Und ja, das bin ich. Gut aufgepasst. Ich spreche also auch diesen Abspann. Und wer besonders gut aufgepasst hat, hat mich auch am Anfang den Titel sagen gehört. Mache ich auch nochmal. Jetzt. Faradine, das Geheimnis der Katakomben, ist eine Produktion von Tim Gößler in Zusammenarbeit mit Hörspielprojekt.de. Alle, die mitgemacht haben, hoffen, dass euch die Zeit mit diesem Hörspiel Spaß gemacht hat. Vielleicht hört man sich ja wieder bei Faradine.

0: Sie ansehen. Dürfte ich fragen, wo du hinzugehen gedenkst?
1: Ich...
0: Hattest du mir nicht versichert, dass alles in Ordnung sei? Und nun wurde euer Versteck von einer Handvoll Halbstarker ausgehoben?
1: Bitte, ich versichere
0: Ihnen... Glaubst du wirklich, dass wir uns solch eine Unfähigkeit leisten können? Versagen kann und werde ich nicht dulden. Du weißt, was ich jetzt tun muss?
1: Nein, nein, wartet. Es gab einige Komplikationen, ja. Aber ich versichere Ihnen, ich habe etwas herausgefunden, was wirklich von Bedeutung für euch sein könnte.
0: Gut. Dann kann ich nur für dich hoffen, dass es sich wirklich um etwas von Bedeutung handelt. Meine Herrin wird ohnehin nicht sehr erfreut sein. Los, gehen wir.

0: Ja, das war Faradayn, eine spannende Abenteuergeschichte. Und die war, ja, die war ursprünglich mal als Serie geplant. Rausgekommen ist dabei halt erst einmal nur diese eine Folge und deswegen gibt es auch nur die, aber die war ja auch schon ganz nett. Ja, und das war's auch heute mit der Hörspielsendung Sakuska hier im Freien Radio für Stuttgart. Die nächste Sendung Sakuska, die gibt es dann am Montag, den 8. Juni. Ja, immer am zweiten Montag im Monat und das ist am Juni der frühestmögliche Termin, bereits am 8. Juni um 17 Uhr. Hörspiel, ich weiß nicht ganz genau, was gekommen wird, aber es wird zumindest ein Hörspielchen, vielleicht sogar zwei kurze Hörspielchen für unsere eher jüngeren Zuschauer geben, also was für Kinder oder jüngere Jugendliche, die sich aber auch Erwachsene anhören können. Also auf jeden Fall, wie üblich, es wird sich lohnen, zuzuhören. So, hier ein Mikrofon verabschiedet sich Michael Müller und es geht hier nahtlos weiter mit der Inforedaktion.
1: Good evening. Good evening. Good evening. Good evening.
0: Also einen wunderschönen guten Abend, liebe Zuhörerinnen und Zuhörer. Hier ist die Inforedaktion im Freien Radio für Stuttgart. Parents accused of almost beating their child to death. Aggressive begging. A piece of Madonna's. In der folgenden Stunde, da gibt es ein Radio-Feature von unseren Freien Radio-Kollegen von Color Radio. Und zwar, ja, wie ihr mitbekommen habt, vor gut 40 Jahren und ein paar Tagen hat sich die Reaktorkatastrophe von Tschernobyl zum 40. Mal gejährt. Und dazu gibt es vom Color Radio ein Radio-Feature mit dem Thema. Man wird zurückschauen, skizzieren, was eigentlich passiert ist. Und denn die Menschen erinnern, die dabei ihr Leben verloren haben oder schwer erkrankt sind. Sowie diejenigen, die trotz der Unwissenheit ihr Leben für den Rest gegeben haben. Also lohnt sich. Good evening. Good evening.

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3: Hallo und herzlich willkommen hier beim anarchistischen Hörfunk. Am 26. April 2026 jährt sich die Katastrophe von Tschernobyl zum 40. Mal. Aus diesem Anlass widmen wir die April-Sendung diesem Thema. Wir werden zurückschauen und skizzieren, was eigentlich passiert ist, an die Menschen erinnern, die ihr Leben verloren haben bzw. schwer erkrankt sind und derjenigen, die trotz der Ungewissheit ihr Leben für den Rest der Welt gegeben haben. Wir sprechen mit einem Aktivisten aus Belarus darüber, wie Tschernobyl sein Leben persönlich beeinflusst hat, aber auch, wie die politische Auseinandersetzung um die Konsequenzen geführt wurden. Und wir lesen aus Svetlana Alexejewitschs Buch Tschernobyl. Anhand von Gesprächen mit Menschen, die Tschernobyl erlebt und überlebt haben, zeichnet sie ein Stimmungsbild der Zeit. Und wir schauen uns Tschernobyl heute an und reflektieren um die Frage, wie Menschen mit Technologien umgingen und ob wir in der Lage sind, aus der Geschichte eigentlich zu lernen. Im Interview mit sich selbst sagt Svetlana Alexejewitsch:
4: Die Nacht des 26. April 1986. In einer Nacht gelangten wir an einen neuen Ort der Geschichte. Wir sprangen in eine neue Realität und diese Realität überstieg nicht nur unser Wissen, sondern auch unsere Einbildungskraft. Der Zusammenhang der Zeit riss. Die Vergangenheit war plötzlich hilflos, auf nichts darin konnten wir uns stützen. Im allwissenden, wie wir glaubten, Archiv der Menschheit gab es keinen Schlüssel, der diese Tür hätte öffnen können. Was wir über die Schrecken und Ängste wissen, hat meist mit dem Krieg zu tun. Der stalinische Gulag und Auschwitz sind jüngste Schöpfungen des Bösen. Die Geschichte war stets die Geschichte von Kriegen und Feldherren. Der Krieg war das Maß des Schreckens. Darum vermengen die Menschen die Begriffe von Krieg und Katastrophe. In Tschernobyl waren fast alle Attribute des Krieges präsent. Viele Soldaten, Evakuierungen, verlassene Behausungen, die Zerstörung des normalen Lebens. Die Zeitungsberichte über Tschernobyl strotzten von militärischen Begriffen. Atom, Explosion, Helden. Das macht es schwer zu begreifen, dass wir uns in einer neuen Geschichte befinden. Die Geschichte der Katastrophen ist angebrochen. Doch der Mensch will nicht darüber nachdenken, weil er darüber noch nie nachgedacht hat. Er versteckt sich hinter dem, was er kennt. Hinter der Vergangenheit. Selbst die Denkmäler für die Helden von Tschernobyl erinnern an Kriegsdenkmäler.
3: Die Sowjetunion war der erste Staat weltweit, der im Jahr 1954 ein kommerzielles Kernkraftwerk in Betrieb nahm. 1938 wurde die Kernspaltung des Urans überhaupt entdeckt und vorerst im militärischen Kontext genutzt. Dies führte 1945 zur Zerstörung von Hiroshima und Nagasaki. Auf diese Städte wurden die ersten Atombomben geworfen durch die USA. Und bereits 1949 testete die Sowjetunion ebenfalls erfolgreich ihre erste atomare Waffe. Kurz nach dem Zweiten Weltkrieg brauchte gerade die Sowjetunion große Anstrengungen, um die Kriegsschäden zu beseitigen und den Kalten Krieg zu finanzieren, wie etwa die atomare Aufrüstung. Es gab also einen wachsenden Energiebedarf. Aber Öl, Gas, Kohle und Wasserkraft liegen in klimatisch oft ungünstigen Regionen in der Sowjetunion, weit entfernt von den Gebieten, in denen sie am meisten gebraucht würden. Deshalb werden nach 1949 Anregungen der Wissenschaft aufgegriffen, Energie aus Kernkraft zu gewinnen. Und so kommt es zu diesem ersten Kernkraftwerk. Damit hat die Sowjetunion nicht nur einen militärischen propagandistischen Erfolg, sondern auch einen wichtigen für die eigene Volkswirtschaft. Aus Alexejewitschs Buch.
4: Ein alter Imker erzählte mir, später hörte ich Ähnliches auch von anderen. Ich komme am Morgen in den Garten und irgendwas fehlt, ein vertrautes Geräusch. Keine einzige Biene war zu hören, keine einzige. Was war das, was war los? Auch am nächsten Tag flogen sie nicht aus und am übernächsten. Hinterher erfuhren wir von der Havarie im Atomkraftwerk und das ist ganz in der Nähe. Aber lange wussten wir nichts. Die Bienen wussten Bescheid, aber wir nicht. Jetzt werde ich mich immer nach ihnen richten. Wer von uns ist also primär stabiler und ewiger auf der Erde? Wir oder sie? Wir sollten von ihnen überleben lernen und leben. Zwei Katastrophen trafen zusammen, eine soziale. Vor unseren Augen zerfiel die Sowjetunion, ging unser gewaltiger sozialistischer Kontinent unter und eine kosmische, Tschernobyl. Zwei globale Explosionen. Die erste ist uns vertrauter, verständlicher. Die Menschen beschäftigt das Alltägliche. Wovon das Nötigste kaufen, wohin fahren, woran glauben, unter welcher Fahne wieder Zuflucht nehmen oder wie lernen wir für sich selbst zu leben, sein eigenes Leben? Letzteres ist uns nicht vertraut. Wir können es nicht, weil wir es nie so gelebt haben. Das machen wir alle durch, jeder Einzelne. Tschernobyl aber möchten wir vergessen, weil unser Bewusstsein davor kapituliert. Eine Katastrophe des Bewusstseins. Die Welt unserer Werte und Vorstellungen ist explodiert. Hätten wir Tschernobyl besiegt oder es wirklich verarbeitet, würden wir mehr darüber nachdenken und schreiben. Aber wir leben in einer Welt und unser Bewusstsein existiert in einer anderen. Die Realität entgleitet, der Mensch kann sich nicht mehr erfassen.
3: »1970 beginnt der Bau von Pripyat, eine von 9 Atomstädten. Dort sollen perspektivisch die Mitarbeiter des Atomkraftwerks wohnen, gemeinsam mit ihren Familien. Und der Bau des Atomkraftwerks beginnt ebenfalls in diesem Jahr. 1977 ist der erste von 4 geplanten Reaktoren bereit zu arbeiten und der vierte nimmt 1983 seinen Betrieb auf. 1986. Ein stillgelegter Kernreaktor erzeugt weiterhin eine beträchtliche Menge an Restwärme. Nach einer Notabschaltung müssen diese daher weiter gekühlt werden. Und genau dazu soll es einen Test geben. Und dieser beginnt am 25. April. Im Verlauf des Tests kommt es zu Unregelmäßigkeiten und Konflikten, sowohl im Ablauf und innerhalb der Entscheidungsstrukturen der MitarbeiterInnen. Die Reaktorleistung bricht ein und Reaktor 4 wird instabil. Im weiteren Verlauf erreicht Reaktor 4 das 100-fache seiner Leistung und explodiert genau um 1.23 Uhr und 44 Sekunden. Aufgrund einer chemischen Reaktion entsteht Wasserstoff, welcher eine zweite Explosion verursacht. Brennende Trümmer fliegen in die Luft und landen auf dem Dach von Block 3 in Tschernobyl. Das ist die Aufzeichnung des Telefongesprächs zwischen der zentralen Feuerwehrleitstelle und der militarisierten Feuerwehreinheit von Tschernobyl, Ivankova und Paleskova, sowie der Leitung der Feuerwehr am 26. April 1986.
5: Мы подтвердили аварию, там произошло у них. Вот диспетчер Трапетти сказал.
6: Пожарная охрана.
5: Алло, Иванков.
6: Ну да.
5: Значит, вы выезжаете в Припять.
6: Алло.
5: Да, я слышу.
6: На атомную базу выезжайте. Там 3-4 блок горит крыша.
5: Алло, Полесская?
6: Да, да.
5: Вы, значит, выезжаете на атомную станцию, там горит крыша 3-4 блока.
3: Um 1.28 Uhr verlässt die Feuerwehr die Wache. Um 2.15 Uhr nach einem Krisentreffen wird die Straße blockiert, sodass keiner in die Stadt rein oder raus kann. Am Morgen um 6.35 Uhr sind mittlerweile 37 Feuerwehreinheiten mit insgesamt 186 Feuerwehrleuten vor Ort. Alle Brände sind gelöscht, mit Ausnahme des Brandes im Inneren von Reaktor 4. Sonntag, 27. April. Hubschrauber führen erste Abwürfe von Sand, Bohr und Blei über Reaktor 4 durch. Es wird eine Sperrzone von 30 Kilometer Radius um das Kraftwerk eingerichtet. Mit der Einrichtung der Sperrzone ging die Evakuierung der Städte Pripyat und Tschernobyl sowie Kopatschi und weitere Dörfer einher, die sich innerhalb dieses Gebietes befanden. Den Menschen wurde nicht gesagt, dass sie nie wieder nach Hause kommen dürfen. In Belarus werden 1986 insgesamt 96 Dörfer und Siedlungen evakuiert und 216.000 Hektar Land gesperrt. Die Sperrzonen bestehen bis heute. Wir lesen weiter aus Alexejewitsch.
4: Woran erinnere ich mich noch? Gleich in den ersten Tagen nach dem Unglück verschwanden alle Bücher über radioaktive Strahlung, über Hiroshima und Nagasaki, sogar über Röntgenologie aus den Bibliotheken. Auf Anweisung von oben hieß es, damit keine Panik entsteht, zu unserer eigenen Beruhigung.
3: Montag, 28. April. In Schweden werden als erstes erhöhte Radioaktivität bei einer Routinekontrolle festgestellt und die Moskauer Fernsehnachrichten melden, dass sich im Kernkraftwerk Tschernobyl ein Unfall ereignet hat. In der weiteren Berichterstattung werden allerdings alle Darstellungen des Westens dementiert. Es wird an 2 Todesopfern festgehalten und 197 Menschen im Krankenhaus. Alles andere wird als Propaganda abgetan. Und am 1. Mai finden wie gewohnt große Paraden in den Hauptstädten Kiew und Minsk statt.
4: Ich bin kein Humanwissenschaftler, ich bin Physiker. Daher Fakten, nur Fakten. Für Tschernobyl wird man eines Tages Rechenschaft ablegen müssen. Die Zeit wird kommen, da man Rechenschaft ablegen muss, wie für 1937. Und wenn es erst in 50 Jahren sein sollte, und wenn die Leute dann alt sein sollten oder tot, sie müssen sich dafür verantworten, sie sind Verbrecher. Man muss die Fakten erhalten, die Fakten. Man wird sie eines Tages fordern. An dem Tag, am 26. April, war ich in Moskau, auf Dienstreise. Dort erfuhr ich auch von der Havarie. Ich rufe den ersten Sekretär des ZK Belarus, Sionkov, in Minsk an. Versuche es einmal, zweimal, dreimal, bekomme aber keine Verbindung. Ich erreiche seinen Assistenten, der mich gut kennt. Ich rufe aus Moskau an, verbinden Sie mich mit Sionkov. Ich habe dringend Informationen über die Havarie. Ich gehe über die Regierungsleitung, trotzdem ist bereits alles unter Verschluss. Sobald man über die Havarie spricht, reißt die Verbindung ab. Sie überwachen natürlich alles, hören ab, klar, wer das ist. Die entsprechenden Organe, der Staat im Staate. Und das, obwohl ich den ersten Sekretär des ZK anrufe. Und ich bin Direktor des Instituts für Kernenergie an der Akademie der Wissenschaft Belarus. Professor, korrespondiertes Mitglied. Aber auch von mir werden Informationen geheim gehalten. 2 Stunden brauche ich, bis Sionkov persönlich den Hörer abnimmt. Ich berichte. Die Havarie ist ernst zu nehmen. Nach meinen Berechnungen, ich hatte schon mit einigen Leuten in Moskau gesprochen, hatte alles durchgerechnet, bewegt sich eine radioaktive Säule in unsere Richtung, auf Belarus zu. Wir müssen dringend die prophylaktische Jodbehandlung der Bevölkerung einleiten und alle aussiedeln, die in der Nähe des Kraftwerks wohnen. Bis zu 100 Kilometern müssen Mensch und Tier herausgeschafft werden. Man hat mir schon berichtet, sagt Sionkov. Es war ein Brand, der bereits gelöscht ist. Ich verliere die Beherrschung. So ein Betrug, offensichtlicher Betrug. Jeder Physiker sagt Ihnen, dass etwa 5 Tonnen Graphit pro Stunde verbrennen. Sie können sich vorstellen, wie lange das Ganze brennt. Ich fahre mit dem nächstbesten Zug nach Minsk. Eine schlaflose Nacht. Morgens bin ich zu Hause. Ich messe die Schilddrüse meines Sohnes. 180 Mikroröntgen pro Stunde. Damals war die Schilddrüse ein ideales Messgerät. Ich brauche Kaliumjodid. Das ist gewöhnliches Jod. Auf ein halbes Glas Fruchtsaft 2 bis 3 Tropfen für Kinder, 3 bis 4 für Erwachsene. Der Reaktor hat 10 Tage lang gebrannt. 10 Tage lang hätte man es verabreichen müssen. Keiner hat auf uns Wissenschaftler und Mediziner gehört. Die Wissenschaft hat die Politik gedient. Die Medizin wurde in die Politik hineingezogen. Natürlich. Der 29. April, ich erinnere mich ganz genau, den Daten nach, schon um 8 Uhr früh sitze ich im Empfangszimmer von Sionkov, versuche immer wieder zu ihm vorzudringen. Man lässt mich nicht zu ihm. Es geht bis 17:30 Uhr abends. Ich zeichne das Bild, das ich an dem Tag zuvor gesehen hatte. Wir müssen die Menschen in Sicherheit bringen. In der Ukraine, dort habe ich schon angerufen, hat die Evakuierung begonnen. Was rennen ihre Strahlenmesstechniker durch die Stadt und machen Panik? Wir dürfen nicht vergessen, es herrscht kalter Krieg. Wir sind von Feinden umgeben. Auf unserer Erde lagerten bereits tausende Tonnen Cäsium, Jod, Blei, Zirkonium, Cadmium, Beryllium, Bor, eine unbekannte Menge Plutonium. Insgesamt 450 Typen Radionuklide. Ihre Menge entsprach 350 Bomben, die auf Hiroshima abgeworfen wurden. Man musste über Physik sprechen, über die Gesetze der Physik. Aber man sprach über Feinde, man suchte Feinde.
3: Einen Monat nach dem Unfall ist die Gefahr aber lange nicht gebannt. Deshalb kommt die Idee auf, eine Betonkonstruktion zu errichten, der sogenannte Sarkophag. Am 20. August wird der Internationalen Atomenergieorganisation ein umfassender Bericht vorgelegt, auf Russisch. Darin heißt es dann, dass es eine außergewöhnliche Abfolge von Nachlässigkeit, Missmanagement und Verstößen gegen Sicherheitsvorschriften gab. Nachdem zuerst die Katastrophe auf menschliches Versagen zurückgeführt wurde, wird später klar, dass es sich um grundlegende Konstruktionsfehler in diesem Reaktortyp handelt, die bereits bekannt waren. Im Dezember des gleichen Jahres wird dann über dem vierten Reaktor der Sarkophag, also diese Betonabdeckung, fertiggestellt. Sie soll die Umwelt vor Strahlen schützen. Für den Bau wurden 300.000 Tonnen Beton und 6.000 Tonnen Metallkonstruktion verwendet. Außerdem geben sowjetische Wissenschaftler bekannt, dass die Lebensdauer dieses Sarkophags maximal 20 bis 30 Jahre ist. 1989 wird entschieden, die Reaktoren 5 und 6 nicht fertig zu bauen.
4: 1989, 26. April, der dritte Jahrestag. 3 Jahre nach der Katastrophe. Aus der 30-Kilometer-Zone wurden die Menschen umgesiedelt, doch noch immer lebten über 2 Millionen Belarussen auf verseuchtem Terrain. Sie waren vergessen worden. Die belarussische Opposition hatte für diesen Tag eine Demonstration angekündigt. Als Reaktion darauf verkündete die Regierung einen Subotnik. In der ganzen Stadt hingen rote Fahnen. Es gab mobile Verkaufsstände mit Dingen, die damals Mangelware waren. Räucherwurst, Schokoladenkonfekt, löslicher Kaffee. Überall fuhren Milizautos herum. Männer in Zivil waren unterwegs, fotografierten. Aber das war neu. Sie wurden nicht mehr beachtet. Die Angst von früher war weg. Die Menschen versammelten sich vor dem Tscheljuskin-Park. Es kamen immer mehr. Gegen 10 waren es schon 20 bis 30.000, laut Angaben der Miliz, die später im Fernsehen genannt wurden. Und die Menge wuchs mit jeder Minute. Damit hatten wir selbst nicht gerechnet. Alles war auf den Beinen. Wer konnte sich diese Menschenmenge entgegenstellen? Punkt 10 setzte sich die Kolonne wie geplant in Bewegung über den Lenin-Prospekt in Richtung Stadtzentrum, wo eine Kundgebung stattfinden sollte. Unterwegs schlossen sich uns immer neue Gruppen an, die in den Seiten- und Parallelstraßen gewartet hatten, in Hauseingängen. Ein Gerücht machte die Runde. Miliz und Militärpatrouillen haben die Zufahrtsstraßen zur Stadt blockiert. Busse und Autos mit auswärtigen Demonstranten werden angehalten und zurückgeschickt, aber niemand gerate in Panik. Die Menschen stiegen aus und kämen uns zu Fuß entgegen. Das wurde per Megafon verkündigt. Über die Kolonne ertönte ein lautes Hurra. Die Balkone waren brechend voll. Alles war auf den Beinen. Die Menschen winkten uns zu, grüßten uns mit Tüchern und Kinderfähnchen. Da bemerkte ich, und alle sprachen plötzlich davon, die Milizleute waren auf einmal verschwunden und die Jungs mit den Fotoapparaten, wie ich es heute sehe, sie hatten den Befehl erhalten, sich zurückzuziehen, hatten sich in die Höfe verkrümelt und ihre Autos unter die Planen ihrer LKWs. Die Regierung hielt sich zurück, wartete ab. Die Regierung war erschrocken. Die Menschen liefen weiter und weinten, hielten sich an den Händen. Sie weinten, weil sie ihre Angst besiegt hatten. Sie hatten sich von der Angst befreit. Die Kundgebung begann. Die Frau kam mit ihren Kindern auf die Tribüne. Die beiden lachten schon lange nicht mehr. Machen keinen Unfug. Tollen nicht draußen herum. Sie haben keine Kraft mehr. Sie sind wie alte Leute. Eine Liquidatorin, als sie ihre Kleiderärmel hochstreifte und der Menge ihre Arme zeigte, sahen alle, dass die Arme voller Geschwüre waren, voller Schorf. Ich habe die Wäsche unserer Männer gewaschen, die am Reaktor arbeiteten, erzählte sie. Sie wusch meistens mit der Hand, denn es waren zu wenige Waschmaschinen gebracht worden. Und durch die Überlastung gingen sie schnell kaputt. Ein junger Arzt, er verlas zu Beginn den Hippokratischen Eid. Er berichtete alle Daten über strahlenbedingte Erkrankungen, würden als geheim oder streng geheim unter Verschluss gehalten. Medizin und Wissenschaft würden in die Politik hineingezogen. Es war ein Tschernobyl-Tribunal.
3: 1992. Die ukrainische Regierung schreibt einen internationalen Wettbewerb für Vorschläge zum Ersatz des damals sehr schnell errichteten Sarkophags über Reaktor 4 aus. Damals gehen 394 Beiträge ein. Ein einzigster schlägt vor, eine Konstruktion in Form eines Schiebebogens zu bauen. Eine Studie bestätigt, dass tatsächlich die Anwendung dieser Methode das Risiko einer schädlichen Strahlenbelastung für die Bauarbeiter deutlich verringert. 2000. 14 Jahre nach der Katastrophe wird Reaktor 3, der letzte noch im Betrieb befindliche Reaktor, abgeschaltet. 2011. Das ukrainische Katastrophenschutzministerium hat offiziell mit der Genehmigung von Touristenreisen begonnen. Jedes Jahr besuchen mehr als 10.000 TouristInnen Tschernobyl. Das Magazin Forbes bezeichnet die Tote Zone sogar als eine der exotischsten Reiseziele der Welt. Vor allem Menschen aus dem Westen mit viel Geld nutzen diese Gelegenheit. 2016. Die neue Sicherheitshülle, wie sie genannt wird, wird im November über ihren Bestimmungsort gerollt. Sie ermöglicht nun den Abbau des Sarkophags und die Beseitigung des radioaktiven Materials. Diese neue Hülle über dem alten Sarkophag soll eigentlich für 100 Jahre halten und die Welt vor der Strahlung schützen. Wir haben heute Vadim in der Sendung, einen Anarchisten, politischen Aktivisten aus Belarus. Hallo.
7: Guten Tag.
3: Wann hat in deinem Leben Tschernobyl das erste Mal eine Rolle gespielt?
7: Das ist eine komplizierte Frage, weil ich denke, es hat eine Rolle gespielt, bevor ich in diesem Gehirn war, wann ich konnte also überhaupt Sachen verstehen. Also ich war ab komplett Anfang irgendwie beeinflusst, weil mein Vater war irgendwie auch also Liquidator. So lang wie ich erinnere ich auch also Tschernobyl als Teil von meinem Leben sozusagen in einer Form oder andere. Und natürlich erstmal war das also mehr so gesundliche Fragen von mir oder von Leuten, die sind drumherum von mir. Ja, das war immer irgendwie da in Gesellschaft. Am Ende Belarus ist so ein kleines Dorf und es ist auch also von einer Seite vielleicht viele Leute, aber für diese Art und Weise von Katastrophe, das war ziemlich wenig Leute und sehr konzentrierte Land. Deshalb waren wir so von Gefühl ganz viele betroffen von dieser Situation.
3: Wie sah das gerade ganz konkret aus? Du hast gesagt, gesundheitlich hatte ich das betroffen.
7: Na, es gab unterschiedliche Unterstützungsprogramme. Damals, also in Sowjetunion natürlich, war es nicht so groß, so irgendwelche Kinder zu unterstützen oder Liquidator zu unterstützen. Aber nach Sowjetunion kam ziemlich viel Finanzierung von unterschiedlichen Seiten. Also auch westliche Länder waren interessiert, irgendwie Leute zu helfen. Und es gab also unterschiedliche Foundations, die haben dann Kinder nach Westen und Südeuropa mitgebracht. Also wenn du redest mit unterschiedlichen Leuten aus diesem Gebiet, dann ganz viele würden dir erzählen, also sie waren dann für ein, zwei Wochen irgendwo in Urlaub mäßig. Das war nicht richtig Urlaub, das war so Gesundreise, wo du warst auch also teilweise so ein Mensch, der ist interessant für irgendwelche Recherchen für medizinische Personal im Westen. Du kannst Leute helfen, aber auch also von Leuten lernen irgendwie und so weiter und so weiter. Ja, das war ein Punkt und natürlich anderer Punkt war, dass in Krankenhäuser oder in Polikliniken Leute würden also mehr recherchiert, manchmal also mehr nachgeguckt. Du hast diese medizinische Karten in Polikliniken, wo du weißt, dass also es gibt so diese sehr junge Leute, die haben so dicke Buch schon geschrieben in diese medizinische Karte und du weißt, dass also ziemlich oft war das verbindet an Krebsgeschichten und so weiter. Es gab auch also so lang wie ich erinnere auch also Hospice-Projekten würden auch also nicht direkt von den Staat finanziert, stattdessen von irgendwelchen Privatinitiativen, um also diese Kinder, die sind betroffen von Krebs, von Blutkrebs und so weiter, diese Familien und Kinder zu unterstützen. Ich denke, das war erste Erfahrung. Aber dann durch Leben natürlich würdest du also auch irgendwelche Sachen erleben, spezialisierte Schulen und so weiter. Zum Beispiel in Uni gab es auch also bei uns einen Teil von Plätzen in Universität, die würden reserviert für Kinder, die kommen aus Tschernobyl-Gebieten, um also Programme zu unterstützen, Leute aus dieser Orten. Und ja, also diese Leute waren auch sehr kaputt im Vergleich auch zu uns. Also es ist so krassere, unterschiedliche Schritte sozusagen, ne, dass es gibt irgendwelche Kinder aus Hauptstadt oder aus irgendwelchen größeren Orten im Norden von Belarus, die sind in einer Form betroffen. Und dann siehst du Kinder, die kommen aus Süden und du denkst, ich bin komplett in Ordnung im Vergleich, also mir geht gut, wir müssen hier nicht über etwas reden. Und dann später, es war auch also interessant, weil manche Leute und manche Kinder haben diesen Spezialstatus gekriegt, also ich erinnere mich nicht, was ist Formulierung, aber am Ende, dass das Staat anerkennt, dass du bist direkt betroffen von Tschernobyl-Katastrophe und da kannst du irgendwelche so Kleinigkeiten kriegen, zum Beispiel, also ich weiß nicht, billiger öffentlicher Verkehr und so weiter. Aber auch zum Beispiel, wenn Diktatur verfolgt dich, den Staat macht dich rein ins Gefängnis. Da gab es auch Gesetze, die haben gesagt, dass Leute aus Tschernobyl-Gebiet müssen dann Minimum kriegen und nicht mehr. Und ich erinnere mich, dass ein Freund von mir war dann in Gefängnis mit dieser Status und sie haben diesen Status einfach aberkannt, um also Mensch zu verurteilen, also richtig, genau. Und das war auch also ziemlich größere Dinge, dass du hast auch, also so politische Aktivisten sind betroffen von einer Seite, von dieser Katastrophe, von anderer Seite. Staat hat also so Gesicht gemacht, als ob es ist seriöse Thema, wir unterstützen Leute, aber dann plötzlich, wenn es kommt zum Auseinandersetzung, dann ist es egal am Ende.
3: Du bist ja Anarchist und als politischer Aktivist und du hast gerade schon darüber gesprochen, wie das in der Form auch Aktivisten betrifft, aktiv gewesen in Belarus. Hat das Thema Tschernobyl da für dich in der politischen Arbeit eine Rolle gespielt?
7: Ja, also bestimmt. Und ich denke nicht nur für mich und nicht nur für anarchistische Teil des Widerstand gegen Diktatur. Stattdessen also für die ganze Bevölkerung politisch war größere Thema. Und zum Beispiel diese Protesten, die kamen in Sowjetunion-Zeiten, das war schon ein beeinflussender Punkt. Also dass Leute in Belarus kamen auf die Straßen, während es herrscht so ganz krassere Diktatur des Proletariat, des bolschewistischen Partei. Später, wir sind aufgewachsen auch mit so ganz großer Ressentiment von unseren Eltern, von Gesellschaft, wie Staat hat diese Themen behandelt überhaupt. Und es gab so soziale Kürzungen die ganze Zeit, also Anfang 90er und dann bis jetzt, ne, haben sie die ganze Zeit gekürzt. Kleinigkeiten, die Leute haben gewohnt in diesen ersten Jahren des Tschernobyl-Katastrophe. Und da war es auch also sehr politisch drin, sozusagen. Und dann eine von ersten, ich denke, so politische Engagementen waren rumherum Tschernobyl. Also erstmal Tschernobyl-Demonstration, also an Erinnerung an Tschernobyl-Katastrophe, war eine von erlaubten Demonstrationen bis 2014, war es noch 15. Und da haben Leute diese Möglichkeit benutzt, um politische Präsenz zu zeigen gegen Diktatur. Und belarussische Regime hat probiert, das zu ignorieren, dann zu besetzen und so weiter und so weiter. Und ich denke, für ganz viele Teile des Gesellschaft, dieses Thema war politisiert und politisiert auch als Teil so Kampf gegen Diktatur. Und am Ende, also es gab auch diese Gespräche, dass also diese Atomkraftwerken und Atomenergie in moderne Form oder in diese Form, die wir kennen aus Tschernobyl und dann später, das ist auch also hochzentralisierte Struktur, die braucht also diese konzentrierte Macht und so weiter. Und für uns, das war auch also, es geht also dieser Kampf für Dezentralisierung des Macht bedeutet auch Kampf gegen diese Megaprojekten, Mega-Energieprojekten, die würden dann nur Stärken des Autoritarismus.
3: Kannst du noch ein bisschen mehr darauf eingehen, welche Rolle Anarchisten über die Jahrzehnte in diesen Protesten gespielt haben?
7: Es gab ziemlich kleine anarchistische Bewegungen in Sowjetunion und nach Sowjetunion-Kollaps kam größere Interesse zu diesen Ideen wieder, weil Anarchisten waren eine von größten Feinden des Sowjeten, also kapitalistische Westen und bla bla bla. Und dann in 90er gab es schon Gespräche, als Lukaschenko zur Macht kam, ob neue Atomkraftwerke muss gebaut werden. Es gab also Moratorium nach 86 bis, ich denke, 99 war dieses Moratorium oder 98. Und Lukaschenko probierte diese Zeitfenster zu nutzen, um neue Projekte zu bauen. Und da haben sich also neu gewachsene anarchistische Bewegung oder Leute aus anarchistischer Bewegung ziemlich stark engagiert und größere Kampagne gestartet, auch mit Unterstützung von so Anti-Atom-Lobby aus Russland, also auch anarchistische Aktivisten, und zusammen mit ziemlich größerer Menge von so Wissenschaftlern aus belarussischer Wissenschaftsakademie haben sie geschafft, dieses Moratorium zu verlängern, also für 10 Jahre. Und in Geschichte, es steht so, dass Anarchisten haben also mehr oder weniger große Rolle gespielt, das zu stoppen. Und dann ab 2006, 2007 gab es wieder Gespräche, weil es kam also wieder, also diese 10 Jahre waren vorbei und Lukaschenko wollte wieder bauen. Und da Anarchisten waren schon größere, ich denke, die stärkste Teil am Ende von dieser auch Anti-Atomkraft-Bewegung in der Land. Und da gab es auch Repressionen gegen Menschen. Leute wurden festgenommen für Flugblätterverteilung und so weiter. Oder für Beteiligung an nicht sanktionierte Kundgebungen. Was war alles also politisch außer dieser Tschernobyl-Demonstration? Und während Tschernobyl-Demos, Leute wurden festgenommen und so weiter und so weiter. Also das war alles also ziemlich großer Kampf. Die war also auch sehr kompliziert, weil von einer Seite, es gab Anarchisten, die hatten diese Prinzipien des gegen Atomkampf, ja, gegen diese Geschichten über friedliche Atom sozusagen. Und dann von anderer Seite, also Teile von dieser liberalen Opposition waren nicht richtig dagegen. Also sie waren für Atomkraftwerken. Die großen Probleme, die sie hatten, waren Geschenk gebaut ist und nicht sie haben Möglichkeit, es zu bauen.
3: Das heißt, tatsächlich waren diese Demonstrationen gegen oder zum Jahrestag am 26. April in Belarus auch immer ein Ort, an dem Anarchistinnen mit auf die Straße gegangen sind?
7: Ja, ja. Also es war super viele Leute zu irgendwelchen Zeitpunkten. Es war so mehrere hunderte Leute von anarchistischer Bewegung. Und es gab auch also Kampf gegen Anarchisten von belarussischer Opposition. In 2009, ich denke, oder 2010 haben sie gesagt, sie dürfen nicht rein, weil also ihr nehmt zu viel Platz. Und wenn ihr probiert zu kommen, also wir würden belarussische Riot Cops nutzen, um Rucksäcke kontrollieren und anarchistische Banner und Fahne zu konfiszieren. Also wir würden sozusagen proaktiv mit belarussischem Regime kooperieren, um gegen Anarchisten zu kämpfen sozusagen. Und das war also für anarchistische Bewegung ganz klar, das passierte, weil Anarchisten hatten mehr und mehr Platz genommen auf diese Demonstrationen, haben mehr und mehr Aufmerksamkeit gekriegt und oppositionelle Politiker hatten Angst, dass also mehr und mehr Leute würden sich mehr an anarchistischer Bewegung irgendwie beteiligen und weniger an irgendwelche andere Sachen. Das zeigt also, dass anarchistische Bewegung hat also ziemlich lange in belarussischer Widerstand gegen Diktatur, gegen diese opportunistische Atomkraftwerkengeschichten ziemlich große Rolle gespielt, nicht nur in unserer Köpfe, aber auch für Gesellschaft. Dass also Leute brauchen diese Anknüpfpunkte, wo sie können vorstellen, das macht Sinn. Nicht irgendwelche Gespräche über größere Atomkraftwerken, die würden von USA gebaut, stattdessen also über Geschichte zu lernen, über Risiken zu reden und so weiter und so weiter. Also das war sehr gute Erfahrung sozusagen. Und wie gesagt, also weil Belarus ist ein kleines Dorf, du kannst also ziemlich viel beeinflussen von diesen Debatten in Gesellschaft, obwohl man, du kannst denken, ja, Diktatur kannst du nichts beeinflussen, aber das war nicht die Realität. Also es gab ziemlich viele Leute, die Anarchisten getroffen haben damals, wo Gespräche wurden geführt, entweder in Minsk oder in kleinen Städten oder in Staat, wo in der Nähe würde dieses Atomkraftwerk gebaut.
3: Wir wissen, dass es heute ein Atomkraftwerk in Belarus gibt, und zwar an der litauischen Grenze. Wie erklärst du dir, dass es letztendlich möglich war?
7: Ich denke, in den 90er, Lukaschenko hat nicht genug, oder hat mehr verstanden, dass er hat nicht genug Macht, um dieses Projekt durchzudrucken. Und vielleicht aber auch also Gefühl mehr für Unabhängigkeit und so weiter. Weil am Ende Projekt, die existiert jetzt in Belarus, dieses Atomkraftwerk, ist auch ziemlich größere politische Projekt. Es ist nicht so, dass Belarus jetzt irgendwelche größere industrielle Hub, die braucht super viel Energie und braucht dieses Atomkraftwerk. Stattdessen, es war so politischer Stunt. Und politischer Stunt, die hat ziemlich größere Verbindungen mit Russland gemacht, weil Russland war verantwortlich für diesen Ausbau und so weiter und so weiter. Und für russischer Staat, das war ein wichtiger Indikator, dass Lukaschenko bleibt in dieser Sphäre von Kontrolle von Russland. Also wenn du verschuldet bist, ist es genauso wie Banken verschulden dich und du bist dann abhängig von diesen Banken. Staaten machen auch das. Ne? Und jetzt Belarus verschuldet sich mit russisches Rosatom und schuldet da Milliarden. Und ich erinnere mich, es gab keine Möglichkeit, das zu stoppen, ich denke, insgesamt, weil Entscheidung war schon betroffen von Lukaschenko und Lukaschenkos politisches Kerne. Und der einzige Punkt, was könnte damals beeinflussen diese Situation, ist Ende des Diktatur. Das passierte auch nicht in 2010. Und dann haben sie diese Atomkraftwerk für mehrere Jahre gebaut mit mehreren Geschichten, mit mehreren Anekdoten, mit mehreren Katastrophen, die potenziell da stehen in Luft. Ein Teil von dieser, also es ist zwei Reaktoren, ich denke aktuell, die arbeiten. Und mit diesen zwei Reaktoren, ein ist ziemlich oft aus. Ihr könnt also lesen, was passierte mit diesen Reaktoren in der Vergangenheit. Es hat angefangen in diesem Zeitpunkt, wo Belarus war ziemlich nah an Russland in 2010, 2011. Sie waren so sehr, also belarussische Regierung war sehr abhängig von Russland. Und so hat es beendet am Ende. Also das Belarus ist jetzt abhängig von Russland in so viele unterschiedliche Varianten. Das Atomkraftwerk ist nur ein Teil von diesem Gespräch. Aber dieser Kampf gegen dieses Atomkraftwerk hat, ich denke, ganz viele unterschiedliche Leute zusammen mitgebracht. Also es war auch größere Wissenschaftler aus Sowjetunion-Zeiten, aus unterschiedlichen Ländern, aus Ukraine, Belarus, Russland und so weiter. Die haben gesagt, das soll nicht passieren und so weiter. Und es war sehr viele Leute, die verstehen, worüber reden sie. Und es war ganz klar, dass es so ganz krass geprägte ideologische Projekt. Also zum Beispiel jetzt, sie reden über, okay, wir haben dieses Atomkraftwerk gebaut, wo soll dieser ganze Atommüll gelagert werden? Und sie wissen nicht. Sie machen jetzt Fragebogen in unterschiedlicher Teil des Landes und fragen Leute, wollt ihr ein Atommüllecke haben oder nicht? Also das war nicht richtig durchgedacht, die ganze Projekt. Und sie haben einfach Geld reingeworfen und jetzt, es gibt auch Gespräche, dass, also sie wissen nicht, was mit diesem Strom zu machen. Es war eine Idee, sie würden es verkaufen an Litauen. Jetzt können sie es nicht machen, weil also Litauen will nichts mit Belarus haben. Und deshalb, also dieses Atomkraftwerk auch steht als so Monument des belarussischen Diktatur in dieser Kampf zwischen so, wo Lukaschenko geht und so weiter und Monument, die belarussische Bevölkerung würde bezahlen, also ziemlich lang.
3: Du hast das jetzt so aus dieser Perspektive beleuchtet, dass es so ein politisches Projekt ist vom Regime. Wie würdest du sagen, sieht die Bevölkerung das?
7: Es gab Protesten, vor Ort, es gab Protesten in Minsk. Leute haben probiert zu organisieren sich. Es gab auch also Protestproben, sich zu organisieren in dieser formalistische Weg, weil zum Beispiel du musst irgendwelche offene Treffen machen, bevor du baust dieses Atomkraftwerk, wahrscheinlich Gesetz aus Sowjetzeiten noch. Und da haben sie einfach Leute aus unterschiedlichen Fabriken von Staat mitgebracht, in größere Saal reingesetzt, dass Leute, die in Opposition zu diesem Projekt dürfen, überhaupt nicht reinkommen. Also es gab schon so von einer Seite dieses Spiel um Legalismus und Proben, es irgendwie legalistisch zu bekämpfen. Es gab auch also Proben, es mehr so mit irgendwelchen Straßenaktivismus zu machen. Aber zu diesem Zeitpunkt, also 2010 haben sie das beschlossen, ich denke. Das war schon klar, dass belarussische Regierung und Regime ist konsolidiert genug, um dieses Projekt zu bauen. Und wie gesagt, also es gab Leute, die haben schon ziemlich viel Repressionen gekriegt und so weiter. Es gab damals Leute, die haben gesagt, ja cool, also sie bauen jetzt Atomkraftwerk, hier kommt Jobs und so weiter. Also das ist gleiche Geschichte wie überall mit größeren industriellen Projekten. Jetzt haben diese Leute herausgefunden, dass niemand braucht sie im Atomkraftwerk. Sie haben einfach Mitarbeiter von anderen Orten mitgebracht. Also Leute, die haben Uni-Ausbildung und so weiter. Und ob es hat sich so krass verändert, das ist kompliziert zu sagen, weil niemand war in dieser Astraverz und rumherum, um mit Leuten zu reden. Aber allgemein in Belarus, diese Geschichte mit Atomkraftwerk hat nicht so viel verändert für normale Leute, für einfach tägliche Leben. Es ist nicht so, dass Stromenergie, also Strompreis ist runtergegangen, weil Atomkraftwerk und so weiter und so weiter. Stattdessen also bis irgendwelche Zeitpunkte in Vergangenheit, es gab noch soziale Projekte, um Energiepreise unten zu haben und so weiter. Und seit diese Atomkraftwerke existiert, also Energiepreise sind nach oben gegangen, trotz Atomkraftwerk. Deshalb also für Leute haben sie nicht so viel profitiert von dieser Mythologie des billiges Atomenergie. Und zwischendurch, ich denke, es gibt schon Angst, dass es kann nochmal passieren. Und wenn du redest mit Leuten, dass Leute haben irgendwo diese J-Geschichten und so weiter. Und das ist etwas, was ich denke, als Kinder oder als Erwachsene nach Tschernobyl ganz viele Leute haben mitgekriegt. Dass es war, also es waren nicht kleine Dinge, die einmal passiert und alle haben vergessen. Stattdessen, also es bleibt in dein Gehirn irgendwie so reingebrannt. Das Leute erinnern diese Katastrophe und dann, wenn jemand baut neue Dinge, die kann gleiche Sachen machen, obwohl sie erzählen, ja, es ist super sicher, super sicher, super sicher, wie immer. Trotzdem gibt es diese Angst und Unsicherheit und so weiter.
8: My grandfather is liquidated. I'm very thanks my grandfather because he's saved my life, my parents' life. It is very important to remember.
9: Das war ein Ausschnitt aus der Doku Die übersehenen Kämpfer. Wir haben im Beitrag schon mehrmals über sie gesprochen. Die Menschen, die in Tschernobyl gearbeitet haben. Die Menschen, die das Feuer gelöscht haben, die Umgebung gesäubert, die Menschen, die den Sarkophag gebaut haben, kontaminierte Gebäude, Wälder und Gerätschaften abgerissen und begraben haben, Menschen, die Straßen gebaut haben, Ärztinnen, LehrerInnen, Köchinnen, WäscherInnen, FahrerInnen, Bauarbeiterinnen jeglicher Couleur, Menschen, die

0: Fahren also in unserem Schützenpanzerwagen. Jemand geht durch ein leeres Dorf. Wir kommen näher. Ein junger Mann mit einem Teppich auf dem Rücken. In der Nähe ein Schiguli. Wir halten an. Der Kofferraum ist voll von Fernsehen und Telefonapparaten. Der Schützenpanzerwagen stößt zurück und drückt den Schiguli platt wie eine Konservenbüchse. Keiner sagt ein Wort. Wir begruben den Wald. Wir sägten die Bäume bis auf 1,5 Meter ab, wickelten die Stämme in Plastikfolie und wälzten sie in einen Mugolnik. Ich konnte nachts nicht schlafen. Wenn ich die Augen zumachte, sah ich, wie sich etwas Schwarzes bewegte, drehte, wie lebendig, lebende Erdschichten mit Käfern, Spinnen, Würmern drin. Ich kannte ihre Namen nicht, ich wusste nicht, wie sie heißen. Einfach Käfer und Spinnen, Ameisen. Kleine und große, gelbe und schwarze. So bunte. Bei einem Dichter habe ich mal gelesen, dass Tiere ein Völkchen für sich sind. Ich habe sie zu Dutzenden, zu Hunderten, zu Tausenden umgebracht, ohne ihre Namen zu kennen. Ich habe ihre Behausungen zerstört, ihre Geheimnisse, habe begraben, begraben. Die Männer haben Wodka getrunken, Karten gespielt, waren hinter Frauen her, haben Kinder gezeugt, haben viel über Geld gesprochen. Aber für Geld wurde dort nicht gearbeitet. Kaum einer machte es nur für Geld. Gearbeitet, weil es sein musste. Man sagte uns, arbeitet. Fragen wurden nicht gestellt. Wir träumten von Beförderungen. Wir tricksten, klauten, hofften auf versprochene Vergünstigungen, auf eine Wohnung außerhalb der Warteschlange, um aus der Baracke herauszukommen, auf einen Kindergartenplatz, ein Auto. Einer von uns war feige. Der hatte Angst, das Zelt zu verlassen und schlief sogar in einem selbstgemachten Gummianzug. So ein Feigling. Er wurde aus der Partei ausgeschlossen. Er rief, ich will leben.
1: An diese Menschen denkt heute kaum jemand mehr. Erinnert wird vielleicht an den Orten, aus denen sie gekommen sind. Denkmäler gibt es in Belarus, in der Ukraine, in Tadschikistan und anderen Orten. Aber eben nur an den Orten, wo die Menschen herkamen. Der Rest der Welt spricht oder denkt und erinnert selten an sie. Dabei waren das die Menschen, die ein größeres Unglück verhindert haben, die das Feuer gelöscht, den Sarkophag gebaut und die Strahlung eingeschlossen haben. Ohne sie wäre Tschernobyl eine noch viel größere Katastrophe geworden und wir verdanken ihnen viel. Viele kämpften um Anerkennung. Ja, es gab Medaillen am Anfang für viele, aber die konnten keine Leben retten. Viele Menschen kämpften jahrzehntelang um medizinische Versorgung, um das Nötige für den Alltag. Viele kämpften gegen soziale Isolation und Ausgrenzung. Die Entschädigung wurde damals in der ehemaligen Sowjetunion festgelegt. Nach dem Zerfall dieser lag die Aufgabe bei den einzelnen Nationalstaaten. Die Zahlungen und Unterstützung ist immer weniger geworden. Dabei haben diese Menschen ihr Leben riskiert. Über die Todeszahlen wird bis heute gestritten. Und es wird wohl nie abschließend geklärt. Ein offizieller Bericht der Internationalen Atomenergiebehörde und der Weltgesundheitsorganisation geht von weniger als 50 Toten aus, die direkt in Verbindung mit dem Unfall stehen. Und schätzungsweise 4.000 Menschen, die infolge der Katastrophe an Krebs starben. In einem 2006 veröffentlichten Other Report on Chernobyl ist von bis zu 60.000 Krebstodesfällen die Rede. Der Blick geht hierbei oft nur nach Russland, Belarus und in die Ukraine. Tatsächlich wurden Liquidatoren aus vielen ehemaligen Sowjetrepubliken rekrutiert. Alexei Jablokow von der Russischen Akademie der Wissenschaft geht von weitaus größeren Opferzahlen durch Tschernobyl aus, nämlich 1,44 Millionen Toten weltweit.
0: Ich habe keine Angst mehr vor dem Tod, dem konkreten Tod, aber ich weiß nicht, wie ich sterben werde. Ein Freund ist gestorben, er wurde immer dicker, schwoll an, wie ein Fass. Und ein Nachbar, der war auch dort gewesen, als Kranfahrer. Er wurde ganz schwarz wie Kohle und ist bis auf Kindersgröße zusammengeschrumpft. Ich weiß nicht, wie ich sterben werde. Wenn ich um einen Tod bitten könnte, dann würde ich mir einen normalen Tod wünschen, keinen Tschernobyl-Tod.

0: Eins weiß ich genau. Mit meiner Diagnose lebe ich nicht lange. Wenn ich nur spüren würde, wenn es soweit ist. Eine Kugel in den Kopf. Ich war auch in Afghanistan. Das ist leichter mit der Kugel.
1: In der Sendung haben wir bisher sehr viel zurückgeschaut, was ist historisch passiert, konkret in Tschernobyl, die Konsequenzen davon ein Stück weit betrachtet, darüber gesprochen, wie in Belarus dagegen protestiert wurde. Das ist, als ist es irgendwie weit weg und lange her, aber tatsächlich ist Tschernobyl ein Ort, der nach wie vor eine Relevanz hat.
2: Ich denke, die größere Nachrichten in den letzten Monaten oder in den letzten Jahren waren über den Krieg und was Krieg macht mit diesem Gebiet überhaupt. Und da kommt wieder diese Geschichte mit Angst. Und ich denke, es kommt auch parallel zu Verständnis, dass Russland, also vielleicht irgendwann, also in der Vergangenheit, wenn die Sowjetunion da war, hat Russland belarussische Bürger und also Ukrainer als Teil des Imperiums gesehen und etwas, was ressourcenmäßig geschützt werden muss. Ne? Jetzt ist es nicht so. Und da kommt dann Angst, dass sie können also ganz viel Schaden einrichten. Also nicht so, wie es war vorher, so einfach etwas passiert und dann wir würden es probieren zu vergraben stattdessen. Also sie würden mit Absicht Schaden machen. Und da haben wir gesehen, diese Geschichte mit Drohnenangriff auf Tschernobyl und da war auch also dann Überlegung, ey, theoretisch, sie können es ausnutzen, um Leute zu terrorisieren. Also sie können weiter Atomenergie und Atomkraften nutzen, um Sachen kaputt machen. Also das ist also schon ein größerer Angriffspunkt. Also so ist es, ich denke, im Kopf, dass also Tschernobyl ist nicht etwas, was in Vergangenheit, aber es ist etwas, was wir haben erobert aus Sowjetimperium und es bleibt dort und wir müssen mit dieser Situation weiterleben, auch mit diesen Territorien, die komplett verschmutzt sind. Das ist alles also, was nicht nur in unsere Generation würde weggehen, stattdessen also es ist noch Generationen nach uns würden Tschernobyl erinnern, weil es ist so ziemlich großer Teil des Landes, die unbenutzbar ist und diese größere, ich würde nicht sagen eine Bombe, aber diese größere nukleare Scheiß, die steht in der Mitte von Europa und niemand weiß, was mit denen zu machen und nur unter einfach irgendwelche Beton zu vergraben und dann nächste kommt und muss es Neues etwas machen mit dieser ganzen Geschichte. Und es ist sehr komplizierte Gespräche, weil während diese Widerstandssituation ne, gegen belarussische Atomkraftwerk, wir haben auch gesehen, wie krass ist diese Atomlobby im Fall von Belarus von Rosatom, die probiert es also zu zeigen, dass Tschernobyl war also ganz kleine Sache, nur ein paar Dutzende Leute gestorben, alles ist tippitoppi und so weiter. Und ich denke, das ist auch also sehr gefährlich und wir wissen nicht, was es Konsequenzen von Tschernobyl, die kommen dann in 30, 40, 50 Jahren für Leute, die wohnen in Gebieten oder nahe zu diesen Gebieten. Und es gibt Gefahr, dass wir würden das nie rausfinden, weil Leute, die haben diese Information, die haben Zugang zu dieser Information, würden diese Information nie geben und würden es als streng geheim für immer halten. Wie es ist mit größeren Imperien, die wollen nie dann irgendwelche Fälle bearbeiten, stattdessen einfach probieren, es zu vergessen. Und ich denke, mit Tschernobyl, es ist sehr kompliziert zu vergessen.
1: Es ist auch ähnlich wie in Fukushima, wo diese ganzen Firmen oder dort auch in Fukushima ja genauso die Frage der, wie viele Leute waren eigentlich betroffen, dieselbe Debatte war, dieselbe nicht geklärte Debatte war und auch ganz viele Unklarheiten über das eigentliche Ausmaß von dem, was da eigentlich letztendlich passiert ist, gibt. Am Beispiel von Belarus können wir eigentlich sehen, dass Menschen nicht so viel aus der Geschichte gelernt haben, weil der Umgang und der Neubau mit dem Atomkraftwerk, würde ich sagen, im Vergleich dazu, wie mit der Gesellschaft umgegangen wird, wie eben genau diese ganzen Konsequenzen und Folgen von Tschernobyl nicht bearbeitet wurden, weder auf einer sozialen Ebene noch auf einer medizinischen Ebene, sondern am Ende ist es kapitalistische Interessen oder imperiale Interessen, die solche technischen Projekte ermöglichen.
2: In erster Linie, ich würde sagen, dass es nicht so Menschheit lernt nichts. Es ist ganz spezifische Leute, die machen diese Entscheidungen. Entweder ist es vielleicht ein bisschen größere Gruppe oder im Fall von Belarus sehr kleine Gruppe, die würde das entscheiden. Und unsere Lernprozess als Gesellschaft, als Menschheit ist sehr behindert von diese kleinen Gruppen von Menschen, die haben mehr Macht, um unsere Lernprozesse

0: sind nicht, was ist Konsequenzen von Tschernobyl, die kommen dann in 30, 40 Berichten von Gestalt von dieser kleinen Gruppen von Menschen, die haben mehr Macht, um unseren Lernprozess zu überschreiben und zu sagen, nee, das ist alles Quatsch, alles ist gut. Und in diesem Fall, Informationskrieg spielt sehr große Rolle. Und deshalb, also wir verlieren unsere Möglichkeit zu lernen als Gesellschaft, wenn Leute entscheiden. Da kommt dann so noch dazu eine Schicht. Es gibt ziemlich krassere Teil der Gesellschaft mit sehr viel Macht, Geld, whatever haben sie, die ist nicht interessiert in diese Unterrichten von Geschichte. Sie sind mehr interessiert in Profiten, die würden nicht nur heute produziert, aber was kommt morgen? Und im Fall von diesen Profiten denken sie nicht so viel an Konsequenzen. Und das haben wir also gelernt durch die letzten 20 Jahren von ökologischer Kampf gegen Klimakatastrophe. Das kapitalistische Kerne interessiert sich nicht um, was passiert dann mit der ganzen Gesellschaft. Also sie würden dann an Mars irgendwelche Kolonie bauen oder in Bunker sich vergraben. Ganz viele Leute haben gelernt, dass es gibt Klimakatastrophe. Und dann es gibt ganz wenig Leute, die sagen nein. Und manche sagen aus ideologischen Gründen nein. Und manche sagen einfach aus Profitgründen nein. Und wollen weiter Maschine führen. Und deshalb also haben wir heutzutage zum Beispiel diese größere Boom mit KI, die braucht super viel Energie. Und plötzlich dann kommen irgendwelche Typen und sagen, ah ja, wir können kleine Atomkraftwerke bauen für Google Datazentrum. Und dann du denkst, ja, weil alle wollen krassere technologische Sprung schaffen und niemand denkt, es kann Konsequenzen kommen. Ich denke, wir würden uns in andere Katastrophen finden, sehr locker, weil am Ende also Leute, die fahren, dieser Zug, an dem wir alle sitzen, sind nicht Leute, die können, wie man fährt, Zug und nicht wissen, was Zug ist überhaupt und dass wir sind alle irgendwie auf dieser Erde und würden alle zusammen sterben, wenn alles ist scheiße. Und ich denke also, da gibt es auch Analogie zwischen dieser Atomkraftwerken und Atomgeschichte, dass es wird so Leben verändern, dass wir würden leben in ein Paradies. Haben nicht geschafft bis jetzt, wie wir sehen, ne? Und mehr Menschen, die ich kenne, haben geleidet von diesem Paradies. Genauso hören wir heute KI-Geschichten, ne? Dass also es wird ein neuer Paradies, es wird eine neue Paradigma, wie Leute leben miteinander und so weiter. Und natürlich wird das also ziemlich viele Sachen im Leben verändern. Die Frage ist, ob es muss so schnell gemacht werden, wie es ist jetzt gefordert und dann super gefährlich sein. Oder du kannst Sachen entwickeln im Laufe, wo alles wird also sicher gemacht und wir würden dann zu irgendwelchen Lösungen kommen, die würden nicht die ganze Menschheit kaputt machen, diese Planete machen kaputt, die ganze Leben auf dieser Planete machen. Weil also ich halte am Ende moderne Kapitalismus verantwortlich für Klimakatastrophe, aber auch für solche Sachen wie Tschernobyl. Und Leute können sagen, ja, Tschernobyl war ein kommunistisches Land und bla bla bla. Denn also dieser Kampf für ideologische Gewinn über wer ist zuerst am meisten produktiv und so weiter, das war auch Kampf in dieser kapitalistischen Welt und kommunistischer russischer Reich oder egal wie heißt es, also war auch nicht kapitalistlos sozusagen.
1: Weil das diese Verknüpfung gerade mit diesen, ich fand es spannend, dass du vorhin gesagt hast, um vielleicht nochmal so eine andere Richtung zu gucken, dass genau diese Kritik an autoritären Regimen auch eine Kritik an zentralisierter Energie ist und dieser Form von Energie. Und ich denke, das ist sowas, finde ich, was wir uns mitnehmen müssen, warum es wichtig ist, weiterhin gegen Atomkraft zu protestieren und auf die Straße zu gehen.
0: Was kommt auch dazu, ist diese Paradigmen von wie interagierst du mit der Welt. Deshalb also diese konservative Kräfte sind so begeistert von all diesen Megaprojekten, weil es ist so Gefühl, ah ja, wir haben Probleme mit Energie, wir würden eine größere Dinge bauen und dann alles wird gut. Und ich denke, wir müssen weg von dieser Paradigmen insgesamt gehen, wenn wir wollen überleben in dieser Planete, weil Verantwortung muss dann gehalten werden, nicht in dieser, ah, jemand kommt und rettet uns, jemand kommt und baut diese größeren Dinge, die wird alle gut machen. stattdessen, also wir müssen alle überlegen, was bedeutet das, dass wir konsumieren super viel Energie und machen irgendwelche Bitcoin-Scheiß und generieren irgendwelche Scheiß für unsere TikTok und so weiter. Also wie viel Schaden macht diese westliche Gesellschaft, diese erste Welt sozusagen, an die ganze Welt? Und ja, also das muss gebrochen werden. Und ich denke, Kampf gegen diese Energiemehrgeprojekten ist verknüpft an diesen Kampf für Gerechtigkeit, für also Gleichheit in Gesellschaft gegen kapitalistische Denkmuster und gegen autoritäre Staaten, die würden dann das unter Kontrolle halten.

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